0: Vormittag lockert es auf, später zeigt sich ein freundlicher Mix aus Sonne und Wolken. Am Nachmittag sind in Teilen der Region auch kurze Schauer möglich. Die Höchstwerte erreichen heute 17 bis 19 Grad. Der Drei-Tage-Trend für die Region Osnabrück und das Weser-Ems-Gebiet. Morgen startet eher grau, später wird es freundlicher. Am Samstag zeigt sich wieder häufiger die Sonne und der Wind lebt zeitweise etwas stärker auf. Zum Wochenstart bleibt es freundlich bis sonnig und insgesamt ähnlich mild.
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0: Hallo liebe Autofahrer, uns liegen im Moment keine Staus und Behinderungen vor. Geblitzt wird auf der A1 bei Barkum, auf dem Fahrener Damm in Kloppenburg sowie auf der Straße zu den Lohwiesen in Bramsche. Gute Fahrt wünscht euch Radio Osnabrück.
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1: Die aktuellen Wetterwerte. In Volklage 10 Grad, dazu in Löningen ebenfalls 10 Grad. In der Nacht bleibt es zwischen Emsland und Osnabrück meist bedeckt. Örtlich fällt noch etwas Regen und mit rund 9 bis 11 Grad bleibt es frisch. Am Morgen lockert es auf, später gibt es freundliche Abschnitte und am Nachmittag werden 16 bis 19 Grad erreicht. Richtung Wien, Gebirge und Dümmer bleibt es zwischendurch etwas wechselhafter.
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1: Hallo liebe Autofahrer, uns liegen im Moment keine Staus und Behinderungen vor. Geblitzt wird auf der A1 bei Barkum, auf dem Fahrener Damm in Kloppenburg sowie auf der Straße zu den Lohwiesen in Bramsche. Radio Osnabrück wünscht euch eine gute und sichere Fahrt.
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2: Ich bin Thomas Brockt. Das iranische Militär hat die Straße von Hormuz als Reaktion auf die jüngsten US-Angriffe komplett gesperrt. Jedes Schiff, das die Meerenge zu passieren versuche, werde angegriffen, hieß es in einer Erklärung der iranischen Militärführung. Die USA hatten zuvor neue Angriffe im Süden des Landes begonnen.
3: Nach heftigen US-Angriffen auf Hafenstädte entlang der iranischen Südküste blockiert der Iran die wichtige Transportroute für Öl und Gas komplett. Zuvor hatte Präsident Trump erklärt, das US-Militär habe zahlreichen Handelsschiffen in geheimer Mission die Durchfahrt ermöglicht. Die Straße von Hormuz ist ein zentraler Streitpunkt bei den Verhandlungen. Eine Einigung scheint in weite Ferne gerückt, auch wenn Trump behauptet, der Iran habe ihn angerufen und um einen Stopp der Bombardierungen gebeten. Die US-Angriffswelle sei begrenzt, sagt Trump. Aus den USA, Tina Eck.
2: Die Spitzen der schwarz-roten Koalition haben weitere Gespräche mit Arbeitgebern und Gewerkschaften über Reformen in Deutschland vereinbart. Das teilte ein Regierungssprecher nach Beratungen im Kanzleramt mit. Die Vertreter der Regierungskoalition begrüßten die Bereitschaft der Wirtschafts- und Gewerkschaftsvertreter, den Reformprozess konstruktiv zu begleiten, hieß es weiter. Union und SPD wollen bis zur Sommerpause grundlegende Reformen auf den Weg bringen. Bei dem Gespräch im Kanzleramt ging es um die Situation am Arbeitsmarkt, die Stabilität und Sicherung der Sozialversicherungen, Bürokratieabbau und Steuerpolitik. Normalerweise erhöhen sich die Diäten der Bundestagsabgeordneten jedes Jahr automatisch. Diesmal wollen die Politiker darauf verzichten und eine Nullrunde einlegen. Das entsprechende Gesetz geht heute in den Bundestag. Beschlossen wird es noch nicht.
4: Eigentlich steigen die Diäten der Bundestagsabgeordneten jedes Jahr zum 1. Juli. Das liegt daran, dass ihre Bezüge an die Entwicklung der Durchschnittslöhne in Deutschland gekoppelt sind. Diesmal hätte das knapp 500 Euro mehr im Monat bedeutet. Darauf wollen die Parlamentarier aber dieses Jahr verzichten. Union und SPD begründen das mit der angespannten Haushalts- und Wirtschaftslage. Zoe Tassovali, Nachrichtenredaktion.
2: Der sogenannte Tankrabatt fällt wie geplant Ende des Monats weg. Das haben nach Informationen der Bild-Zeitung die Fraktion von Union und SPD entschieden. Nach langen Beratungen habe man sich entschieden, den Rabatt wie geplant am 30. Juni auslaufen zu lassen, sagt der Unionsfraktionsvize Müller der Zeitung. Zusammen mit dem SPD-Fraktionsvize Zorn sagte er auch, bei einem möglichen starken Preisanstieg könne man schnell reagieren, auch in den Sommerferien.
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5: Osterkappeln meldet 10 Grad, Emsbüren ebenfalls 10 Grad. Zum Start in diese Nacht ist es meist dicht bewölkt. Örtlich fällt noch etwas Regen und die Temperaturen liegen zwischen 9 und 11 Grad. Später lockert es auf. Am Donnerstag gibt es nach frischem Beginn mit 16 bis 19 Grad einen freundlichen Mix aus Wolken und Sonne. Nur vereinzelt ziehen am Nachmittag kurze Schauer durch. Der Radio Osnabrück 3-Tage-Trend. Morgen bleibt es eher grau, aber meist trocken und mild in der Region Osnabrück und im Weser-Ems-Gebiet. Am Samstag zeigt sich das Wetter wieder freundlicher, mit mehr Sonne. Dazu ist es teils etwas windiger. Zum Wochenstart bleibt es überwiegend sonnig und insgesamt angenehm bei uns.
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5: Hallo liebe Autofahrer, aktuell liegen uns keine Verkehrsstörungen vor. Geblitzt wird auf der A1 bei Bakum, auf dem Fahrener Damm in Kloppenburg sowie auf der Straße zu den Lohwiesen in Bramsche. Gute Fahrt wünscht euch Radio Osnabrück.
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1: Derzeit in Hilter 10 Grad, dazu Goldenstedt 9 Grad. In der Nacht zieht bei uns im Weser-Ems-Gebiet noch stellenweise etwas Regen durch. Die Temperaturen liegen bei 9 bis 11 Grad. Bis zum Morgen lockert es auf. Tagsüber gibt es freundliche Abschnitte mit Sonne und nur vereinzelt kurze Schauer. Am Nachmittag wird es angenehm mit 16 bis 19 Grad. Im Süden am Teutoburger Wald teils etwas wolkiger als in Osnabrück.
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1: Hallo liebe Autofahrer, Vorsicht auf der A1 Bremen Richtung Osnabrück zwischen Osnabrück Nord und Osnabrück Hafen. Dort liegen Reifenteile auf der Fahrbahn. Außerdem wird geblitzt auf der A1 bei Barkum, ein weiterer Blitzer am Warener Damm in Kloppenburg. Radio Osnabrück wünscht euch eine gute und sichere Fahrt.
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1: Ich bin Thomas Brock. Das iranische Militär hat die Straße von Hormuz als Reaktion auf die jüngsten US-Angriffe nach eigenen Angaben komplett gesperrt. Jedes Schiff, das die Meerenge zu passieren versuche, werde angegriffen, hieß es in einer Erklärung. Kurz darauf berichtete der staatliche Rundfunk bereits, dass zwei Schiffe beschossen worden seien. Das US-Militär hatte zuvor auf Befehl von Präsident Trump mit neuen Angriffen auf Ziele im Iran begonnen. Iranische Staatsmedien meldeten Explosionen in mehreren Hafenstädten entlang der Südküste. Der sogenannte Tankrabatt fällt wie geplant Ende Juni weg. Das haben nach Informationen der Bild die Fraktionen von Union und SPD entschieden. Die Koalition hatte die Spritsteuer im Mai und Juni um knapp 17 Cent pro Liter gesenkt.
2: Der Tankrabatt war von Beginn an für 2 Monate geplant. Zuletzt hatte es aber viele Debatten über eine mögliche Verlängerung gegeben. Jetzt ist das Ende amtlich. Der Rabatt habe gut gewirkt, heißt es aus den Regierungsfraktionen, aber er sei finanzpolitisch nicht sinnvoll. Man könne es sich in der aktuellen Lage nicht leisten, Schulden dafür aufzunehmen. Damit dürften die Preise an den Zapfsäulen ab Juli wieder nach oben gehen und das kurz vor den Sommerferien. Ursula Winkler, Nachrichtenredaktion.
1: Die Spitzen der schwarz-roten Koalition haben weitere Gespräche mit Arbeitgebern und Gewerkschaften über Reformen in Deutschland vereinbart. Das teilte ein Regierungssprecher nach Beratungen im Kanzleramt mit. Die Vertreter der Regierungskoalition begrüßten die Bereitschaft der Wirtschafts- und Gewerkschaftsvertreter, den Reformprozess konstruktiv zu begleiten, hieß es weiter. Union und SPD wollen bis zur Sommerpause grundlegende Reformen auf den Weg bringen. Bei dem Gespräch im Kanzleramt ging es um die Situation am Arbeitsmarkt, die Stabilität und Sicherung der Sozialversicherungen, Bürokratieabbau und Steuerpolitik. Heute Abend startet die Fußball-Weltmeisterschaft in Kanada, Mexiko und den USA. Die große Eröffnung ist in Mexiko-Stadt im Aztekenstadion. Im Auftaktspiel trifft Co-Gastgeber Mexiko auf Südafrika.
3: Eine Megashow soll die Fans vor dem Anpfiff in Stimmung bringen. Popstar Shakira will erstmals den WM-Song Die Die live präsentieren. Mögliche Gewitter und radikale Lehrerproteste überschatten jedoch den Start des Turniers. Die Zufahrtsstraßen zum Stadion sind weitgehend abgesperrt. Auch die Fanmeile im historischen Zentrum der Stadt wird streng überwacht, damit Protestaktionen das Fußballfest nicht beeinträchtigen. Aus Mexiko-Stadt Andreas Osakavrius.
1: Das deutsche Team startet dann am Sonntag ins Turnier gegen WM-Neuling Curaçao.
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4: Derzeit in Osnabrück Sonnenhügel 10 Grad, dazu Sögel ebenfalls 10 Grad. In der Nacht ist es teils klar, teils locker bewölkt. Stellenweise fällt noch etwas Regen. Am Donnerstag beruhigt sich das Wetter. Später gibt es freundliche Abschnitte und nur vereinzelt Schauer. Die Temperaturen steigen von 8 bis 10 Grad am Morgen auf 16 bis 19 Grad am Nachmittag. Der Radio Osnabrück 3-Tage-Trend. Morgen startet grau, im Tagesverlauf wird es freundlicher und bleibt meist trocken in der Region Osnabrück und im Weser-Ems-Gebiet. Am Samstag zeigt sich wieder häufiger die Sonne, es gibt nur wenige Schauer und etwas mehr Wind. Zum Wochenstart bleibt es freundlich bis sonnig und weiterhin angenehm mild.
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4: Hallo liebe Autofahrer, Vorsicht auf der A1 Bremen Richtung Osnabrück, zwischen Osnabrück Nord und Osnabrück Hafen. Dort liegen Reifenteile auf der Fahrbahn. Auf der A31 Meppen Richtung Lingen, zwischen Wiedmarschen und Lingen, befinden sich mehrere Leitbaken auf der Fahrbahn. Außerdem wird geblitzt auf der A1 bei Barkum, ein weiterer Blitzer am Fahrener Damm in Kloppenburg. Gute Fahrt wünscht euch Radio Osnabrück.
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0: meist schwach bis mäßig und die Temperaturen steigen auf 16 bis 19 Grad.
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0: Hallo liebe Autofahrer, auf der A31 Meppen Richtung Lingen zwischen Wiedmarschen und Lingen besteht Gefahr durch mehrere Leitbaken auf der Fahrbahn. Außerdem wird geblitzt auf der A1 bei Barkum und am Fahrener Damm in Glockenburg. Radio Osnabrück wünscht euch eine gute Fahrt.
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1: Ich bin Thomas Bock. Das iranische Militär hat die Straße von Hormuz als Reaktion auf die jüngsten US-Angriffe komplett gesperrt. Jedes Schiff, das die Meerenge zu passieren versuche, werde angegriffen, hieß es in einer Erklärung der iranischen Militärführung. Die USA hatten zuvor neue Angriffe im Süden des Landes begonnen.
2: Nach heftigen US-Angriffen auf Hafenstädte entlang der iranischen Südküste blockiert der Iran die wichtige Transportroute für Öl und Gas komplett, was die USA dementieren. Zuvor hatte Präsident Trump erklärt, das US-Militär habe zahlreichen Handelsschiffen in geheimer Mission die Durchfahrt ermöglicht. Die Straße von Hormuz ist ein zentraler Streitpunkt bei den Verhandlungen. Eine Einigung scheint in weite Ferne gerückt, auch wenn Trump behauptet, der Iran habe ihn angerufen und um einen Stopp der Bombardierungen gebeten. Aus den USA, Tina Eck.
1: Die Spitzen der schwarz-roten Koalition haben weitere Gespräche mit Arbeitgebern und Gewerkschaften über Reformen in Deutschland vereinbart. Das teilte ein Regierungssprecher nach Beratungen im Kanzleramt mit. Die Vertreter der Regierungskoalition begrüßten die Bereitschaft der Wirtschafts- und Gewerkschaftsvertreter, den Reformprozess konstruktiv zu begleiten, hieß es weiter. Union und SPD wollen bis zur Sommerpause grundlegende Reformen auf den Weg bringen. Bei dem Gespräch im Kanzleramt ging es um die Situation am Arbeitsmarkt, die Stabilität und Sicherung der Sozialversicherungen, Bürokratieabbau und Steuerpolitik. Normalerweise erhöhen sich die Diäten der Bundestagsabgeordneten jedes Jahr automatisch. Diesmal wollen die Politiker darauf verzichten und eine Nullrunde einlegen. Das entsprechende Gesetz geht heute in den Bundestag. Beschlossen wird es noch nicht.
3: Eigentlich steigen die Diäten der Bundestagsabgeordneten jedes Jahr zum 1. Juli. Das liegt daran, dass ihre Bezüge an die Entwicklung der Durchschnittslöhne in Deutschland gekoppelt sind. Diesmal hätte das knapp 500 Euro mehr im Monat bedeutet. Darauf wollen die Parlamentarier aber dieses Jahr verzichten. Union und SPD begründen das mit der angespannten Haushalts- und Wirtschaftslage. Zoe Tassovali, Nachrichtenredaktion.
1: Im legendären Aztekenstadion von Mexiko-Stadt wird heute Abend die bislang größte Fußball-Weltmeisterschaft der Geschichte eröffnet. Die Partie von Mitgastgeber Mexiko gegen Südafrika ist das erste von 104 Spielen des XXL-Turniers. 48 statt wie zuletzt 32 Mannschaften sind bei dem sportlichen Mega-Event dabei. Die USA und Kanada sind die weiteren Gastgeber. Das deutsche Team startet am Sonntag gegen Neuling Curaçao in die WM.
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5: Guten Morgen. Momentan haben wir in Osnabrück 12 Grad und in Diepholz 9 Grad. Letzte Schauer klingen heute früh ab. Danach ist es bei uns freundlich mit frischen 7 bis 10 Grad. Im Tagesverlauf zeigt sich öfter die Sonne. Nur am Nachmittag sind vereinzelt kurze Schauer möglich. Und es weht zeitweise ein spürbarer Wind. Die Temperaturen erreichen 16 bis 19 Grad. Der Radio Osnabrück 3-Tage-Trend. Morgen startet oft noch grau, später wird es freundlicher und etwas milder. Am Samstag gibt es viele sonnige Abschnitte, nur einzelne Wolkenfelder ziehen durch. Auch am Sonntag bleibt es in der Region Osnabrück und im Weser-Ems-Gebiet überwiegend freundlich, trocken und angenehm.
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5: Hallo liebe Autofahrer, ihr habt freie Fahrt, derzeit gibt es keine Verkehrsbehinderungen. Geblitzt wird nur an einer Stelle, auf dem Fahrener Damm in Kloppenburg. Radio Osnabrück wünscht euch eine gute Fahrt.
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5: Mein Name ist Alexander, schön, dass ihr dabei seid. Einen entspannten Morgen wünsche ich euch. Jetzt einfach zurücklehnen und genießen. Wir bringen euch die stärksten Hits direkt ins Ohr bei Radio Osnabrück. Und jetzt für euch Broses mit I Believe. Never Gonna Not Dance Again von Pink und Leonie and Callum Scott mit Stay. Und jetzt rein in die nächste halbe Stunde. 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
1: Hallo liebe Autofahrer, uns liegen im Moment keine Staus und Behinderungen vor. Geblitzt wird auf dem Fahrener Damm in Kloppenburg sowie auf der Hagebuttenstraße in Goldenstedt. Gute Fahrt wünscht euch Radio Osnabrück.
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1: Im Studio für euch heute Morgen Alexander. Hier läuft, was ihr wirklich hören wollt.

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1: Ich bin Katrin Müller. Die Spitzen der schwarz-roten Koalition haben weitere Gespräche mit Arbeitgebern und Gewerkschaften über Reformen vereinbart. Das teilte ein Regierungssprecher nach den Beratungen am Abend im Kanzleramt mit.
2: Mehr als 3 Stunden dauerten die Gespräche. Konkrete Ergebnisse gab es nicht, aber die konstruktive und konzentrierte Atmosphäre wurde gelobt. Es geht um viel. Bis zur Sommerpause will Schwarz-Rot grundlegende Reformen auf den Weg bringen, etwa bei Steuern und Sozialversicherungen, und sucht deshalb den Schulterschluss mit Arbeitgebern und Gewerkschaften. Deren Interessen liegen aber oft weit auseinander. Trotzdem soll der Dialog weitergehen. In einem waren sich alle einig, sagt SPD-Fraktionschef Miersch. Die Stärkung des Wirtschaftswachstums habe jetzt oberste Priorität. Thomas Brock, Nachrichtenredaktion.
1: Die USA und der Iran haben sich in der 2. Nacht in Folge heftig gegenseitig beschossen, womit sich der Konflikt trotz der seit 2 Monaten geltenden Waffenruhe gefährlich hochschaukelt. Irans Militär reagierte auf neue US-Angriffe nach eigenen Angaben mit der kompletten Sperrung der Straße von Hormuz sowie mit Gegenattacken auf Ziele in den Golfstaaten Bahrain und Kuwait. Vom US-Militär hieß es dagegen, die Straße von Hormuz sei nicht komplett dicht. Die Bundesregierung will das von der Vorgängerregierung erlassene Heizungsgesetz ändern. Der dazu vorgelegte Gesetzentwurf geht heute in den Bundestag. Beschlossen wird noch nichts. Die Pläne dürften zur weiteren Beratung an den Ausschuss für Wirtschaft und Energie überwiesen werden.
3: Die wichtigste geplante Änderung, die bisherige Vorgabe, dass neue Heizungen zumindest 65% mit erneuerbaren Energien laufen müssen, soll wegfallen. Öl- und Gasheizungen könnten damit künftig wieder einfacher eingebaut werden. Ab 2029 sollen neue Heizungen dann nach und nach mehr klimafreundliche statt fossile Brennstoffe nutzen. Zoe Tassovali, Nachrichtenredaktion.
1: Zum Sport. Im legendären Aztekenstadion von Mexiko-Stadt wird heute Abend die bislang größte Fußball-Weltmeisterschaft der Geschichte eröffnet. Die Partie von Mitgastgeber Mexiko gegen Südafrika ist das erste von 104 Spielen des XXL-Turniers. 48 statt wie zuletzt 32 Mannschaften sind bei dem sportlichen Mega-Event dabei. Die USA und Kanada sind die weiteren Gastgeber. Das deutsche Team startet am Sonntag gegen Neuling Curaçao in die WM.
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6: 10 Grad ist aktuell in Hasbergen, 11 Grad aktuell in Vechta. Aktuell noch so ein bisschen Dunst oder Nebel stellenweise, sah auf dem Weg her richtig schön aus. Ansonsten ist es wechselbewölkt über Osnabrück und der Weser-Ems-Region. Bleibt bis heute Mittag so, dann ziehen Schauer und Gewitter auf. Die können örtlich sogar auch kräftig ausfallen. Tageshöchstwerte heute 16 Grad in Wallenhorst und Kloppenburg. Dazu wird in Schauer eine böiger Wind aus westlichen Richtungen heute Abend. Und in der Nacht viele dicke Wolken, immer wieder Regen mit dabei. Es geht kaum runter, Nachtwerte liegen bei 12 Grad. Der Radio Osnabrück 3-Tage-Trend vom Sommer aktuell. Noch keine richtige Spur. Viele Wolken, immer wieder Regen. Am Samstag und am Sonntag ein Ticken mehr Sonne als morgen zum Beispiel. Aber die Höchstwerte pendeln sich nur bei 19 Grad ein. Also ich könnte mir so Anfang, Mitte Juni auch ein bisschen mehr vorstellen, wenn ich ehrlich bin.
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6: Gleich 406 Mal, liebe Autofahrer, alles frisch, alles frei auf den Straßen, aber es wird geblitzt. Unter anderem in Sögel am Jägerhof an der 70er im Bereich des Hotels und der Landkreis Osnabrück, der blitzt heute planmäßig in Rieste. Habt ihr auch noch was gesehen? Her damit. 0541 7 70 70 50. Ihr könnt anrufen, ihr könnt eine WhatsApp schicken, Text, Sprachnachricht, alles funktioniert. Radio Osnabrück sagt schon mal vielen Dank und wünsche eine gute Fahrt in diesem Friday Light.
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6: Vor euch im Studio ist der Thomas.
7: Ich mache keine Witze, klar. Auf gar keinen Fall einen Witz.
6: Okay, da haben wir 2-9.
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0: Irgendwann, da kommt er, der Sommer. Guten Morgen, das Radio Osnabrück, perfekt geweckt. Donnerstagmorgen, Friday Light quasi, 6:11. Aktuell, da sind wir knapp unter 20 Grad tagsüber bei uns in Osnabrück und der Weser im Segment. Aber ich bin mir sehr, sehr, sehr sicher, ich bin zwar kein Orakel, aber ich kann mir ganz gut vorstellen, das wird auch ganz anders. Und dann, meine sehr verehrten Damen und Herren, dann stöhnen wir wieder unter der großen Hitze. Und über die Hitze sprechen wir heute hier am Hitzeaktionstag den ganzen Tag bei uns bei Radio Osnabrück. Was macht man eigentlich, wenn zum Beispiel Eis oder die Klimaanlage nicht mehr ausreichen, um sich ein bisschen abzukühlen? Radio Osnabrück-Kollegin Steffi, die hat so ein paar Tipps für uns.
1: Also wenn es über einen längeren Zeitraum heiß bleibt und es sich selbst in den Nächten nicht abkühlt, dann kann das für unseren Körper richtig anstrengend sein und im schlimmsten Fall sogar unserer Gesundheit schaden. Also bei extremer Hitze viel trinken, ganz, ganz wichtig. Die direkte Sonne meiden und die Wohnung oder das Haus konsequent kühl halten. Aktivitäten oder körperliche Anstrengungen sollten früh am Morgen oder in den Abendstunden passieren.
0: Okay, vorlüften, also quasi hier schon mal Fenster aufreißen, damit es dann kühl bleibt, geht ja leider nicht. Aber jetzt einmal ganz kurz zu den Basics. Ab wann spricht man überhaupt von einer Hitzewelle oder von Hitze?
1: Also laut deutschem Wetterdienst spricht man in Deutschland von einer Hitzewelle, wenn die Temperatur an mindestens 3 Tagen hintereinander über 28 Grad liegt und auch in der Nacht deutlich über dem Durchschnitt für eine Region ist. So eine typische Hitzewelle erlebten wir im Landkreis Osnabrück zum Beispiel im Jahr 2019. 5 Tage hat die damals gedauert. Insgesamt ist ja so in kleineren Ortschaften die Wärmebelastung ein bisschen weniger, während sie in den Städten oft mittel bis hoch ist. Besonders merkt man das so in Gewerbe- und Industriegebieten aufgrund der hohen Versiegelung. Auch in Wohngebieten, in dicht bebauten Ortszentren, wie beispielsweise in Melle, Georgsmarienhütte oder auch in Bramsche oder auch in anderen Ortschaften, ist die Wärme besonders spürbar.
0: Okay. Es gibt ja Menschen, die sind von Hitze einfach nur so ein bisschen genervt. Für andere Gruppen kann aber so eine Hitzewelle richtig gefährlich werden, zum Beispiel für ältere Menschen, für Kranke und für Schwangere. Für diese Gruppen gibt es dann das sogenannte Hitzetelefon.
1: Absolut. Bei Fragen oder Unsicherheiten steht das Hitzetelefon vom Landkreis Osnabrück zur Verfügung. Ja. Darüber bekommt man dann schnelle Hilfe, praktische Tipps zum Umgang mit Hitze und auch Hinweise, wie man sich und auch andere schützen kann. Auch wer zum Beispiel in der Nachbarschaft helfen möchte oder sich einfach unsicher ist, der kann sich da beraten lassen.
0: Die Nummer des Hitzetelefons könnt ihr auf der Internetseite des Landkreises Osnabrück nachlesen. Heute am 11. Juni ist der Hitzeaktionstag, auch wenn wir von draußen nicht so wahnsinnig viel merken. Radio Osnabrück spürt heute das Ganze den ganzen Tag lang über das Thema Hitze. Und jetzt schauen wir ganz unhitzig zur Uhr. 6.13 Uhr, auf geht's in den Donnerstag.
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0: Woche, oder? Was meinst du?
1: Ja, doch.
0: Harry Styles, hier bei uns bei Radio Osnabrück, perfekt geweckt, American Girls, 6 und 22 Minuten. Jetzt haben wir auch die ganzen offiziellen Dinge durch. Gleich wird es offiziell um halb, da gibt es nämlich die Radio Osnabrück, Regionalnachrichten mit Clara, die ja auch Harry Styles gerne mag, habe ich gerade so ein bisschen rausgehört zwischen Zeilen. Was gibt's denn gleich um halb?
1: Eine Frau wurde zu einer Geldstrafe verurteilt und wegen einschüchternder Briefe. Das wird dann jetzt gleich in den Radio Osnabrück Regionalnachrichten weiter durchsucht. 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

0: Es ist 6.30 Uhr. 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
3: Und die hat heute Morgen Clara für uns. Moin.
4: Hallo. Wegen Briefen, die sie während der Corona-Pandemie an Kommunalpolitiker verschickt hat, ist eine Frau vom Landgericht Osnabrück zu einer Geldstrafe verurteilt worden. Mehr Infos zu dem Fall hat Radio Osnabrück-Reporter Fabian.
3: Was ist denn das mit dem Wetter hier? Das Wetter drängelt sich immer nach vorne. Was ist denn hier los heute Morgen? Fabian.
5: Es wurde versucht, die Politiker einzuschüchtern und zu Änderungen der Corona-Schutzmaßnahmen aufgefordert. In erster Instanz war die 70-Jährige von einem Amtsgericht lediglich verwarnt worden. Dagegen hatte die Staatsanwaltschaft Berufung eingelegt, mit Erfolg. Die 70-Jährige wurde am Montag nun wegen Nötigung verurteilt und muss jetzt eine Strafe von 2.400 Euro zahlen.
4: Kürzlich ist es zu einem Verkehrsunfall zwischen einem Autofahrer und einer 11-jährigen Radfahrerin in Esterwegen gekommen. Der 40-jährige Autofahrer übersah das Mädchen, als sie ungebremst mit ihrem Fahrrad auf die Straße fuhr. Beide stießen zusammen, das Mädchen wurde dabei verletzt. Bereits am Samstag wurde ein 14-jähriger Junge von zwei unbekannten Jugendlichen angegriffen. Dieser wollte seinen E-Scooter abstellen, als zwei Jugendliche mit einem weiteren

0: Insekten sind etwa 15 bis 17 Jahre alt und etwa 1,80 Meter groß. Weitere Details zum Aussehen findet ihr im Presseportal der Polizei Emsland-Grafschaft Bentheim. Im Sommer wird entschieden, wer die Bremer Brücke sanieren darf. Dann wird nämlich mit der Suche nach einer Baufirma begonnen. Dafür wird es einen Wettbewerb geben, bei dem sich interessierte Firmen bewerben können. Der Zeitplan steht. Läuft alles nach Vorschrift, wird der Auftrag im Frühjahr 2027 erteilt. Angestrebt wird der Baubeginn Mitte Mai, nach dem letzten Heimspiel des VfL Osnabrück. Der Baustart könnte sich allerdings durch Relegationsspiele verzögern. Bleibt also abzuwarten, wann mit dem Bau begonnen werden kann. Soweit die Radio Osnabrück Regionalnachrichten. 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
1: So, jetzt könnte der Wetterjingle kommen, ne? Oder?
0: Versuchen wir es mal, ne?
1: Gucken, was ich da
0: Klick.
1: Irgendwie, ich habe keine Ahnung. Irgendwie geht ja morgen schief. Ah, guck mal.
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1: 10 Grad messen wir aktuell in Fürstenau, 9 Grad aktuell in Diepholz und das Wetter ist heute so ein bisschen so wie die Influencer ist gar nicht, die Tabottenfrau ist nicht da. Cool. Das Wetter ist so ein bisschen so eine Wiederholung wie gestern. Also bis zum Mittag ist es wechselnd bewölkt. Aktuell auch recht schön draußen, aber dann ziehen wieder Schauer und Gewitter auf. Tageshöchstwerte heute bei 16 Grad. Dazu wird vor allen Dingen, wenn Schauer unterwegs sind, auch Gewitter unterwegs sind, ein böiger Westwind. Heute Abend und auch in der kommenden Nacht, da bleibt es bei vielen dicken Wolken. Es gibt immer wieder Regen. Es geht runter bis auf 12 Grad.
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1: Gleich 4:30. Moin, liebe Autofahrer, ihr habt eine gute Nachricht, nämlich keine, aber ihr habt Nachrichten für uns. Blitzer. Unter anderem in Ellenstedt wird geblitzt an der Hagebuttenstraße aus Ambergen kommend. In Sögel stehen sie aktuell am Jägerhof und zwar in Höhe des Hotels bei Tempo 70. Und der Landkreis Osnabrück, der macht heute Fotos in Rieste. Habt ihr auch noch was gesehen? Her damit. 0541 77 70 50. Kennt ihr die Befehlskette, ne? Ihr sagt es uns, wir sagen es weiter. Radio Osnabrück sagt schon mal vielen lieben Dank und wünscht eine gute Fahrt in diesen Donnerstag.
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1: Gerade nochmal nachgucken. Ja, es ist Donnerstag, es ist schon fast Freitag. Der Thomas ist hier. Moin.

10 Minuten vor 7 ist Radio Osnabrück perfekt geweckt an diesem Donnerstag morgen. Und jetzt, meine sehr verehrten Damen und Herren, kommt ein Song aus dem Jahr 2011. Der geht gerade wieder richtig durch die Decke. Und ich finde, dass die Musik aus der Zeit, also so Anfang 2010, 2011, 2012, die klingt so richtig fröhlich. Und das ist auch bei Justin Bieber so. So, mit Nicki Minaj, Beauty and the Beat hier bei uns bei Radio Osnabrück. Hier Justin, Entschuldigung, dass ich hier rein.

0: Und perfekt geweckt an diesem Donnerstagmorgen. Heute, da ist ein Datum, auf das freuen sich eine ganze Menge Fußballfans. Denn heute startet sie endlich die Fußball-WM.
1: Im legendären Aztekenstadion von Mexiko-Stadt wird heute Abend die bislang größte Fußball-Weltmeisterschaft der Geschichte eröffnet. 48 statt wie zuletzt 32 Mannschaften sind bei dem sportlichen Mega-Event dabei. Die USA und Kanada sind die weiteren Gastgeber.
0: In XXXXXXL-Turnier ist das Ganze. Und wie die Sterne an diesem Tag stehen, an diesem 11.06.2026, das hören wir jetzt.
2: So stehen die Sterne für Osnabrück. 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Widder.
3: Die Tendenz, aus Gewohntem auszubrechen und etwas Neues auszuprobieren, ist heute größer als zu anderen Zeiten. Werden Sie aktiv.
4: Stier.
3: Heute gibt es viel Schönes zu erleben. Sie betrachten alles um sich herum positiv und begegnen der Welt mit einer besonderen Leichtigkeit.
4: Zwillinge.
3: Sie können heute zwar falsch vorgehen, aber nicht gefühllos. Ihr Handeln hat etwas Menschliches und Herzliches. Damit sichern Sie sich die Unterstützung Ihrer Mitmenschen.
4: Krebs.
3: Heute steht viel an, was erledigt werden muss. Je strukturierter und verantwortungsbewusster Sie vorgehen, desto schneller haben Sie Ihre Pflichten erledigt.
4: Löwe.
3: Was machen Sie heute? Der Tag eignet sich schlecht für Alltagsroutine. Etwas Abwechslung kann Ihre Stimmung beträchtlich heben.
4: Jungfrau.
3: Sie sind diesen Nachmittag besonders leicht zu beeindrucken und offen für emotionale Bereiche. Die warme Herzlichkeit, die Sie aussenden, kommt zu Ihnen zurück.
4: Waage.
3: Sie könnten mit einem lieben Menschen ein paar entspannende Stunden genießen und es sich gut gehen lassen. Wie wäre es, wenn Sie selbst die Initiative dazu ergreifen würden?
4: Skorpion.
3: Auch wenn Ihnen das, was Sie heute anpacken, etwas trocken erscheint, sind Sie doch zu guten Leistungen fähig. Nutzen Sie die Gunst der Stunde.
4: Schütze.
3: Ein freundliches Wort wirkt Wunder. Sie können Ihre Mitmenschen mit Leichtigkeit um den Finger wickeln. Denn heute verfügen Sie über ein besonderes diplomatisches Geschick.
4: Steinbock.
3: Heute handeln Sie mit Herz. Nutzen Sie die Gelegenheit und werden Sie spontan aktiv, wenn Sie einen inneren Impuls dazu verspüren.
4: Wassermann.
3: Es braucht heute keine großen Taten. Etwas Ungewohntes zum Essen oder ein neuer Spazierweg reichen Ihnen für den inneren Frieden.
4: Fische.
3: Die heutige Grundstimmung fordert Sie zu einem ordentlichen und strukturierten Tagesablauf auf. Nutzen Sie die Gelegenheit zum Aufräumen oder Setzen von neuen Zielen.
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0: gerade aus Saarbrück ist hier mit dem besten Verkehrsservice für Osnabrück und die Wiese Amstrug. Und wir geben euch immer direkt Bescheid, wenn was Wichtiges passiert. Vorsicht bitte auf der Autobahn 33 Bielefeld in Richtung Osnabrück. Zwischen Dissen Süd und Dissen Bad Rottenfelde liegen Klamotten auf der Autobahn. Bitte vorsichtig fahren. A33 Bielefeld, Osnabrück. Gegenstände zwischen Dissen Süd und Dissen Bad Rottenfelde. Fahrt ihr bitte vorsichtig, ja? So, jetzt gucken wir ganz kurz auf die Uhr. 8:07. Schön, dass wir euch in diesem Tag begleiten dürfen. Unter anderem gleich nach 7 mit diesen Songs. Ah, guck mal. Cooler Ohrwurm von Boney M. Singt von Holiday, ja, wir müssen arbeiten. Toll, oder? Außerdem haben wir was Aktuelles für euch. Holly Humberstone ist mit dabei. Und To Love Somebody. Geht sofort weiter.
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1: Ich bin Katrin Müller. Der sogenannte Tankrabatt fällt wie geplant Ende Juni weg. Das haben nach Informationen der Bild die Fraktionen von Union und SPD entschieden. Die Koalition hatte die Spritsteuer im Mai und Juni um knapp 17 Cent pro Liter gesenkt.
2: Die 2 Monate Tankrabatt kosten den Staat rund 1,6 Milliarden Euro. Eine Verlängerung ist nicht drin. Man könne dafür keine Schulden aufnehmen, heißt es aus den Regierungsfraktionen. Damit ist gut möglich, dass es an den Zapfsäulen ab Juli wieder teurer wird. Aber die Koalition zeigt sich für eine mögliche Preisexplosion vorbereitet. Während der Sommerpause könnte es demnach im Bundestag Sondersitzungen geben. Aber was dann kommt? Unklar. Im Gespräch sind verschiedene Entlastungen, wie Zuschüsse für Autofahrer mit kleinen Einkommen, eine Erhöhung der Pendlerpauschale oder auch ein Spritpreisdeckel. Ursula Winkler, Nachrichtenredaktion.
1: Die Spitzen der schwarz-roten Koalition haben weitere Gespräche mit Arbeitgebern und Gewerkschaften über Reformen vereinbart. Das teilte ein Regierungssprecher nach Beratungen im Kanzleramt mit. Die Koalition begrüße die Bereitschaft der Wirtschafts- und Gewerkschaftsvertreter, den Reformprozess konstruktiv zu begleiten, hieß es weiter. Union und SPD wollen bis zur Sommerpause grundlegende Reformen auf den Weg bringen. Die USA und der Iran haben sich in der zweiten Nacht in Folge heftig gegenseitig beschossen, womit sich der Konflikt trotz der seit 2 Monaten geltenden Waffenruhe gefährlich hochschaukelt. Irans Militär reagierte auf neue US-Angriffe nach eigenen Angaben mit der kompletten Sperrung der Straße von Hormuz sowie mit Gegenattacken auf Ziele in den Golfstaaten Bahrain und Kuwait. Vom US-Militär hieß es dagegen, die Straße von Hormuz sei nicht komplett dicht. Zum Sport. Heute startet die XXL-Fußball-Weltmeisterschaft in Kanada, Mexiko und den USA. Die große Eröffnung am Abend deutscher Zeit ist in Mexiko-Stadt im Aztekenstadion. Im Auftaktspiel trifft Co-Gastgeber Mexiko auf Südafrika.
3: Eine Megashow soll die Fans vor dem Anpfiff in Stimmung bringen. Popstar Shakira will erstmals den WM-Song Die Die live präsentieren. Mögliche Gewitter und radikale Lehrerproteste überschatten jedoch den Start des Turniers. Die Zufahrtsstraßen zum Stadion sind weitgehend abgesperrt. Auch die Fanmeile im historischen Zentrum der Stadt wird streng überwacht, damit Protestaktionen das Fußballfest nicht beeinträchtigen. Aus Mexiko-Stadt Andreas Osacavrius.
1: Die deutsche Mannschaft startet dann am Sonntag gegen Neuling Curaçao in die WM.
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6: 12 Grad messen wir aktuell in Bad Lahr, frische 8 Grad aktuell in Werlte und wir haben es heute mit Tief Sabina zu tun. Aktuell sieht es noch relativ gut aus. Wir haben über dem Osnabrücker Land ein paar Wolken, ansonsten über dem Emsland sind weniger Wolken unterwegs. Steht doch ganz deutlich hier, Herr Moderator. Also im Emsland ist es schöner als im Osnabrücker Land, aber auch im Osnabrücker Land, also wenn ich aus dem Fenster schaue, sieht eigentlich ganz gut aus. Im Laufe des Vormittags, da kommen dann dicke Wolken rein, die haben heute ab heute Mittag Schauer und auch kurze Gewitter mit an Bord. Gewitter kannst du heute geben. Tageshöchstwerte heute 16 Grad in Fährte und damit dazu gibt es vor allen Dingen mit Schauer und Gewitter am Start sind böige westliche Winde. Heute Abend und in der Nacht viele dicke Wolken, immer wieder Regen am Start. Es geht runter bis auf 12 Grad. Excuse me, der Radio Osnabrück 3-Tage-Trend. Morgen viele Wolken, immer wieder Regen mit dabei. Am Samstag und am Sonntag gibt es neben Wolken und Regen auch ein bisschen Sonne. Das alles bei Höchstwerten von 19 Grad. Also ich sehe den Sommer noch nicht gerade hier bei uns so wirklich vor unseren Fenstern.
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6: 4-7, moin liebe Autofahrer, bitte aufpassen auf der Autobahn 33 Bielefeld in Richtung Osnabrück. Zwischen Dissen Süd und Dissen Bad Rothenfelde liegen Gegenstände auf der Autobahn, passt bitte auf. Ansonsten ist alles frisch, alles frei auf den Straßen, aber es wird geblitzt. Oh, unter anderem in Bramsche an der B68, hier steht ein Anhänger und zwar im Bereich der Abfahrt Bramsche Zentrum. Richtung Walnuss wird geblitzt bei Tempo 100. Danke an Jens für die Info. In Sögel stehen sie aktuell am Jägerhof und zwar beim Hotel bei Tempo 70. In Ellenstedt, da lauern sie aktuell am Hagebutten, an der Hagebuttenstraße und zwar aus Richtung Ambergen. Und der Landkreis Osnabrück, der lauert heute in Rieste. Und falls ihr die Liste ergänzen möchtet oder könnt, Staus, Blitzer, Gefahren stellen, dann gerne durchklingeln bei uns. 0541 7 70 70 50. Ihr sagt es uns, wir sagen es weiter. Radio Osnabrück sagt schon mal vielen Dank und wünscht eine gute Fahrt.
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6: Auf geht's in den Vize-Freitag. Ich darf euch begleiten. Mein Name ist Thomas.
7: Boah, nee.
6: Doch.

0: als hier das Radio aus zurück. Perfekt geweckt. Schön, dass ihr mit uns in diesen Donnerstag startet. Gerade mal so ein bisschen rumgehört hier auf den Fluren bei Radio Osnabrück. Die laufen ja auch eine ganze Menge Leute rum. Und die sind jetzt mittlerweile dabei und beschweren sich darüber, dass wir noch keinen richtigen Sommer haben. Ja, ich habe mal so ein bisschen in unsere Statistiken geschaut, unsere Wetterstatistiken. Normalerweise haben wir so eine Durchschnittstemperatur von 16,1 Grad hier bei uns in Osnabrück und der Weser Amsterdam. Und da sind wir eigentlich gerade richtig drin. Also es ist eigentlich gar nicht zu kalt. Aber für alle, die sich darüber beschweren, dass es gerade so ein bisschen uselig draußen ist, haben wir jetzt den ultimativen Song rausgesucht.
1: Und jetzt wieder ein gute Laune Song mit Urwald.

0: 8:30, 8:30 ist da ist richtig, ne? Genau. 8:30 Radio aus Hamburg ist hier am Donnerstagmorgen. Vize-Freitag, meine sehr verehrten Damen und Herren. Wir können schon mal langsam das Wochenende riechen. Ich kann auch was anderes riechen. Das ist jetzt aber ein gemeiner Übergang. Und zwar die Nachrichten kann ich riechen. Die gibt es ja um 9:30. Clara ist da. Riecht wie immer gut. Was gibt's denn da Schönes?
1: Ja, also es geht tatsächlich um die Welle von Schockanrufen auf Russisch in Osnabrück. Und wie die Betrüger dabei vorgehen, das wollen wir uns nachher mal anschauen. Das erfahrt ihr nämlich gleich in den Radio Osnabrück Regionalnachrichten. Ihr wisst ja, bei uns hört ihr, was los ist.
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1: Und die hat heute Morgen Clara für uns. Moin.
2: Hallo. In Osnabrück hat es erneut vermehrt Schockanrufe auf Russisch gegeben. Eine 90-jährige und eine 73-jährige Frau sind kürzlich Opfer des Betrugs geworden. Beiden haben sich falsche Polizisten vorgestellt. Sie haben jeweils vierstellige Geldsummen verloren. Wie perfide die Betrüger vorgehen, das sagt euch Kim Junker-Mogalle, Pressesprecherin der Polizei Osnabrück.
3: Die Betrüger gehen immer mit denselben Maschen vor. Wird vorgegaukelt, dass ein Angehöriger irgendwie einen schweren Unfall verursacht hatte und man jetzt eine Kaution bezahlen muss oder eine andere gängige Leier ist, dass die Polizei Geld oder Wertsachen sichern müsse vor angeblichen Einbrechern.
2: Die Polizei betont, am Telefon fordern die Polizisten nie Geld oder Wertgegenstände. Bereits am Samstag wurde ein 14-jähriger Junge von zwei unbekannten Jugendlichen angegriffen. Dieser wollte seinen E-Scooter abstellen, als zwei Jugendliche mit ihrem weißen Moped zu ihm kamen, ihn beleidigten und dann an den Hals packten. Danach zerstörten sie die Brille des Jungen und verfolgten ihn anschließend mit dem Moped. Einer der Angreifer schlug ihm schließlich ins Gesicht. Jetzt sucht die Polizei Zeugen. Die Gesuchten sind etwa 15 bis 17 Jahre alt und etwa 1,80 Meter groß. Weitere Details zum Aussehen findet ihr im Presseportal der Polizei Emsland-Grafschaft Bentheim. Kürzlich wurde ein Mädchen in Esterwegen verletzt. Ein 40-jähriger Autofahrer übersah das Mädchen, als sie ungebremst mit ihrem Fahrrad auf der Straße fuhr. Beide stießen zusammen. Letzte Nacht kam es erneut zu einem Einbruch in einem Reitstall im Nordkreis. Nach den Einbrüchen in der Nacht von Montag auf Dienstag in Gerde und Engter wurden letzte Nacht im Reitstall in Ankum eingebrochen. Auch dieses Mal wurde ein Sattel gestohlen. Im Zusammenhang zu dem Einbruch wird aktuell noch Zeugen gesucht. Wer Hinweise zu den Vorfällen geben kann, wird gebeten, sich bei der Polizei zu melden.

0: wieder einzuschüchtern und zu Änderungen der Corona-Schutzmaßnahmen aufgefordert. In erster Instanz war die 70-Jährige von einem Amtsgericht lediglich verwarnt worden. Dagegen hatte die Staatsanwaltschaft Berufung eingelegt, mit Erfolg. Die 70-Jährige wurde am Montag nun wegen Nötigung verurteilt und muss jetzt eine Strafe von 2.400 Euro zahlen.
1: Soweit die Radio Osnabrück Regionalnachrichten, bei uns immer um halb und jederzeit online auf radioosnabrück.de.
2: Vielen Dank, Clara. Hast du noch ein Wetterchen für uns?
1: Ja, na klar.
2: Ja, dann her damit, ne?
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1: Aktuell messen wir 10 Grad in Bomte und 10 Grad in Lingen. Im Moment ist es wechselnd bewölkt hier bei uns in Osnabrück und der Weser-Ems-Region. Ab Mittag zieht es sich weiter zu und es gibt stellenweise Regen und Gewitter. Hier und da kann der Regen aber auch kräftiger ausfallen. Die Tageshöchstwerte liegen in Georgsmarienhütte und Vechta bei 16 Grad. Der Wind ist mäßig bis böig unterwegs und auch aus westlicher Richtung. Am Abend und in der Nacht bleibt es bewölkt und es kann regnen. Dazu kühlt es auf 12 Grad runter.
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1: Um kurz nach 7:30, hallo liebe Autofahrer.
2: Moin.
1: Es ist gerade gibt es keine weiteren Staus, es ist alles ist, die ganze Straße ist frei und es wird aber geblitzt. Und zwar in Sögel-Jägerhof, Höhe Hotel Tempo 70 ist hier vorgeschrieben. In Ellenstedt, Hagebuttenstraße, aus Ambergen kommt, wird auch geblitzt. Und in Bramsche B68, da ist ein Anhänger in Bramsche Zentrum aufgestellt, in Richtung Wallenhorst. Hier gilt Tempo 100. Danke an Jens dafür, diese Nachricht. Und in Osnabrück, Lerchenstraße, Höhe Marktplatz, hier ist Tempo 30 vorgeschrieben. Und zu guter Letzt, der Landkreis Osnabrück blitzt heute in Rieste.
2: Und falls ihr was gesehen habt, Stausblitzer Gefahren stellen, gerne her damit. 0541 77 70 50, Kombinummer für WhatsApp und Telefon, die Kette, Befehlskette. Ihr sagt's uns, wir sagen es weiter. Radio Osnabrück sagt vielen Dank. Und was fehlt noch?
1: Gute Fahrt, würde ich sagen.
2: Gute Fahrt.
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2: Freunde, Thomas hier, auf geht's in den Donnerstag, kann losgehen, oder?
6: Ich bin bereit.
2: Ja, dann Vollgas.

0: Guckt ihr eigentlich die Fußball-Weltmeisterschaft? Guten Morgen, das Radio Osnabrück, perfekt geweckt. Vize-Freitag, Donnerstagmorgen, 19 Minuten vor 8. Und eine beliebte Art ist ja, sich das Ganze mit ein paar Leuten anzuschauen. Die Fußball-WM-Spiele ist das Public Viewing, ganz klar, logisch, geht man raus mit Freunden. Das geht zum Beispiel unter anderem im Biergarten im Nettetal in Rulle. Hier könnt ihr nämlich das Ganze live erleben und das sogar bei regnerischem Wetter. Wetter spielt da aktuell nicht ganz so mit, also Wetter, Sommermärchen, das wird in diesem Jahr wahrscheinlich ein bisschen schwierig. Falls es nämlich in Rulle regnen sollte, und da regnet es öfter mal, dann geht es nämlich in den Eventsaal, um sich die Spiele da auf der großen Leinwand anschauen zu können. Christian Schäfer ist Geschäftsführer der Agentur Alles Bestens Schäfer Events und Medien und er hat uns am Radio Osnabrück Telefon erklärt, was das Public Viewing in der Total in Rulle so besonders macht.
1: Die unfassbar schöne Atmosphäre, weil man einfach in einem tollen Biergarten direkt an der Nette sitzt. Mhm. Man hat viele Bäume, man hat den Kletterwald noch über sich. Wir haben eine große LED-Wand aufgebaut, eine 16:9. Die Atmosphäre ist einfach klasse, weil man einfach draußen sitzt, wie im bayerischen Biergarten. Mhm. Und diese ganze Fußballatmosphäre dann tatsächlich auch so mitnimmt. Wir haben tolle Angebote für die Gäste, die kommen. Es wird sicherlich auch ein volles Haus werden.
0: Insgesamt bietet der Biergarten Platz für etwa 750 Menschen. Hier gibt es einen Beachbereich vor der LED-Wand. Da können wir uns die Spiele quasi bequem im Liegestuhl anschauen. Alle Spiele werden allerdings im Nettetal nicht gezeigt.
1: Im Nettetal kann man sich das Eröffnungsspiel anschauen und dann alle Spiele der deutschen Nationalmannschaft, sprich also die drei Vorrundenspiele, dann hoffentlich das 16. Finale und auch das Achtelfinale und ab dann muss man sowieso schauen, wie es weitergeht. Und dann nachher hinten raus zeigen wir dann auf jeden Fall auch die beiden Halbfinals, egal mit Deutschland oder ohne. Und natürlich am Ende das große Endspiel.
0: Vor allen Spielen gibt es eine Live-Moderation zum Einheizen quasi, ein bisschen Stimmung machen, unter anderem von Schäfer persönlich. Das Achtelfinale ist nach seiner Einschätzung Pflicht für die Deutschen, aber
1: im besten Fall hoffe ich natürlich auf 8 Spiele, sprich das Endspiel. Das ist ganz klar. Dazu gehört Glück. Schiedsrichterentscheidungen spielen immer eine große Rolle. Meistens ist es so, bei so einer Weltmeisterschaft musst du auch mindestens einmal durchs Elfmeterschießen gehen. Das musst du auch überstehen, gegen wen auch immer. Aber dann ist alles machbar.
0: Jo, heute Abend geht's los. Fußball-WM-Start um 21 Uhr mit dem Eröffnungsspiel zwischen Mexiko und Südafrika. Und das Ganze könnt ihr euch zu Hause anschauen oder halt, wie eben gerade gehört, beim Public Viewing im Nettetal in Rulle. Infos dazu zum Public Viewing im Nettetal gab's von Christian Schäfer, Geschäftsführer der Agentur Alles Bestens Schäfer Events und Medien. Wir von Radio Osnabrück drücken natürlich die Daumen, dass wir bald kommen, oder?
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0: wenn du heute nicht hier wärst,
1: ja, ne, was dann?
0: Dann wäre das hier
1: ja
0: ein Treffen der apokalyptischen Reiter, mhm, eine Götterdämmerung, ein Abgesang auf den letzten Rest der Menschheit.

0: Mittwoch, das Radio Osnabrück perfekt geweckt. Auf geht's in den Donnerstag. Schön, dass ihr mit dabei seid. Gleich um 8 Uhr hört ihr, was los ist. Da gibt's dann die Radio Osnabrück Nachrichten nach 8. Ich verrate mal, so ganz heimlich unter uns, pst, was wir nach 8 Uhr für Musik spielen. Unter anderem Musik von Bananarama, Venus. Oh, genau, dieses Shocky Blue war das, glaube ich. Ne? Außerdem aktuelle Musik für euch am Start. Von Ray. Where is my husband? Bevor gibt's noch Musik von Ed Sheeran, Galway Girl. Geht sofort weiter.
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1: Ich bin Katrin Müller. Das iranische Militär hat die Straße von Hormuz als Reaktion auf die jüngsten US-Angriffe komplett gesperrt. Jedes Schiff, das die Meerenge zu passieren versuche, werde angegriffen, hieß es in einer Erklärung der iranischen Militärführung. Die USA hatten zuvor neue Angriffe im Süden des Landes begonnen.
2: Nach heftigen US-Angriffen auf Hafenstädte entlang der iranischen Südküste blockiert der Iran die wichtige Transportroute für Öl und Gas komplett, was die USA dementieren. Zuvor hatte Präsident Trump erklärt, das US-Militär habe zahlreichen Handelsschiffen in geheimer Mission die Durchfahrt ermöglicht. Die Straße von Hormuz ist ein zentraler Streitpunkt bei den Verhandlungen. Eine Einigung scheint in weite Ferne gerückt, auch wenn Trump behauptet, der Iran habe ihn angerufen und um einen Stopp der Bombardierungen gebeten. Die US-Angriffswelle sei begrenzt, sagt Trump. Aus den USA, Tina Eck.
1: Der Tankrabatt fällt wie geplant Ende des Monats weg, das berichtet die Bild. Nach langen Beratungen habe man sich entschieden, den Tankrabatt wie geplant am 30. Juni auslaufen zu lassen, sagte Unionsfraktionsvize Sepp Müller der Zeitung. Bei einem möglichen starken Preisanstieg könne man aber schnell reagieren, auch in den Sommerferien, so Müller. Die Spitzen der schwarz-roten Koalition haben weitere Gespräche mit Arbeitgebern und Gewerkschaften über Reformen vereinbart. Das teilte ein Regierungssprecher nach den Beratungen am Abend im Kanzleramt mit.
3: Mehr als 3 Stunden dauerten die Gespräche. Konkrete Ergebnisse gab es nicht, aber die konstruktive und konzentrierte Atmosphäre wurde gelobt. Es geht um viel. Bis zur Sommerpause will Schwarz-Rot grundlegende Reformen auf den Weg bringen, etwa bei Steuern und Sozialversicherungen, und sucht deshalb den Schulterschluss mit Arbeitgebern und Gewerkschaften. Deren Interessen liegen aber oft weit auseinander. Trotzdem soll der Dialog weitergehen. In einem waren sich alle einig, sagt SPD-Fraktionschef Miersch. Die Stärkung des Wirtschaftswachstums habe jetzt oberste Priorität. Thomas Brock, Nachrichtenredaktion.
1: Zum Sport. Im legendären Aztekenstadion von Mexiko-Stadt wird heute Abend die bislang größte Fußball-Weltmeisterschaft der Geschichte eröffnet. Die Partie von Mitgastgeber Mexiko gegen Südafrika ist das erste von 104 Spielen des XXL-Turniers. 48 statt wie zuletzt 32 Mannschaften sind bei dem sportlichen Mega-Event dabei. Die USA und Kanada sind die weiteren Gastgeber. Das deutsche Team startet dann am Sonntag gegen Neuling Curaçao in die WM.
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7: 11 Grad messen wir aktuell vor unserem Studiofenster hier in der Osnabrücker Innenstadt am Jürgensort. 10 Grad aktuell in Förden. Im Moment ist es wechselnd bewölkt hier bei uns über Osnabrück und der Weser-Ems-Region. Die meisten Wolken gibt es aktuell über dem Osnabrücker Land. Richtung Emsland ist ein bisschen mehr Sonne am Start. Ab Mittag gibt es aber überall Wolken. Dann gibt es stellenweise Regen. Gewitter können auch mit dabei sein. Die können hier und da auch ein bisschen kräftiger ausfallen, die Regen- und Gewitterschauer. Die Tageshöchstwerte liegen heute bei 16 Grad in Giermütte und auch 16 Grad in Wallenhorst. Der Wind, der wird dazu mäßig aus westlichen Richtungen. Heute Abend und in der Nacht bleibt es dann bewölkt hier und da kann es ein bisschen Regen geben. Es geht runter bis auf 12 Grad. Der Radio Osnabrück 3-Tage-Trend. Morgen viele Wolken, immer wieder Regen mit dabei. Am Samstag und am Sonntag gibt es neben Wolken und Regen auch ein bisschen Sonne. Das alles bei Höchstwerten von 19 Grad.
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7: Gleich 4:08. Moin, liebe Autofahrer, bitte vorsichtig fahren auf der Autobahn 30 Rheine Amsterdam. In beiden Richtungen sind Personen unterwegs zwischen Salzbergen und dem Schüttdorfer Kreuz. Also hier bitte aufpassen, Personen auf der Autobahn 30 in beiden Richtungen zwischen Salzbergen und dem Kreuz Schüttdorf. Stadtverkehr Osnabrück, es stockt unter anderem auf dem Hasterweg zwischen der Väterlandstraße und der Hardingausstraße. Hier bitte 10 Minuten mehr einplanen und es wird geblitzt. Unter anderem ist an der Dieter-Fuchs-Straße. Hier steht ein Anhänger. In Sögel stehen sie aktuell am Jägerhof und zwar in der Nähe des Hotels bei Tempo 70. In Ellenstedt kannst du euch erwischen an der Hagebuttenstraße aus Richtung Ambergen. In Osnabrück habt ihr was gesehen. An der Lächenstraße am Marktplatz am 30er stehen sie aktuell. In Bramsche steht ein Anhänger, genauer gesagt an der B68 an der Abfahrt Bramsche Zentrum in Richtung Wallenhorst bei Tempo 100. Und der Landkreis Osnabrück, der blitzt heute planmäßig in Rieste. Falls ihr Ergänzungen für uns habt, dann einfach gerne melden bei uns. 0541 77 70 50. Ihr könnt anrufen, ihr könnt eine WhatsApp schicken, Textsprachnachricht, alles funktioniert bei uns. Glaube ich, funktioniert? Ja, läuft? Okay, alles. 0541 77 70 50. Ihr sagt es uns, wir sagen es weiter. Radio Osnabrück sagt vielen lieben Dank und wünscht eine gute Fahrt.
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7: Wir starten durch den Vize-Freitag. Mein Name ist Thomas.
8: Kennst du den?

0: Guten Morgen, Radio Saarbrück ist hier perfekt geweckt. Donnerstagmorgen, 10 nach 8.
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2: One check, du, was liegt heute an, Kollege Olu?
3: Guten Morgen, Captain. Oh, der Chef von Airbus hat geheiratet.
2: Ui, die Reise wird teuer.
3: Wie meinen?
2: Ja, mit dem Airbus im siebten Himmel. Achtung, Kevin, du, Fräulein, schieb mal bitte ins Cockpit.
4: Ja, Captain.
2: Alles gut bei Ihnen da hinten?
4: Ja, heute startet die Fußball-Weltmeisterschaft.
2: Ah, die Fußball-Weltmeisterschaft beim Fußball-Weltmeisterschuft. Naja, geben wir dem Trump als Gastgeber auch mal eine Chance, ne?
4: Ja, Gastgeber sind ja auch Mexiko und Kanada.
2: Kanada gar nicht auf die Pauke hauen, der Trump.
4: Ist doch die größte WM aller Zeiten. 48 Teams sind dabei. Heute übrigens das Eröffnungsspiel Mexiko gegen Südafrika.
2: Oh, sehen Sie, gefährlich. Wenn die Südafrikaner wie damals mit ihren Tröten ankommen, dann denken die Mexikaner doch gleich, der Trump kommt über die Mauer.
4: Und unsere Jungs spielen am Sonntag. Also ich bin sehr optimistisch nach dem 4:0 gegen Finnland.
2: War aber leider noch nicht das Finale.
5: Entschuldigung, Junge, komm bald wieder.
2: Nein. So, Landanflug oder Tower meldet, wir dürfen keine Witze über den Anpfiff machen.
4: Wieso?
2: Ja, zu anstößig.
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0: Love Song. 859 ist Radio aus Hamburg, perfekt geweckt am Vize-Freitag. Ich sagte am Vize-Freitag. Ist wie ein Diesel, muss man vorglühen. Vorglühen muss, Clara ist die, ne? Genau.
1: Okay.
0: Gerade nicht.
1: Was gibt's denn?
0: Du hast ja Nachrichten, ne?
1: Die kann ich mitbringen, tatsächlich. Das andere wahrscheinlich nicht. Ja, genau. Also kommen wir mal wieder zum ernsten Thema. Und zwar wurde kürzlich ein Autofahrer in Nordthorn im Straßenverkehr geschlagen. Mehr dazu hört ihr auf jeden Fall gleich in den Radio Osnabrück Regionalnachrichten. Ihr wisst ja, bei uns hört ihr, was los ist.
0: Und Leute, ganz kurz auf die Autobahn 1, Bremen-Osnabrück, zwischen dem Dreieck Alhorn-Heide und Kloppenburg steht ein defekter LKW auf der rechten Spur. Hier bitte vorsichtig fahren.
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1: Und ihr hattet Clara für uns. Moin.
2: Hallo. Bereits am Samstag wurde ein 14-jähriger Junge von zwei unbekannten Jugendlichen angegriffen. Dieser wollte seinen E-Scooter abstellen, als zwei Jugendliche mit einem weißen Moped zu ihm kamen, ihn beleidigten und ihm dann an den Hals packten. Danach ließen die Jungen ihn erst weitergehen. Kurze Zeit später verfolgten sie ihn dann aber wieder mit dem Moped. Einer der Angreifer schlug ihm schließlich ins Gesicht. Jetzt sucht die Polizei Zeugen. Wie die Gesuchten aussehen, das könnt ihr online bei der Polizei Emsland Grafschaft Bentheim nachlesen. In Osnabrück hat es erneut vermehrt Schockanrufe auf Russisch gegeben. Eine 90-jährige und eine 73-jährige Frau sind kürzlich Opfer des Betrugs geworden. Bei beiden haben sich falsche Polizisten vorgestellt. Sie haben jeweils vierstellige Geldsummen verloren. Wie perfide die Betrüger vorgehen. Das sagt euch Kim Junker-Mogalle, Pressesprecherin der Polizei Osnabrück.
3: Die Betrüger gehen immer mit denselben Maschen vor. Wird vorgegaukelt, dass ein Angehöriger irgendwie einen schweren Unfall verursacht hatte und man jetzt eine Kaution bezahlen muss oder eine andere gängige Leier ist, dass die Polizei Geld oder Wertsachen sichern müsse vor angeblichen Einbrechern.
2: Die Polizei betont, am Telefon fordern die Polizisten nie Geld oder Wertgegenstände. Mittwochnacht kam es erneut zu einem Einbruch in einem Reitstall im Nordkreis. Nach Einbrüchen in der Nacht von Montag auf Dienstag in Gerde und Engtar wurde jetzt auch ein Reitstall in Ankum eingebrochen. Auch dieses Mal wurde ein Sattel gestohlen. Im Zusammenhang zu den Einbrüchen werden Zeugen gesucht. Wer Hinweise zu den Vorfällen geben kann, wird gebeten, sich bei der Polizei zu melden. Letzten Samstag gegen 8 Uhr abends kam es zu einer Auseinandersetzung zwischen zwei Autofahrern in Nordhorn. Was genau passiert ist, das sagt euch Radio Osnabrück-Kollege Fabian.
4: Ein 59-jähriger Mann hielt mit seinem Pkw auf einer Kreuzung an einer roten Ampel. Nachdem die Ampel auf grün umschaltete, wurde er von dem Fahrer hinter ihm angehupt und überholt. Der bislang unbekannte Fahrer blockierte den 59-Jährigen, stieg aus und schlug ihm durch das geöffnete Autofenster ins Gesicht. Nach bisherigen Erkenntnissen war der Auslöser des Vorfalls, dass der 59-Jährige

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1: Aktuell messen wir 11 Grad in Neunkirchen und 12 Grad in Baver. Hier bei uns bei Radio Osnabrück und der Weser-Ems-Region ist es wechselnd bewölkt. Zwischenzeitlich zeigt sich die Sonne. Gegen Mittag zieht es sich dann wieder zu. Stellenweise kann es regnen und Gewitter geben. Die Tageshöchstwerte liegen in Bramsche und Langförden bei 16 Grad. Dazu gibt es westlichen Wind, der ist mäßig bis böig unterwegs. Zum Abend hin bleibt es bewölkt und es kann regnen. Ähnlich sieht es in der Nacht aus. Hier kann es auf 12 Grad runterkühlen.
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1: Um kurz nach 8:30. Hallo liebe Autofahrer, Vorsicht auf der A2 Hannover Richtung Dortmund. Zwischen Kreuz Bad Oeynhausen und Flotow West, hier ist eine Gefahr durch Reifenteile auf dem Fahrstreifen. Auf der A2 Hannover Richtung Dortmund, zwischen Kreuz Bad Oeynhausen und Flotow West, hier ist eine Gefahr durch Reifenteilen auf der Fahrbahn. Auf der A1 Bremen Richtung Osnabrück, zwischen Dreieck Allhorner Heide und Kloppenburg, hier gibt es eine Gefahr durch einen defekten LKW auf der rechten Spur. Auf der A1 Bremen Richtung Osnabrück zwischen Dreieck Allhorner Heide, Kloppenburg Gefahr durch einen defekten LKW auf der rechten Spur, vorsichtig fahren. Dann einmal kurz zum Stadtverkehr Osnabrück. Es stockt unter anderem auf der Sutthauser Straße stadteinwärts vor dem Rosenplatz. Hier 10 Minuten plus. Und es wird geblitzt. In Ellenstedt, Hagebutter Straße, aus am Bergen kommend, einmal vorsichtig fahren. In Bramsche, B68, hierin ist ein Anhänger im Bramsche Zentrum eingerichtet, in Richtung Wallenhorst, bei Tempo 100. In Osnabrück, Lerchenstraße, Höhe des Marktplatzes in der Innenstadt, hier gilt Tempo 30. In Dissen, Dieter-Fuchs-Straße, hier ist auch ein Anhänger. Und in Versmold, B476, zwischen der Autobahn und dem Abzweig nach Bockhorst, hier auch einmal vorsichtiger fahren. Und der Landkreis Osnabrück blitzt heute in Rieste.
3: Und falls ihr was gesehen habt, Staus, Blitzer, Gefahrenstellen, gerne melden bei uns. 0541 77 70 50. Ihr sagt es uns, wir sagen es weiter. Radio Osnabrück sagt vielen Dank. Und was sagen wir noch?
1: Gute Fahrt. Radio Osnabrück wünscht euch natürlich eine gute Fahrt.
3: 3, 2, 1. Gute Fahrt. Da sehen wir noch.
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3: Auf geht's in den Donnerstag.
5: Und wann ist die Sendung?
3: Die Sendung ist jetzt und ich heiße Thomas. Moin.

0: Tag haben viele Fußballfans gewartet hier bei uns in Osnabrück und der Weser-Region. Radio Osnabrück ist hier am Donnerstagmorgen, 8:41 Uhr. Heute Abend geht's endlich los.
1: Im legendären Aztekenstadion von Mexiko-Stadt wird heute Abend die bislang größte Fußball-Weltmeisterschaft der Geschichte eröffnet. Mhm. 48 statt wie zuletzt 32 Mannschaften sind bei dem sportlichen Mega-Event dabei. Die USA und Kanada sind die weiteren Gastgeber.
0: Ja, also ich gehe mal davon aus, dass viele schon so ein bisschen so im WM-Fieber sind oder nicht. Das wollen wir nämlich von euch wissen. Wir haben in Osnabrück mal ein bisschen nachgefragt und das sind eure Antworten.
2: Ein bisschen?
3: Nein, bisher noch nicht. Wir haben uns noch gar nicht großartige Gedanken gemacht. Wann fängt denn das an?
4: Nee, eigentlich nicht. Ich habe nichts für die Nationalmannschaft über.
5: Eigentlich eher weniger.
6: Eigentlich noch nicht.
7: Auf gar keinen Fall.
8: Also ich gucke eigentlich ziemlich viel Fußball, aber ich glaube, das wird nicht so wie alles reden.
0: Aha, also wenn ich das so höre, ich würde sagen, da geht noch so ein bisschen was in Sachen Euphorie. Am kommenden Sonntag spielt die DFB 11 gegen Curaçao. Ist zwar so ein bisschen Glaskugel, aber ist der fünfte Stern zum Greifen nah oder ist das Ganze ein weit entfernter Traum? Auch das wollten wir von euch wissen.
9: Ich glaube, dass die es wohl weit schaffen, so mit Dennis Undorf.
10: Vorrunde werden sie schaffen und dann war es das.
11: Also ich glaube, bei der Aufstellung nicht sehr weit.
12: Nach der Gruppenphase und dann 16. Achtelfinale.
13: Gegen Frankreich wird schwierig.
8: Viertelfinale.
0: Tja, ich bin gespannt, wie es ausgeht. Wir sind natürlich am Ball. Wir sind Radio Osnabrück. Bei uns hört da was los ist. Ich drücke jetzt schon mal so ein bisschen Daumen. Wobei, das ist blöd. Wenn ich Daumen drücke, kann ich keine Knöpfe drücken. Ich drücke jetzt Knöpfe, ja?

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Vorsicht bitte auf der Autobahn 33 Osnabrück in Richtung Bielefeld. Zwischen Borklo, Kloster, Ösede und Hilter liegen Gegenstände auf der rechten Spur. Bitte vorsichtig fahren. Gemüse, Klamotten auf der Autobahn 33 in Richtung Bielefeld. Zwischen Borklo, Kloster, Ösede und Hilter auf der rechten Spur fahrt ihr vorsichtig. Radio Osnabrück wünscht euch natürlich eine gute Fahrt.

0: Ohrwurm, oder? Martin Garrix zusammen mit Ed Sheeran, ganz neu bei uns bei Radio Osnabrück, Repeated. Kurzer Blick zur 8:49. Wir schauen mal ganz kurz aufs Donnerstag-Wetterchen hier bei uns in Osnabrück und der Weser am Stück. Und aktuell vor allen Dingen über dem Adland und auch im Emsland eine ganze Menge Sonne. Im Osnabrück, da sind ein paar mehr Wolken unterwegs. Aber die Wolken, die werden jetzt im Laufe des Vormittags immer dichter. Ab heute Mittag sind Schauer und Gewitter möglich. Tageshöchstwerte heute 16 Grad. Wenn Schauer da sind, dann wird ein böiger Wind aus westlichen Richtungen. Pollen sind heute auch unterwegs. Wir erwarten heute mittlere Belastung durch Gräserpollen sowie schwache Belastung durch Ampfer, Birke, Eiche, Wegerich und Weidenpollen. Heute Abend in der kommenden Nacht Wolken, Regen, auch morgen eine ganze Menge Regen. Das Wochenende wird so ein bisschen wechselhaft. Die Temperaturen, die kommen nicht so richtig am Start. Wir landen irgendwie so bei Werten um die 19 Grad.
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0: Gleich 7 von 9 ist Radio Osnabrück perfekt geweckt. Auf geht's in den Donnerstag. Gleich um 9 gibt es die Radio Osnabrück Nachrichten, das Neueste aus Deutschland und der Welt. Und danach Musik von Fox, The Fox. Precious Little Diamond aus den 80ern. Außerdem haben wir das hier für euch am Start. Musik von Mystery. Sometimes I Love You. Ganz neu bei uns bei Radio Osnabrück. Und vorher gibt es einen richtig schönen Popsong von Michael Jackson, der kommt sofort.
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1: Ich bin Katrin Müller. Die USA und der Iran haben sich in der zweiten Nacht in Folge heftig gegenseitig beschossen, womit sich der Konflikt trotz der seit 2 Monaten geltenden Waffenruhe gefährlich hochschaukelt. Irans Militär reagierte auf neue US-Angriffe nach eigenen Angaben mit der kompletten Sperrung der Straße von Hormuz sowie mit Gegenattacken auf Ziele in den Golfstaaten Bahrain und Kuwait. Vom US-Militär hieß es dagegen, die Straße von Hormuz sei nicht komplett dicht. Der sogenannte Tankrabatt fällt wie geplant Ende Juni weg. Das haben nach Informationen der Bild die Fraktionen von Union und SPD entschieden. Die Koalition hatte die Spritsteuer im Mai und Juni um knapp 17 Cent pro Liter gesenkt.
2: Die 2 Monate Tankrabatt kosten den Staat rund 1,6 Milliarden Euro. Eine Verlängerung ist nicht drin. Man könne dafür keine Schulden aufnehmen, heißt es aus den Regierungsfraktionen. Damit ist gut möglich, dass es an den Zapfsäulen ab Juli wieder teurer wird. Aber die Koalition zeigt sich für eine mögliche Preisexplosion vorbereitet. Während der Sommerpause könnte es demnach im Bundestag Sondersitzungen geben. Aber was dann kommt? Unklar. Im Gespräch sind verschiedene Entlastungen, wie Zuschüsse für Autofahrer mit kleinen Einkommen, eine Erhöhung der Pendlerpauschale oder auch ein Spritpreisdeckel. Ursula Winkler, Nachrichtenredaktion.
1: Die Spitzen der schwarz-roten Koalition haben weitere Gespräche mit Arbeitgebern und Gewerkschaften über Reformen vereinbart. Das teilte ein Regierungssprecher nach Beratungen im Kanzleramt mit. Die Koalition begrüße die Bereitschaft der Wirtschafts- und Gewerkschaftsvertreter, den Reformprozess konstruktiv zu begleiten, hieß es weiter. Union und SPD wollen bis zur Sommerpause grundlegende Reformen auf den Weg bringen. Zum Sport. Heute startet die XXL-Fußball-Weltmeisterschaft in Kanada, Mexiko und den USA. Die große Eröffnung am Abend deutscher Zeit ist in Mexiko-Stadt im Aztekenstadion. Im Auftaktspiel trifft Co-Gastgeber Mexiko auf Südafrika.
3: Eine Megashow soll die Fans vor dem Anpfiff in Stimmung bringen. Popstar Shakira will erstmals den WM-Song Die Die live präsentieren. Mögliche Gewitter und radikale Lehrerproteste überschatten jedoch den Start des Turniers. Die Zufahrtsstraßen zum Stadion sind weitgehend abgesperrt. Auch die Fanmeile im historischen Zentrum der Stadt wird streng überwacht, damit Protestaktionen das Fußballfest nicht beeinträchtigen. Aus Mexiko-Stadt Andreas Osacavrius.
1: Die deutsche Mannschaft startet dann am Sonntag gegen Neuling Curaçao in die WM.
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6: 11 Grad messen wir aktuell in Bohmte, 12 Grad in Meppen. Das Frühstückspausenwetter zeigt sich heute Morgen wechseln, bewölkt hier bei uns über Osnabrück. Im Adlang Richtung Emsland, da ist ein bisschen mehr Sonne aktuell am Start, aber am Vormittag gleicht es wieder aus, dann gibt es nämlich überall Wolken, die werden immer dichter und haben dann ab heute Mittag auch Schauer und Gewitter im Gepäck. Tageshöchstwerte heute um 16 Grad in Melle und Vechta. Der Wind, der wird den Schauern böig aus westlichen Richtungen. Heute Abend und in der Nacht, die bleiben die dicken Wolken bei uns. Der Regen bleibt ebenfalls bei uns. Es geht runter bis auf 12 Grad. Der Radio Osnabrück 3-Tage-Trend. Morgen viele Wolken, immer wieder Regen mit dabei. Am Samstag und am Sonntag gibt es neben Wolken und Regen auch so ein bisschen Sonne. Das alles bei Höchstwerten zwischen 17 und 19 Grad.
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6: Um 4 nach 9, moin liebe Autofahrer. Bitte aufpassen auf der Autobahn 1 Bremen in Richtung Osnabrück. Zwischen dem Dreieck Ahlhorner Heide und Kloppenburg steht ein Pannenbrummi auf der rechten Spur. Den nächsten kaputten LKW haben wir auf der Autobahn 30 rein in Richtung Amsterdam. Der steht zwischen dem Rastplatz Emstal und dem Kreuz Schüttorf auf dem Standstreifen. Auch hier bitte aufpassen. Und wir haben Gegenstände auf der Autobahn 33 Osnabrück in Richtung Bielefeld zwischen Borklo, Kloster, Ösede und Hilter. Auf der rechten Spur, passt ihr bitte auf, ja. Außerdem bitte hier aufpassen. Es wird nämlich geblitzt. Unter anderem in Bad Bergen, hier steht ein Anhänger an der Hauptstraße. In Versmold kann es euch erwischen, und zwar an der B476 zwischen der Autobahn und dem Abzweig nach Bockhorst. In Dissen wird geblitzt. Dieter-Fuchs-Straße, hier steht ein Anhänger. In Osnabrück stehen sie aktuell an der Lächenstraße am Marktplatz bei Tempo 30. Und der Landkreis Osnabrück, der ist heute planmäßig in Rieste unterwegs. Und ihr habt gerade gesehen, das Räumkommando war unterwegs. Keine Gegenstände mehr auf der 33 zwischen Borklo, Kloster Ösede und Hilter. Ihr habt da wieder freie Fahrt. So, das ist das, was ich hier auf dem Zettel habe. Falls ihr noch mehr auf dem Zettel habt, Staus, Blitzer, Gefahrenstellen, gerne melden bei uns. 0541 770 70 50. Denn wenn ihr uns Bescheid sagt, sagen wir allen Bescheid. Deal. Ich denke schon. Radio Osnabrück sagt schon mal vielen Dank und wünscht eine gute Fahrt.
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6: Auf geht's in die Frühstückspause. Ich bin der Thomas.
7: Gib Frühstück.
6: Ich komme. Ja, ich komme.
8: 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Guten Morgen, Sportfreunde. Raus aus den Betten und hinein in die Bewegung. Der Fortschritt baut sich nicht

0: So klingt er. Euer Donnerstag morgen mit uns mit Radio Osnabrück. Vielen Dank fürs Einschalten. Und so ticken die Sterne heute.
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2: Widder. Die Tendenz, aus Gewohntem auszubrechen und etwas Neues auszuprobieren, ist heute größer als zu anderen Zeiten. Werden Sie aktiv.
3: Stier.
2: Heute gibt es viel Schönes zu erleben. Sie betrachten alles um sich herum positiv und begegnen der Welt mit einer besonderen Leichtigkeit.
3: Zwillinge.
2: Sie können heute zwar falsch vorgehen, aber nicht gefühllos. Ihr Handeln hat etwas Menschliches und Herzliches. Damit sichern Sie sich die Unterstützung Ihrer Mitmenschen.
3: Krebs.
2: Heute steht viel an, was erledigt werden muss. Je strukturierter und verantwortungsbewusster Sie vorgehen, desto schneller haben Sie Ihre Pflichten erledigt.
3: Löwe.
2: Was machen Sie heute? Der Tag eignet sich schlecht für Alltagsroutine. Etwas Abwechslung kann Ihre Stimmung beträchtlich heben.
3: Jungfrau.
2: Sie sind diesen Nachmittag besonders leicht zu beeindrucken und offen für emotionale Bereiche. Die warme Herzlichkeit, die Sie aussenden, kommt zu Ihnen zurück.
3: Waage.
2: Sie könnten mit einem lieben Menschen ein paar entspannende Stunden genießen und es sich gut gehen lassen. Wie wäre es, wenn Sie selbst die Initiative dazu ergreifen würden?
3: Skorpion.
2: Auch wenn Ihnen das, was Sie heute anpacken, etwas trocken erscheint, sind Sie doch zu guten Leistungen fähig. Nutzen Sie die Gunst der Stunde.
3: Schütze.
2: Ein freundliches Wort wirkt Wunder. Sie können Ihre Mitmenschen mit Leichtigkeit um den Finger wickeln, denn heute verfügen Sie über ein besonderes diplomatisches Geschick.
3: Steinbock.
2: Heute handeln Sie mit Herz. Nutzen Sie die Gelegenheit und werden Sie spontan aktiv, wenn Sie einen inneren Impuls dazu verspüren.
3: Wassermann.
2: Es braucht heute keine großen Taten. Etwas Ungewohntes zum Essen oder ein neuer Spazierweg reichen Ihnen für den inneren Frieden.
3: Fische.
2: Die heutige Grundstimmung fordert Sie zu einem ordentlichen und strukturierten Tagesablauf auf. Nutzen Sie die Gelegenheit zum Aufräumen oder Setzen von neuen Zielen.
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1: Ich bin Clara. Guten Morgen. Am Dienstag wurde eine Wohnung in Kloppenburg durchsucht. Ein 33-Jähriger steht unter Verdacht, in mehr als 15 Fällen aus Altenpflegeheimen sowie Physiopraxen geklaut zu haben. Zuletzt ist der Mann im April in eine unverschlossene Wohnung eines Pflegeheims eingedrungen und nahm eine Schmuckschatulle an sich. Zeugen bemerkten den Dieb und verfolgten ihn. Außerdem war er auf Videoaufnahmen zu sehen. Auch bei zwei weiteren Fällen im März soll der Mann einem Altersheim gesehen worden sein. Bei der Durchsuchung wurden mehrere Wertgegenstände, Schmuck und eine Zahnprothese sichergestellt. Letzten Samstag gegen 8 Uhr abends kam es zu einer Auseinandersetzung zwischen zwei Autofahrern in Nordhorn. Was genau passiert ist, sagt euch Osnabrück-Kollege Fabian.
2: Ein 59-jähriger Mann hielt mit seinem Pkw auf einer Kreuzung an einer roten Ampel. Nachdem die Ampel auf grün umschaltete, wurde er von dem Fahrer hinter ihm angehupt und überholt. Der bislang unbekannte Fahrer blockierte den 59-Jährigen, stieg aus und schlug ihm durch das geöffnete Autofenster ins Gesicht. Nach bisherigen Erkenntnissen war der Auslöser des Vorfalls, dass der 59-Jährige dem anderen Fahrer nicht schnell genug losgefahren ist.
1: Gestern wurden zwei Autofahrer aus dem Verkehr gezogen. Ein 39-jähriger Autofahrer ist gestern in Vechta unter dem Einfluss von THC gefahren. Dazu konnte er keinen Führerschein vorweisen. Die Polizei stellte die Schlüssel des Autos sicher und verbot die Weiterfahrt. Auch ein 23-jähriger Autofahrer aus Holdorf wurde in Damme aufgehalten. Er hatte sowohl THC als auch Kokain während der Fahrt intus. Auch er durfte nicht mehr weiterfahren. Im Sommer wird entschieden, wer die Bremer Brücke sanieren darf. Dann wird nämlich mit der Suche einer Baufirma begonnen. Dafür wird es einen Wettbewerb geben, bei dem sich interessierte Firmen bewerben können. Der Zeitplan steht. Läuft alles nach Vorschrift, wird der Auftrag im Frühjahr 2027 erteilt. Angestrebt wird der Baubeginn für Mitte Mai, nach dem letzten Heimspiel des VfL Osnabrück. Der Baustart könnte sich allerdings durch Relegationsspiele verzögern, bleibt also abzuwarten, wann mit dem Bau begonnen werden kann. Soweit die Radio Osnabrück Regionalnachrichten, bei uns immer um 5:30 und jederzeit online auf radioosnabrück.de.
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1: Aktuell messen wir 12 Grad in Westerkappeln und 12 Grad in Mollbergen. Hier bei uns über Osnabrück und der Weser-Ems-Region ist es wechselnd bewölkt. Zwischendurch ist auch die Sonne zu sehen, zum Mittag hin zieht es sich dann wieder zu. Hier und da kann es regnen und Gewitter geben. Die Tageshöchstwerte liegen in Gessmold bei 16 Grad und in Schüttdorf bei 17 Grad. Außerdem gibt es westlichen Wind, der mäßig bis böig unterwegs ist. Zum Abend hin bleibt es bewölkt und es kann regnen. Ähnlich sieht es in

0: Autofahrer, Vorsicht auf der A1 Bremen Richtung Osnabrück zwischen dem Dreieck Gallhorner Heide und Kloppenburg. Hier ist eine Gefahr durch einen defekten LKW auf der Spur. Und es wird geblitzt. Und zwar der in Dissen. Auf der Dieter-Fuchs-Straße ist ein Anhänger. Hier bitte langsam fahren. In Versmold auf der B476 zwischen der Autobahn und den Abzweig nach Bockhorst. Und in Bad Bergen, Hauptstraße, hier ist auch ein Anhänger vorhanden. Und in Brumte hier auf der Bremer Straße. Dazu wird geblitzt im Landkreis Osnabrück, heute in Rieste. Falls ihr auch noch Infos für uns habt, Staus, Blitzer, Gefahrenstellen, dann meldet euch doch gerne unter unserer Kombinummer für WhatsApp und Telefon unter der 0541 77 70 50. Radio Osnabrück wünscht euch eine gute Fahrt.
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2: Jetzt gibt's Musik aus 90er von Kim Wilde. Wir spielen You Came. Ich bin der Thomas. Sag schon mal ganz vorsichtig, fast Wochenende, oder? 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

0: So klingt der Donnerstagvormittag mit uns mit Radio Osnabrück perfekt geweckt. Vielen Dank fürs Einschalten und hier sind die Rausgeh-Tipps für heute.
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3: Hi, ich bin Vera und ich habe diese beiden Tipps für euch. In Osnabrück wird Fußball zum Event. Beim Public Viewing im Nettetal könnt ihr heute Abend das Eröffnungsspiel der Weltmeisterschaft verfolgen. Im Biergarten auf einer großen Leinwand. Aber auch davor gibt's was zu erleben, sagt Christian Schäfer, Geschäftsführer der Agentur Alles Bestens, Schäfer Events und Medien.
4: Wir werden vor jedem Spiel natürlich ordentlich einheizen mit Partymusik, mit Moderation, die Leute auffordern mitzumachen und schon mal für gute Stimmung zu sorgen, die Fahnen zu erheben, die Schals in die Luft zu heben und das deutsche Trikot zu zeigen.
3: Mexiko spielt heute Abend gegen Südafrika. Anstoß ist um 21 Uhr. Bei schlechtem Wetter wird das Public Viewing im Nettetal in den Eventsaal verlegt. In Melle kommen Autofans so richtig auf ihre Kosten. Dort findet nämlich zurzeit eine Sonderausstellung der Karmann Konzepte statt. Eine einzigartige Auswahl an Fahrzeugen aus der Automobilsammlung von Volkswagen Osnabrück wird ausgestellt. Außerdem werden auch Sonderführungen angeboten, die es ermöglichen, mehr über die einzelnen Fahrzeuge zu erfahren. Morgen wieder von 11 bis 18 Uhr im Automuseum Melle.
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0: Talk Radio Osnabrück ist hier am Donnerstag gleich um 10 ist Mirko für euch da. Er wird euch diesen Donnerstag Vormittag begleiten, natürlich mit ganz viel Musik, unter anderem ATC sind dabei. Mit Around the World. Außerdem haben wir für euch gleich direkt nach 10 am Start Musik von Taylor Swift. Eignet, Einold. Ganz neu hier bei uns bei Radio Osnabrück. Vorher gibt es noch einen schönen 90er von Wes Alani. Geht sofort weiter.
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1: Ich bin Katrin Müller. Heute ist es soweit, die XXL-Fußball-Weltmeisterschaft in Kanada, Mexiko und den USA startet. Die große Eröffnung am Abend deutscher Zeit ist in Mexiko-Stadt im Aztekenstadion. Im Auftaktspiel trifft Co-Gastgeber Mexiko auf Südafrika. Die deutsche Mannschaft greift dann am Sonntag ins Turnier ein.
2: Direkt nach dem Mittagstraining bekommen die Spieler einen halben Tag frei und können sich das Eröffnungsspiel in ihrem Quartier anschauen, im Graylin Estate. Auf mehreren Leinwänden, eine ist direkt am Pool. Abwehrmann David Raum glaubt, dass mit dem ersten Spiel die WM-Stimmung richtig steigen wird. Die Welt sei bereit. Auch die deutsche Mannschaft, die fühlt sich in der schwülen Hitze in North Carolina sichtbar wohl. Es gibt keine Verletzten und alle fiebern dem ersten Gruppenspiel entgegen. Aus Winston-Salem, Thomas Bremser.
1: SPD-Chefin Bärbel Baas deutet mögliche weitere Maßnahmen zur Entlastung der Verbraucher nach dem geplanten Aus des Tankrabatts Ende Juni an. Sollten die Energiepreise weiter steigen, werde man über die Maßnahme noch einmal reden müssen, sagte die Arbeitsministerin im ZDF.
3: Wir werden natürlich darauf schauen, was heißt das für, sag mal, Reserven, für Lieferketten, weil der Konflikt geht ja weiter. Und deshalb werden wir sicherlich auch bis zur Sommerpause und auch darüber hinaus die Lage beobachten und natürlich auch andere Entscheidungen vielleicht noch treffen.
1: Weiter bestehen bleibt erstmal die neue 12-Uhr-Regel, nach der Tankstellen die Preise nur noch einmal am Tag erhöhen dürfen. Der ADAC hat in einer Studie ermittelt, dass die Preissprünge bei Sprit dadurch aber so groß wie nie sind. Bei Diesel liegen zwischen Tageshöchst- und Tiefstpreis im Schnitt mehr als 18 Cent pro Liter, bei Super E10 fast 15 Cent. Im Zehen ringen um eine Vereinbarung zum Ende des Iran-Kriegs erweist sich eine Waffenruhe zwischen den USA und dem Iran weiter als brüchig. Zuletzt haben Irans Streitkräfte nach eigenen Angaben als Reaktion auf US-Angriffe im Süden des Landes Ziele in den Golfstaaten Bahrain und Kuwait angegriffen. Zuvor hatte das US-Militär iranische Behauptungen zurückgewiesen, die Straße von Hormuz sei vollständig gesperrt. Nach dem großflächigen Stromausfall infolge eines Brands in einem Umspannwerk in Reutlingen sind alle Haushalte und Betriebe nun wieder am Netz. Seit dem späten Abend seien auch die restlichen rund 50 betroffenen Gewerbekunden wieder versorgt, teilten die Netzbetreiber mit. Die Ermittler von Generalstaatsanwaltschaft und Landeskriminalamt Stuttgart gehen mittlerweile davon aus, dass der Brand in dem Umspannwerk gelegt wurde.
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6: Aktuell messen wir 16 Grad in Osnabrück und 15 Grad in Bramsche. Aktuell ist es wechselnd bewölkt über Osnabrück und der Weser-Ems-Region. Im Verlauf des Tages ziehen immer mehr Wolken auf. Die Sonne sitzt da dann erstmal auf der Ersatzbank. Heute Mittag sind Schauer und Gewitter möglich. Die Tageshöchstwerte liegen bei 16 Grad. Die Nacht wird verregnet und es kühlt sich ab auf 12 Grad. Der Radio Osnabrück 3-Tage-Trend. Morgen können wir mit ganz viel Regen rechnen. Am Samstag und Sonntag gibt's neben Wolken und Regen auch noch etwas Sonne. Das alles bei Höchstwerten von 19 Grad.
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6: Um kurz nach 10, moin liebe Autofahrer, wir haben eine Warnmeldung auf der Autobahn 1 Bremen Richtung Osnabrück zwischen dem Dreieck Ahlhorner Heide und Kloppenburg. Hier steht ein defekter LKW auf der rechten Spur. Und es werden auch noch teure Fotos gemacht. In Versmold blitzen sie auf der B476 zwischen der Autobahn und dem Abzweig nach Bockhorst. In Bad Bergen auf der Hauptstraße steht ein Anhänger, der blitzt da. Und in Bohmte auf der Bremer Straße wird geblitzt. Der Landkreis Osnabrück, der blitzt heute in Rieste. Habt ihr noch was gesehen? Staus, Blitzergefahren stellen? Dann meldet euch gerne unter unserer Kombinummer für WhatsApp und Telefon. Das ist die 0541 77 70 50. Und Radio Osnabrück wünscht eine gute Fahrt.
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6: Mit dem Mirko und mit mir geht's heute durch den Donnerstagmittag. Moin!

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Auf der A1 Osnabrück Richtung Bremen zwischen Vechta und Kloppenburg. Hier sind Gegenstände auf der Fahrbahn, vermutlich eine Stoßstange. Ich wiederhole nochmal. Auf der Autobahn 1 Osnabrück Richtung Bremen zwischen Vechta und Kloppenburg. Hier sind Gegenstände auf der Fahrbahn, vermutlich eine Stoßstange. Radio Osnabrück wünscht eine gute Fahrt.

Heute vor 209 Jahren wurde die Urform des Fahrrads vorgestellt. Ihr hört Radio Osnabrück und 1817 hat der bayerische Forstmeister Karl Friedrich Christian Ludwig Freiherr Dreis von Sauerbronn das erste Fahrrad vorgestellt. Das Ding nannte sich damals Lauffahrrad und bestand praktisch aus zwei Rädern und, ja, ich nenne es mal eine Sitzgelegenheit. Von irgendeiner Kette oder von Pedalen war da wirklich nichts zu sehen. Also ich würde mal sagen, freuen wir uns doch mal über die Kette, die Pedalen und teilweise auch die Akkus, die unsere heutigen Fahrräder dann haben. Ihr hört Radio Osnabrück und ich bin der Mirko. Moin!

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Auf der Autobahn 30, reine Richtung Osnabrück, zwischen Haßbergen-Gast und Osnabrück-Hellern. Hier liegen Gegenstände auf der Fahrbahn. Ich wiederhole nochmal, auf der A30, reine Richtung Osnabrück, zwischen Haßbergen-Gast und Osnabrück-Hellern. Hier liegen Gegenstände auf der Fahrbahn. Und auf der Autobahn 2, Hannover Richtung Dortmund, zwischen Rehren und Bad Alsen. Hier liegen Gegenstände auf der Fahrbahn. Auf der Autobahn 2, Hannover Richtung Dortmund, zwischen Rehren und Bad Alsen. Hier liegen Gegenstände auf der Fahrbahn. Radio Osnabrück wünscht eine gute Fahrt.

0: Es gibt Neuigkeiten zur Sanierung der Bremer Brücke. Wann es losgeht, hört ihr gleich in unseren Radio Osnabrück Regionalnachrichten. 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
1: Ich bin Clara. Guten Tag. Die Polizei Kloppenburg hat vorgestern die Wohnung eines 33-Jährigen durchsucht. Dabei wurden mehrere Wertgegenstände wie Schmuck sichergestellt. Dem Mann wird vorgeworfen, in mehr als 15 Fällen Gegenstände aus Altersheimen und Arztpraxen geklaut zu haben. Unter anderem wurde eine Schmuckschatulle aus der unverschlossenen Wohnung eines Pflegeheims geklaut. Zeugen haben ihn dabei erwischt und verfolgt. Auf der Flucht hatte er den Schmuck allerdings verloren. Bilder des sichergestellten Schmucks findet ihr online bei der Polizei Kloppenburg. Gestern wurden zwei Autofahrer aus dem Verkehr gezogen. Ein 39-jähriger Autofahrer ist gestern in Vechta unter dem Einfluss von THC gefahren. Dazu konnte er keinen Führerschein vorweisen. Die Polizei stellte die Schlüssel des Autos sicher und verbot die Weiterfahrt. Ein 23-jähriger Autofahrer aus Heudorf wurde auch in Damme aufgehalten. Er hatte sowohl THC als auch Kokain während der Fahrt intus. Auch er durfte nicht weiterfahren. Mittwochnacht kam es erneut zu einem Einbruch in einem Reitstall im Nordkreis. Nach Einbrüchen in der Nacht von Montag auf Dienstag in Gerde und Engta wurde jetzt auch ein Reitstall in Ankum eingebrochen. Auch dieses Mal wurde ein Sattel gestohlen. Im Zusammenhang zu den Einbrüchen werden Zeugen gesucht. Wer Hinweise zu den Vorfällen geben kann, wird gebeten, sich bei der Polizei zu melden. Im Sommer wird entschieden, wer die Bremer Brücke sanieren darf. Dann wird nämlich mit der Suche einer Baufirma begonnen. Dafür wird es einen Wettbewerb geben, bei dem sich interessierte Firmen bewerben können. Der Zeitplan steht, läuft alles nach Vorschrift, wird der Auftrag im Frühjahr 2027 erteilt. Angestrebt wird der Baubeginn für Mitte Mai, nach dem letzten Heimspiel des VfL Osnabrück. Der Baustart könnte sich allerdings durch Relegationsspiele verzögern. Bleibt also abzuwarten, wann mit dem Bau begonnen werden kann. Soweit die Radio Osnabrück Regionalnachrichten. 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
4: Aktuell messen wir 16 Grad in Ankum und 16 Grad in Wiedmarschen. Aktuell ist es wechselnd bewölkt über Osnabrück und der Weser-Ems-Region. Im Verlauf des Tages ziehen immer mehr Wolken auf. Am Nachmittag sind dann auch Schauer und Gewitter möglich. Die Tageshöchstwerte liegen bei 16 Grad. Die Nacht wird verregnet und es kühlt sich ab auf 12 Grad.
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4: Um kurz nach 10:30, moin liebe Autofahrer. Auf der Autobahn 30, Rheine Richtung Osnabrück, zwischen Hasbergen-Gast und Osnabrück-Hellern, hier liegen Gegenstände auf der Fahrbahn. Auf der A2, Hannover Richtung Dortmund, zwischen Rehren und Bad Alsen, hier liegen auch Gegenstände auf der Fahrbahn, vermutlich Schuhe. Auf der A1, Bremen

0: Auf der Glücksburger Straße, da wird an der Bushaltestelle geblitzt bei Tempo 30. In Bad Bergen wird auf der Hauptstraße geblitzt, hier stehen sie mit einem Anhänger. In Bumte wird auf der Bremer Straße geblitzt und in Bramschau auf der B68 in der langgezogenen Kurve bei Tempo 100. Und der Landkreis Osnabrück, der blitzt heute in Rieste. Falls ihr noch was habt, Staus, Blitzer, Gefahrenstellen, dann meldet euch gerne bei unserer Kombinummer für WhatsApp und Telefon. Das ist die 0541 7770 50. Radio Osnabrück wünscht eine gute Fahrt.
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0: Ich bin der Mirko und begleite euch durch diesen Mittag. Moin.

0: Radio Osnabrück ist hier an diesem Vize-Freitag-Vormittag. Und seid ihr auf der Suche nach einem neuen Job? Dann spitzt doch mal das eine oder andere Ohr.
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Hier ist Radio Osnabrück und gleich um 11 gibt's die Radio Osnabrück Weltnachrichten und danach... geht's weiter mit Self-Aware von Tampa City.

0: und mit I Follow Rivers. Davor gibt's noch neue Musik von den Rolling Stones. Geht sofort weiter.
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1: Ich bin Katrin Müller. Bundeskanzler Friedrich Merz wirbt nach dem Treffen der Koalitionsspitzen mit den Sozialpartnern für Reformbereitschaft aller in Deutschland. Merz machte in seiner Regierungserklärung im Bundestag deutlich, dass die Zeit dränge.
2: Wir wollen in dieser Wahlperiode das Fundament unseres Landes so erneuern, dass es wieder für viele Jahre, vielleicht sogar für ein Jahrzehnt trägt. Und wir wollen es so tun, dass wir jeden ermutigen und ermuntern, daran teilzunehmen und seinen Beitrag zu leisten.
1: Jeden Tag gingen Arbeitsplätze in der Industrie verloren, Unternehmen geben angesichts hoher Kosten und Bürokratielasten auf, erklärte Merz. Das dürfe so nicht weitergehen. Tanken kann je nach Uhrzeit inzwischen deutlich teurer oder günstiger sein. Seit der neuen 12-Uhr-Regel sind die Preissprünge laut ADAC so groß wie nie. Bei Diesel liegen zwischen Tageshöchst- und Tiefstpreis im Schnitt mehr als 18 Cent pro Liter. Bei Super E10 fast 15 Cent.
3: Wer sparen will, sollte den richtigen Zeitpunkt erwischen. Laut ADAC sind die Preise meist kurz vor Mittag am niedrigsten. Bei einer Tankfüllung von 50 Litern lassen sich so im Schnitt mehr 7 Euro bei Benzin und über 9 Euro bei Diesel sparen. Der Autoclub sieht die starken Ausschläge trotzdem kritisch. Ende Juni fällt der Tankrabatt aber auch schon wieder weg. Dann könnte Sprit erneut teurer werden. Der Tankstellenverband rechnet damit, dass sich die Spritpreise danach bei rund 2 Euro pro Liter einpendeln könnten. Zoe Tassovali, Nachrichtenredaktion.
1: Nach einem Zusammenstoß zweier Busse in Oberbayern ist nach Polizeiangaben keiner der Verletzten mehr in akuter Lebensgefahr. Die Unfallstelle sei geräumt. Die beteiligten Busse würden nun von einem Gutachter untersucht. Gestern waren in einer Kurve bei Hilbertshausen im Landkreis Dachau ein mit Kindern besetzter Reisebus und ein entgegenkommender Linienbus ohne Fahrgäste zusammengeprallt. Ein Zweitklässler starb. Eine Lehrerin und zwei weitere Kinder wurden schwer verletzt. Zum Sport. Heute startet die XXL-Fußball-Weltmeisterschaft in Kanada, Mexiko und den USA. Die große Eröffnung am Abend deutscher Zeit ist in Mexiko Stadt im Aztekenstadion. Im Auftaktspiel trifft Co-Gastgeber Mexiko auf Südafrika. Die deutsche Mannschaft startet dann am Sonntag gegen Neuling Curaçao in die WM.
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6: Aktuell messen wir 15 Grad in Meppen und 15 Grad in Vechta. Aktuell ist es auch wechselnd bewölkt über Osnabrück und der Weser-Ems-Region. Im Verlauf des Tages ziehen dann immer mehr Wolken auf. Die Sonne sitzt dann erstmal auf der Ersatzbank. Am Nachmittag sind Schauer und Gewitter möglich. Die Tageshöchstwerte liegen bei 16 Grad. Die Nacht wird verregnet und es kühlt sich ab auf 12 Grad. Der Radio Osnabrück 3-Tage-Trend. Morgen können wir mit ganz viel Regen rechnen. Am Samstag und Sonntag gibt's neben Wolken und Regen auch noch etwas Sonne. Das alles bei Höchstwerten von 19 Grad.
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6: Um kurz nach 11, moin liebe Autofahrer. Auf der A1 Bremen Richtung Osnabrück zwischen dem Dreieck Ahlhorner Heide und Kloppenburg steht ein defekter LKW auf der rechten Spur. Auf der A33 Osnabrück Richtung Bielefeld zwischen dem Kreuz Osnabrück Süd und Tilte am Teutoburger Wald. Hier sind 4 Kilometer Stau, hier steht ihr ungefähr 15 Minuten länger. Und es wird auch noch geblitzt. In Bumte stehen sie an der Bremer Straße und in Bramsche auf der B68 in der langgezogenen Kurve. Hier ist Tempo 100. In Ibbenbüren blitzen sie an der Glücksburger Straße. Da wird an der Bushaltestelle geblitzt bei Tempo 50. In Dissen wird auch geblitzt an der Dieter-Fuchs-Straße und der Landkreis Osnabrück, der blitzt heute in Rieste. Habt ihr auch noch was gesehen? Staus, Blitzergefahren, stellen dann immer her damit an unsere Kombinummer für WhatsApp und Telefon. Das ist die 0541 77 70 50. Radio Osnabrück wünscht eine gute Fahrt.
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6: Mit dem Mirko, ich begleite euch heute durch diesen Vize-Freitag. Moin. 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

0: Heute ist bundesweiter Hitzeaktionstag. Ihr hört Radio Osnabrück am Donnerstag und heute, ja, eher weniger warm, aber trotzdem bundesweiten Hitzeaktionstag sprechen wir mal über das Hitzetelefon. Eine solche Hotline wird nämlich in der Stadt Osnabrück ab Montag scharf gestellt. Im Landkreis Osnabrück ist sie an besonders heißen Tagen aktiv. Stadt und Landkreis Osnabrück reagieren damit auf die zunehmenden Hitzetage. Zu viel Wärme macht nämlich vielen Menschen zu schaffen, vor allem Älteren und Kranken. Henning Müller-Dethard ist Pressesprecher beim Landkreis Osnabrück und er hat uns erklärt, was das Hitzetelefon eigentlich ist.
1: Natürlich eine Reaktion darauf, dass wir in den vergangenen Jahren immer häufiger erlebt haben, dass wir sehr heiße und trockene Sommer haben. Da ist natürlich auch nicht verborgen geblieben oder das ist ja offensichtlich gewesen, dass vielen Menschen diese hohen Temperaturen sehr zugesetzt haben. Und das Hitzetelefon ist eben eine Hilfestellung für Menschen, die eben unter dieser Trockenheit, unter dieser Hitze leiden.
0: Jetzt gehen wir mal davon aus, ich habe in meiner Wohnung, in meinem Haus oder sonst wo Probleme mit der Hitze und wende mich dann an das Hitzetelefon im Landkreis. Was passiert dann konkret?
1: Es geht eben auch um praktische Hilfestellungen. Also natürlich gibt es Fragen bei Menschen, die Probleme mit den hohen Temperaturen haben und da können halt eben Tipps gegeben werden, wie man halt besser damit umgehen kann, was man in der Wohnung machen kann, damit es nicht so sehr aufheizt. Und ein weiteres Angebot ist halt eben auch, dass Menschen sich registrieren lassen können, um sie dann eben auch immer wieder auf Hitzeperioden hinzuweisen.
0: Also ein umfassendes Angebot, um Menschen bei hohen Temperaturen zu unterstützen. Wenn ihr das Hitzetelefon nutzt, dann sprecht ihr übrigens mit speziell geschultem Personal, also richtigen Experten. Die Infos dazu hatte Henning Müller-Dethard, Pressesprecher beim Landkreis Osnabrück. Und an diesem eher weniger warmen Tag hört ihr Radio Osnabrück, denn bei uns, da hört ihr, was los ist.

0: Hier ist Radio Osnabrück und es gibt wieder Neues aus Osnabrück und der Weser-Ems-Region. Clara, was gibt's denn Neues?
1: Ja, in Kloppenburg ist gestern zum Auffahrunfall gekommen mit 3 beteiligten Autos. Was da genau passiert ist, hört ihr gleich bei den Radio Osnabrück Regionalnachrichten. Ihr wisst ja, bei uns hört ihr, was los ist.
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1: Ich bin Clara. Guten Tag. Gestern wurden zwei Autos aus dem Verkehr gezogen. Ein 39-jähriger Autofahrer ist gestern in Vechta unter dem Einfluss von THC gefahren. Dazu konnte er keinen Führerschein vorweisen. Die Polizei stellte die Schlüssel des Autos sicher und verbot die Weiterfahrt. Auch ein 23-jähriger Autofahrer aus Holdorf wurde in Damme aufgehalten. Er hatte sowohl THC als auch Kokain während der Fahrt intus. Auch er durfte nicht mehr weiterfahren. Auf dem Fluss Söste in Kloppenburg wurde ein Ölfilm festgestellt. Die Feuerwehr und das Technische Hilfswerk wurden eingesetzt, um Ölsperren zu setzen. Die Wasserbehörde dokumentierte den Fall und sucht aktuell nach dem Ursprung des Ölfilms. Gestern sind in Kloppenburg mehrere Autos ineinander gekracht. Zwei Autofahrer mussten hintereinander verkehrsbedingt bremsen, was eine 19-jährige Transporterfahrerin übersah. Sie fuhr beiden auf, wodurch die Autos ineinander geschoben wurden. Eine 75-jährige Fahrerin, die sich zwischen beiden Autos befand, wurde dabei verletzt. Insgesamt entstand ein Schaden von 22.000 Euro. Preise für einen Preis. Dabei handelt es sich um einen Künstlerwettbewerb. Dieser läuft bis zum 30. Oktober. Der Landschaftsverband Osnabrücker Land sucht die drei besten Entwürfe für ein reproduziertes Kunstobjekt. Das reproduzierte Kunstobjekt dient dann als Preis und soll ab 2027 jeweils an engagierte Kulturakteure des Osnabrücker Landes verliehen werden. Für die beiden besten eingereichten Entwürfe winken Preisgelder in Höhe von 2.000 Euro. Entwürfe können in der Geschäftsstelle des Landschaftsverbandes am Osnabrücker Hafen abgegeben werden. Soweit die Radio Osnabrück Regionalnachrichten. 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
4: Aktuell messen wir 14 Grad in Geest und 13 Grad in Belm. Aktuell ist es wechselnd bewölkt über Osnabrück und der Weser-Ems-Region. Im Verlauf des Tages ziehen dann immer mehr Wolken auf. Am Nachmittag sind dann auch Schauer und Gewitter drin. Die Tageshöchstwerte liegen bei 16 Grad, die Nacht wird verregnet und es kühlt sich ab auf 12 Grad.
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4: Um kurz nach 11:30. Moin, liebe Autofahrer. Auf der Autobahn 1 Bremen Richtung Osnabrück zwischen dem Dreieck Ahlhorner Heide und Kloppenburg. Hier ist ein defekter LKW auf der rechten Spur liegen geblieben. Auf der A33 Osnabrück Richtung Bielefeld, da staut es sich zwischen dem Kreuz Osnabrück Süd und Haderberg ungefähr 1 Kilometer lang. Hier steht ihr 5 Minuten länger. Und es wird auch noch geblitzt. In Bramschau auf der AB68 in der langgezogenen Kurve bei Tempo 100. In Ibbenbüren wird auf der Glücksburger Straße geblitzt. Da wird an der Bushaltestelle bei Tempo 50 werden da Fotos gemacht. In Dissen auf der Dieter-Fuchs-Straße wird geblitzt. Und der Landkreis Osnabrück, der blitzt heute in Rieste. Habt ihr noch was für uns? Staus, Blitzer, Gefahrenstellen? Dann meldet euch gerne bei unserer Kombinummer für WhatsApp und Telefon. Das ist die 0541 77 70 50 und Radio Osnabrück. Wünscht eine gute

Heute startet die 23. Fußball-Weltmeisterschaft. Ihr hört Radio Osnabrück und seit mittlerweile 2017 steht schon fest, dass die WM in den USA, Kanada und Mexiko stattfinden wird. Und die wird ganz besonders. Insgesamt spielen nämlich zum ersten Mal 48 statt 32 Mannschaften um den Titel. Und auch zum allerersten Mal wird es im Finale am 19. Juli auch eine Halbzeitshow geben. Auftreten werden da Madonna, Shakira und BTS. Da wird dem Zuschauer einiges geboten und das muss auch so, denn die günstigste Karte hat nämlich 3.500 Euro gekostet. Radio Osnabrück drückt der deutschen Nationalmannschaft selbstverständlich die Daumen und wir gehen rein in den aktuellen WM-Song von Shakira.

Hier ist Radio Osnabrück und gleich um 12, da gibt's die Radio Osnabrück Weltnachrichten und danach... Da geht's weiter mit Don't Be So Shy von Imani.

0: Und davor gibt's noch aktuelle Musik. Geht sofort weiter.
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1: Ich bin Katrin Müller. Heute ist es soweit, die XXL-Fußball-Weltmeisterschaft in Kanada, Mexiko und den USA startet. Die große Eröffnung am Abend deutscher Zeit ist in Mexiko-Stadt im Aztekenstadion. Im Auftaktspiel trifft Co-Gastgeber Mexiko auf Südafrika. Die deutsche Mannschaft greift dann am Sonntag ins Turnier ein.
2: Direkt nach dem Mittagstraining bekommen die Spieler einen halben Tag frei und können sich das Eröffnungsspiel in ihrem Quartier anschauen, im Graylin Estate. Auf mehreren Leinwänden, eine ist direkt am Pool. Abwehrmann David Raum glaubt, dass mit dem ersten Spiel die WM-Stimmung richtig steigen wird. Die Welt sei bereit. Auch die deutsche Mannschaft, die fühlt sich in der schwülen Hitze in North Carolina sichtbar wohl. Es gibt keine Verletzten und alle fiebern dem ersten Gruppenspiel entgegen. Aus Winston-Salem, Thomas Bremser.
1: Bundeskanzler Friedrich Merz wirbt nach dem Treffen der Koalitionsspitzen mit den Sozialpartnern für Reformbereitschaft aller in Deutschland. Merz machte in seiner Regierungserklärung im Bundestag deutlich, dass die Zeit dränge. Jeden Tag gingen Arbeitsplätze in der Industrie verloren. Unternehmen gäben angesichts hoher Kosten und Bürokratielasten auf, erklärte der Kanzler. Das dürfe so nicht weitergehen. SPD-Chefin Bärbel Baas deutet mögliche weitere Maßnahmen zur Entlastung der Verbraucher nach dem geplanten Aus des Tankrabatts Ende Juni an. Sollten die Energiepreise aber weiter stark steigen, werde man über die Maßnahme noch einmal reden müssen, sagte die Arbeitsministerin im ZDF.
3: Wir werden natürlich darauf schauen, was heißt das für, sag mal, Reserven, für Lieferketten, weil der Konflikt geht ja weiter. Und deshalb werden wir sicherlich auch bis zur Sommerpause und auch darüber hinaus die Lage beobachten und natürlich auch andere Entscheidungen vielleicht noch treffen.
1: Weiter bestehen bleibt erstmal die neue 12-Uhr-Regel, nach der Tankstellen die Preise nur noch einmal am Tag erhöhen dürfen. Der ADAC hat in einer Studie ermittelt, dass die Preissprünge bei Sprit dadurch aber so groß wie nie sind. Bei Diesel liegen zwischen Tageshöchst- und Tiefstpreis im Schnitt mehr als 18 Cent pro Liter, bei Super E10 fast 15 Cent. Nach dem großflächigen Stromausfall infolge eines Brands in einem Umspannwerk in Reutlingen sind alle Haushalte und Betriebe nun wieder am Netz. Seit dem späten Abend seien auch die restlichen rund 50 betroffenen Gewerbekunden wieder versorgt, teilten die Netzbetreiber mit. Die Ermittler von Generalstaatsanwaltschaft und Landeskriminalamt Stuttgart gehen mittlerweile davon aus, dass der Brand in dem Umspannwerk gelegt wurde.
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6: Aktuell, da messen wir 16 Grad in Nordhorn und 16 Grad in Quakenbrück. Gerade ist es wechselnd bewölkt über Osnabrück und der Weser-Ems-Region. Im Verlauf des Tages ziehen dann immer mehr Wolken auf. Die Sonne sitzt da dann erstmal auf einer Ersatzbank. Am Nachmittag sind Schauer und Gewitter möglich. Die Tageshöchstwerte liegen bei 16 Grad. Die Nacht wird verregnet und es kühlt sich ab auf 12 Grad. Der Radio Osnabrück 3-Tage-Trend. Morgen können wir erstmal mit ganz viel Regen rechnen. Am Samstag und Sonntag gibt's neben Wolken und Regen auch nochmal die Sonne. Das alles bei Höchstwerten von 19 Grad.
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6: Um kurz nach 12, moin liebe Autofahrer. Auf der A33 Osnabrück Richtung Bielefeld, da staut es sich zwischen dem Kreuz Osnabrück Süd und Haderberg. Hier ist ein Kilometer Stau und hier steht ihr ungefähr 6 Minuten länger. Und wer nochmal ein neues Bild von sich braucht, der kann sich freuen, es werden nämlich teure Fotos geschossen. In Bramschau auf der B68 in der langgezogenen Kurve bei Tempo 100 wird geblitzt und in Ibbenbüren auf der Glücksburger Straße, da wird an der Bushaltestelle geblitzt bei Tempo 50. Fotos werden auch in Dissen an der Dieter-Fuchs-Straße gemacht und der Landkreis Osnabrück, der blitzt ganz exklusiv heute in Rieste. Habt ihr noch was für uns? Staus, Blitzer, Gefahrenstellen? Dann meldet das gerne unter unserer Kombinummer für WhatsApp und Telefon. Das ist die 0541 77 70 50 und Radio Osnabrück wünscht eine gute Fahrt.
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6: Ich bin der Mirko und mit mir geht's durch den Vize-Freitagmittag. Mahlzeit.

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Auf der A30 Osnabrück Richtung Bad Oeynhausen zwischen Bruchmühlen und Bünde. Hier liegen Reifenteile auf allen Fahrstreifen. Ich wiederhole nochmal. Auf der A30 Osnabrück Richtung Bad Oeynhausen zwischen Bruchmühlen und Bünde liegen Reifenteile auf allen Fahrstreifen. Hier einmal ein bisschen vorsichtig fahren und Radio Osnabrück wünscht eine gute Fahrt.

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1: Im Zoo von Culpeper schlägt ein Meteor ein, mit im Gepäck des Weltraumsteins ein Virus. 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
2: Ich glaube, irgendwas stimmt da nicht.
3: Mesdames et Messieurs, willkommen!
1: Alle, die es nicht erwischt hat, schließen sich zu einem Team zusammen.
3: Es ist so eine Art Gummizombie geworden!
4: Jemand weiter unten in der Nahrungskette sollte vorgehen! Du, dicker Nager!
5: Niemand nennt mich Nager!
0: Und dann startet da noch Dolly, hört sich vielleicht erstmal ganz niedlich an, aber ich glaube, mit Dolly wird's noch ein bisschen ungemütlicher. Chase will seiner Freundin Macy mit einem Heiratsantrag überraschen, bei einer Wanderung im Wald.
1: Das Glück scheint perfekt, doch die beiden betreten auf ihrem Weg versehentlich das Revier von Dolly.
6: Oh nein!
7: Vielleicht eine Art Kunstprojekt?
6: So weit draußen?
7: Seltsam.
1: Einem maskierten Monstrum, das gerne mit Puppen spielt, am liebsten mit menschlichen. Nach einer blutigen Konfrontation wird Macy von Dolly in ihr abgelegenes Haus verschleppt.
8: Ihre neue Puppe. Du musst einfach mitspielen, mitspielen, mitspielen, mitspielen.
0: Ja, also ich würde sagen, der Streifen verspricht auf alle Fälle einen gewissen Adrenalinkick. 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Die Infos zu den Neustarts gab's von Doreen Gille und Radio Osnabrück empfiehlt, schaut doch mal Dolly und macht danach einen schönen Waldspaziergang.

0: 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Clara, was erwartet uns?
1: Genau, es kommt jetzt erstmal gleich was zu den niedersächsischen Justiz. Da sind nämlich die Kommunikationsdienste ausgefallen, sowie elektronische Akten. Die konnten die nicht mehr abrufen. Es war alles nur noch händisch möglich. Also wie das dazu gekommen ist, das erfahrt ihr gleich in den Radio Osnabrück Regionalnachrichten. Ihr wisst ja, bei uns hört ihr, was los ist.
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1: Ich bin Clara. Guten Tag. Auf dem Fluss Sößte in Kloppenburg wurde ein Ölfilm festgestellt. Die Feuerwehr und das Technische Hilfswerk wurden eingesetzt, um Ölsperren zu setzen. Die Wasserbehörde dokumentierte den Fall und sucht aktuell nach dem Ursprung des Ölfilms. Die Gerichte in Niedersachsen sind gestern nur eingeschränkt arbeitsfähig gewesen. Heute laufen die EDV-Systeme wieder. Grund für die Störung war eine beschädigte Leitung. Durch Baggerarbeiten im Raum Winsen wurde die Verbindung von Hamburg und Celle gekappt. Kommunikationsdienste sowie elektronische Akte sind im sämtlichen Bereich der niedersächsischen Justiz ausgefallen. In Eifeln musste händisch ausgewichen werden. Nach der Erfahrung soll jetzt an einer Ausweichverbindung gearbeitet werden, um die Betriebssicherheit zu sichern. Rund 60 Schüler aus Meppen haben gestern am Aktionstag mit Helm aber sicher teilgenommen. Dafür wurden sie unter anderem für den Straßenverkehr sensibilisiert. Im Fokus der Veranstaltung war insbesondere das Thema Helmtragen sowie verantwortungsvoller Umgang mit Fahrrädern und E-Scootern. An mehreren Stationen setzten sich die Schüler mit verschiedenen Aspekten auseinander. Gestern sind in Kloppenburg mehrere Autos aneinander gekracht. Zwei Autofahrer mussten hintereinander verkehrsbedingt bremsen, was eine 19-jährige Transporterfahrerin übersah. Sie fuhr auf beide auf, wodurch die Autos aufeinander geschoben wurden. Eine 75-jährige Fahrerin, die sich zwischen beiden Autos befand, wurde dabei verletzt. Insgesamt entstand ein Schaden von 22.000 Euro. Preise für den Preis. Dabei handelt es sich um einen Künstlerwettbewerb. Dieser läuft bis zum 30. Oktober. Der Landschaftsverband Osnabrücker Land sucht die drei besten Entwürfe für ein reproduziertes Kunstobjekt. Das reproduzierte Kunstobjekt dient dann als Preis und soll ab 2027 jeweils an engagierte Kulturakteure verliehen werden. Für die drei besten Entwürfe winken Preisgelder von bis zu 2.000 Euro. Entwürfe können in der Geschäftsstelle des Landschaftsverbandes am Osnabrücker Hafen abgegeben werden. Soweit die Radio Osnabrück Regionalnachrichten, bei uns immer um 12:30 und jederzeit online auf radioosnabrück.de.
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4: Aktuell messen wir 16 Grad in Geest und 16 Grad in Diepholz. Derzeit ist es wechselnd bewölkt über Osnabrück und der Weser-Ems-Region. Im Verlaufe des Tages ziehen dann immer mehr Wolken auf. Am Nachmittag sind dann auch Schauer und Gewitter möglich. Die Tageshöchstwerte liegen bei 16 Grad. Die Nacht wird verregnet und es kühlt sich ab auf 12 Grad.
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4: Um kurz nach 12:30, moin liebe Autofahrer, auf der A30 Osnabrück Richtung Bad Oeynhausen, zwischen Bruchmühlen und Bünde sind alle Fahrbahnen nicht geräumt, hier steht ein defekter LKW auf dem Standstreifen. Ich wiederhole nochmal, auf der Autobahn 30 Osnabrück Richtung Bad Oeynhausen, zwischen Bruchmühlen und Bünde, hier steht ein defekter LKW auf dem Standstreifen. Es gibt auch noch ein paar Staus auf der A33 Osnabrück Richtung Bielefeld zwischen dem Kreuz Osnabrück Süd und Haderberg. Hier ist ein Kilometer Stau und hier steht ungefähr 10 Minuten länger. Auf der A30 Osnabrück Richtung Bad Oeynhausen ist dann auch ein Stau zwischen Bruchmühlen und Bünde. Hier steht ja ein Kilometer länger und ungefähr 10 Minuten. Und es wird auch noch geblitzt.

0: wünscht eine gute Fahrt.
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0: Ich bin der Mirko und bringe euch durch diesen Donnerstagmittag. Mahlzeit.

0: Es ist wieder soweit und wir schauen wieder in die Vergangenheit. Ich würde sagen, wir blättern mal rein ins Tagebuch der Hits.
1: 11. Juni 1991. The Rembrandts halten sich mit Just the Way It Is Baby schon seit 10 Wochen in den

Danny Wilde und Phil Sonam haben schon einiges hinter sich. Erfolglose Bands, mäßige Solokarrieren, Plattenfirmen, die nicht an sie glauben. Doch aufgeben wollen sie nicht. Also starten sie 1989 noch einmal von vorn. In Eigenregie, im Heimstudio unter dem Namen The Rembrandts. Und plötzlich passiert's. Just the Way It Is Baby schleicht sich ins Radio, in die Charts, in die Köpfe. Platz 14 in den USA und in Europa wird der Song sogar noch größer. Ein Dauerläufer in den Hitparaden, besonders in Deutschland und Skandinavien. Vielleicht gerade, weil der Song nicht schreit, sondern einfach nur sagt, so ist es ihm. Manchmal geht einer und der andere bleibt zurück. Just the Way It Is Baby wird zum ersten großen Moment der Rembrandts. Oder sagen wir zum kleinen großen. Denn der richtig große Moment, der soll später kommen mit dem Titeltrack der Fernsehserie Friends. Aber das ist eine andere Geschichte.

Hier ist Radio Osnabrück und gleich um eins gibt's die Radio Osnabrück Weltnachrichten und danach. Geht's weiter mit So Easy von Olivia Dean.

0: geht sofort weiter.
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1: Ich bin Katrin Müller. Bundeskanzler Friedrich Merz wirbt nach dem Treffen der Koalitionsspitzen mit den Sozialpartnern für Reformbereitschaft aller in Deutschland. Merz machte in seiner Regierungserklärung im Bundestag deutlich, dass die Zeit dränge.
2: Entweder also wir schließen weiter die Augen davor und geben uns weiter der Illusion hin, und es wäre nichts anderes als eine Illusion, das werde schon alles irgendwie gut gehen. Oder, und das ist die andere Möglichkeit, wir nutzen die Stärken und Potenziale, die wir haben, um das Ruder für alle herumzureißen und uns auf allen Feldern, auf denen das nötig ist, wieder besser aufzustellen.
1: Jeden Tag gingen Arbeitsplätze in der Industrie verloren, Unternehmen geben angesichts hoher Kosten und Bürokratielasten auf, erklärte Merz. Das dürfe so nicht weitergehen. Tanken kann je nach Uhrzeit inzwischen deutlich teurer oder günstiger sein. Seit der neuen 12-Uhr-Regel sind die Preissprünge laut ADAC so groß wie nie. Bei Diesel liegen zwischen Tageshöchst- und Tiefstpreis im Schnitt mehr als 18 Cent pro Liter. Bei Super E10 fast 15 Cent.
3: Wer sparen will, sollte den richtigen Zeitpunkt erwischen. Laut ADAC sind die Preise meist kurz vor Mittag am niedrigsten. Bei einer Tankfüllung von 50 Litern lassen sich so im Schnitt mehr 7 Euro bei Benzin und über 9 Euro bei Diesel sparen. Der Autoclub sieht die starken Ausschläge trotzdem kritisch. Ende Juni fällt der Tankrabatt aber auch schon wieder weg. Dann könnte Sprit erneut teurer werden. Der Tankstellenverband rechnet damit, dass sich die Spritpreise danach bei rund 2 Euro pro Liter einpendeln könnten. Zoe Tassovali, Nachrichtenredaktion.
1: Nach einem Zusammenstoß zweier Busse in Oberbayern ist nach Polizeiangaben keiner der Verletzten mehr in akuter Lebensgefahr. Die Unfallstelle sei geräumt. Die beteiligten Busse würden nun von einem Gutachter untersucht. Gestern waren in einer Kurve bei Hilbertshausen im Landkreis Dachau ein mit Kindern besetzter Reisebus und ein entgegenkommender Linienbus ohne Fahrgäste zusammengeprallt. Ein Zweitklässler starb. Eine Lehrerin und zwei weitere Kinder wurden schwer verletzt. Zum Sport. Heute startet die XXL-Fußball-Weltmeisterschaft in Kanada, Mexiko und den USA. Die große Eröffnung am Abend deutscher Zeit ist in Mexiko statt im Aztekenstadion. Im Auftaktspiel trifft Co-Gastgeber Mexiko auf Südafrika. Die deutsche Mannschaft startet dann am Sonntag gegen Neuling Curaçao in die WM.
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6: Aktuell messen wir 16 Grad in Lengerich und 16 Grad in Haßbergen. Gerade ist es wechselnd bewölkt über Osnabrück und der Weser-Ems-Region. Im Verlauf des Tages wird die Sonne dann mit den Wolken ausgewechselt. Die geht dann erstmal auf Ersatzbank. Am Nachmittag sind dann Schauer und Gewitter mit dabei. Die Tageshöchstwerte liegen bei 16 Grad. Die Nacht wird verregnet und es kühlt sich ab auf 12 Grad. Der Radio Osnabrück 3-Tage-Trend. Morgen können wir erstmal mit ganz viel Regen rechnen. Am Samstag und Sonntag gibt's neben Wolken und Regen auch noch etwas Sonne. Das alles bei Höchstwerten von 19 Grad.
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6: Um kurz nach 1, moin liebe Autofahrer, auf der Autobahn 30 Osnabrück Richtung Bad Oeynhausen zwischen Bruchmühlen und Bünde sind alle Fahrbahnen geräumt. Hier steht ein defekter LKW auf dem Standstreifen. Auf der Autobahn 30, ich wiederhole nochmal, Osnabrück Richtung Bad Oeynhausen zwischen Bruchmühlen und Bünde steht ein defekter LKW auf dem Standstreifen. Auf der Autobahn 33 Osnabrück Richtung Bielefeld zwischen dem Kreuz Osnabrück Süd und Haderberg. Hier staut sich es 1 Kilometer lang. Hier steht die ungefähr 10 Minuten länger. Und es blitzt auch noch. Der Landkreis Osnabrück, der blitzt nämlich in Rieste. Habt ihr noch was gesehen? Staus, Blitzergefahren stellen, dann immer her damit an unsere Kombinummer für WhatsApp und Telefon. Das ist die 0541 77 70 50. Und Radio Osnabrück wünscht eine gute Fahrt.
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6: Ihr hört Radio Osnabrück, ich bin Mirko und es geht durch den Donnerstagmittag. Moin!

Ist das Wetter hier wirklich schon unser Sommer? Ihr hört Radio Osnabrück und heute und die letzten Tage, da ist es etwas frischer gewesen. Aber das hat einen Grund. Das liegt nämlich an dem typischen Juni-Phänomen, die sogenannte Schafskälte. Zwischen dem 4. und 20. Juni, da wird es in Mitteleuropa nämlich nochmal ein bisschen kälter. Feuchte und kalte Luft aus dem Nordwesten bringen nämlich nochmal schönes Herbstwetter zu uns. Die Schafskälte gibt's aber nicht jedes Jahr, aber ich würde mal behaupten, scheinbar in diesem Jahr. Radio Osnabrück kann euch aber beruhigen. Die Sonne wird nämlich schon wieder zurückkommen.

0: Hier ist Radio Osnabrück und es gibt Neues aus Osnabrück und der Weser-Ems-Region. Antonia, erzähl doch mal.
1: In Osnabrück steht heute der WM-Truck, auf dem die deutsche Nationalmannschaft 2014 ihren Weltmeistertitel gefeiert hat. Hat nicht unbedingt was mit der WM zu tun, die ja heute beginnt. Warum der da steht, das hört ihr gleich in den Radio Osnabrück Regionalnachrichten. Ihr wisst ja, bei uns, da hört ihr, was los ist.
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1: Ich bin Antonia, guten Tag. Die Polizei Kloppenburg hat am Dienstag die Wohnung eines 33-Jährigen durchsucht. Dabei wurden mehrere Wertgegenstände wie Schmuck sichergestellt. Mehr Infos dazu hat Radio Osnabrück-Reporterin Clara.
2: Dem Mann wird vorgeworfen, in mehr als 15 Fällen Gegenstände aus Altersheimen und Arztpraxen geklaut zu haben. Unter anderem versuchte er, eine Schmuckschatulle aus einer unverschlossenen Wohnung eines Pflegeheims zu klauen. Zeugen haben ihn dabei erwischt und verfolgt. Auf der Flucht hat er den Schmuck allerdings verloren. Bilder des beschlagnahmten Schmucks findet ihr online bei der Polizei Kloppenburg.
1: Die Gerichte in Niedersachsen sind gestern nur eingeschränkt arbeitsfähig gewesen. Heute laufen die EDV-Systeme wieder. Grund für die Störung war eine beschädigte Leitung. Durch Baggerarbeiten im Raum Winsen wurde die Verbindung von Hamburg nach Celle geklappt. Kommunikationsdienste sowie die elektronische Akte sind in sämtlichen Bereichen der niedersächsischen Justiz ausgefallen. In Eilfällen musste händisch ausgewichen werden. Nach der Erfahrung soll jetzt an einer Ausweichverbindung gearbeitet werden, um die Betriebssicherheit zu sichern. In Osnabrück steht der WM-Truck, auf dem die deutsche Nationalmannschaft 2014 ihren Weltmeistertitel gefeiert hat. Grund dafür ist eine große Typisierungsaktion, die heute auf dem Theatervorplatz stattfindet. Bis 18 Uhr kann man sich als Stammzellenspender registrieren lassen, teilt der VfL Osnabrück mit. Die Lila-Weißen unterstützen die Aktion mit einem Gewinnspiel. Teilnehmer können ein signiertes Trikot aus der Meistersaison 2025-26 oder ein 1x2 VIP-Tickets für ein Heimspiel der Zweitligasaison 2026-27 gewinnen. Rund 60 Schüler aus Meppen haben gestern am Aktionstag mit Helm aber sicher teilgenommen. Dabei wurden sie unter anderem für den Straßenverkehr sensibilisiert. Im Fokus der Veranstaltung war insbesondere das Thema Helm tragen sowie verantwortungsvoller Umgang mit Fahrrädern und E-Scootern. An mehreren Stationen setzten sich die Schüler mit verschiedenen Aspekten auseinander. Soweit die Radio Osnabrück Regionalnachrichten, bei uns immer um 9:30 und jederzeit online auf radioosnabrück.de.
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5: Aktuell messen wir 16 Grad in Ibbenbüren und 16 Grad in Vechta. Derzeit ist es wechselnd bewölkt über Osnabrück und der Weser-Ems-Region. Im Verlauf des Tages ziehen dann auch immer mehr Wolken auf. Am Nachmittag sind dann auch Schauer und Gewitter möglich. Die Tageshöchstwerte liegen bei 16 Grad. Die Nacht wird verregnend und es kühlt sich ab auf 12 Grad.
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5: Um 9:45 Mahlzeit, liebe Autofahrer. Auf der A30 Osnabrück Richtung Bad Oeynhausen zwischen Bruchmühlen und Bünde steht ein defekter LKW auf dem Standstreifen. Und es staut sich auf der A33 Osnabrück Richtung Bielefeld zwischen dem Kreuz Osnabrück Süd und Haderberg 1 Kilometer lang. Hier steht ihr ungefähr 8 Minuten länger und es blitzt auch noch. Der Landkreis Osnabrück, so, der blitzt heute nämlich noch in Rieste. Habt ihr noch was für uns? Staus, Blitzergefahren stellen, dann meldet euch gerne unter unserer Kombinummer für WhatsApp und Telefon. Das ist die 0541 77 70 50 und Radio Osnabrück wünscht eine gute Fahrt.
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5: Mit dem Mirko und mit mir geht's durch diesen Vize-Freitag. Hallo!

0: Hier ist Radio Osnabrück und gleich, oh ne, Verzeihung, soweit war ich noch gar nicht. Ich wollte sagen, gleich gibt's die Radio Osnabrück oder den Veranstaltungskalender, falls ihr noch ein paar Vorschläge braucht für morgen oder heute.
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3: Hi, ich bin Vera und ich habe diese beiden Tipps für euch. In Osnabrück wird Fußball zum Event. Beim Public Viewing im Nettetal könnt ihr heute Abend das Eröffnungsspiel der Weltmeisterschaft verfolgen. Im Biergarten auf einer großen Leinwand. Aber auch davor gibt's was zu erleben, sagt Christian Schäfer, Geschäftsführer der Agentur Alles Bestens, Schäfer Events und Medien.
4: Wir werden vor jedem Spiel natürlich ordentlich einheizen mit Partymusik, mit Moderation, die Leute auffordern mitzumachen und schon mal für gute Stimmung zu sorgen, die Fahnen zu erheben, die Schals in die Luft zu heben und das deutsche Trikot zu zeigen.
3: Mexiko spielt heute Abend gegen Südafrika. Anstoß ist um 21 Uhr. Bei schlechtem Wetter wird das Public Viewing im Nettetal in den Eventsaal verlegt. In Melle kommen Autofans so richtig auf ihre Kosten. Dort findet nämlich zurzeit eine Sonderausstellung der Karmann-Konzepte statt. Eine einzigartige Auswahl an Fahrzeugen aus der Automobilsammlung von Volkswagen Osnabrück wird ausgestellt. Außerdem werden auch Sonderführungen angeboten, die es ermöglichen, mehr über die einzelnen Fahrzeuge zu erfahren. Morgen wieder von 11 bis 18 Uhr im Automuseum Melle.
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Hier ist Radio Osnabrück und gleich um zwei, da ist André wieder für euch da. Und der hat mir eben erzählt, der ist absolut im WM-Fieber. Lass uns da doch mal kurz ins Nachbarstudio schalten.

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1: Also da merkt man, der ist richtig heiß. André wird aber nicht nur singen, also gehe ich jetzt mal von aus. Vielleicht gibt er euch gleich nochmal ein kleines Ständchen. Ich schau mal, was sich da machen lässt. Er hat auf alle Fälle noch die Osnabrück-Weltnachrichten für euch und danach selbstverständlich auch noch Musik. Da geht's los mit Fever Dreams von Alex Warren. Und mit Lemonade. Geht sofort weiter.
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1: Ich bin Ursula Winkler. Im Bundestag hat Kanzler Merz für den Reformkurs der schwarz-roten Bundesregierung geworben. Jeder solle prüfen, was er selbst dazu beitragen könne oder die Veränderungen zumindest akzeptieren, sagte er. Von der Opposition erntete er harsche Kritik.
2: Entweder wir verschließen weiter die Augen oder wir nutzen die Stärken und Potenziale und reißen das Ruder herum, verteidigte Merz die angedachten Reformen. Seine Regierung habe sich für das Zweite entschieden. Ziel ist Merz zufolge ein Fundament zu schaffen, welches die Lasten im Land fair verteilt und viele Jahre hält. Oppositionschefin Weidel bezeichnete Merz' Ansprache als Abgesang eines Gescheiterten. Die Grünen forderten von Schwarz-Rot, nicht länger untätig zu sein, sondern sich zusammenzureißen und zu liefern. Die Linke warf der Regierung vor, Axt an den Sozialstaat zu legen. Tanja Wagner, Nachrichtenredaktion.
1: Die USA und der Iran haben sich in der zweiten Nacht in Folge heftig gegenseitig beschossen, trotz der seit 2 Monaten geltenden Waffenruhe. Irans Militär reagierte nach eigenen Angaben mit einer kompletten Sperrung der Straße von Hormuz.
3: Jedes Schiff, das die wichtige Meerenge zu passieren versuche, werde angegriffen, teilte die iranische Militärführung mit. Die USA dementierten das. Gleichzeitig standen auch Bahrain und Kuwait erneut unter iranischem Beschuss. In den beiden Golfstaaten befinden sich wichtige US-Stützpunkte. Das US-Militär stellte seine Angriffe schließlich am Morgen wieder ein. Man bleibe jedoch wachsam und kampfbereit, hieß es. Eine dauerhafte Deeskalation ist derzeit nicht in Sicht. Amira Rajab, Beirut.
1: Justizministerin Hubich plädiert auf weitere Verschärfungen des Sexualstrafrechts. Sexuelle Handlungen sollen nach ihren Vorstellungen nur bei ausdrücklicher Zustimmung als einvernehmlich gelten. Die Verjährungsfrist bei Vergewaltigung möchte sie von 5 auf 20 Jahre verlängert sehen. Eine 5-jährige Verjährungsfrist ist für Vergewaltigung zu kurz, sagte Hubich dem Redaktionsnetzwerk Deutschland. Im legendären Aztekenstadion von Mexiko-Stadt wird heute Abend die bisher größte Fußball-WM der Geschichte eröffnet. Die Partie von Mitgastgeber Mexiko gegen Südafrika ist das erste von 104 Spielen. 48 statt wie zuletzt 32 Mannschaften sind bei dem sportlichen Mega-Event dabei. Die USA und Kanada sind die weiteren Gastgeber. Das deutsche Team startet dann am Sonntag gegen Neuling-Curaçao in die WM.
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6: Ole, ole, ich bin richtig im WM-Fieber. Ihr auch? Aktuell 16 Grad in Darum, 16 messen wir auch in Kloppenburg. Heute ist es überwiegend bewölkt mit vereinzelten Schauern bei um die 17 Grad. In der Nacht geht's runter auf 11. Der Radio Osnabrück 3-Tage-Trend. Die nächsten Tage bleiben unbeständig. Temperaturen so 17, 18 Grad.
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6: 4:02 haben wir es. Hallo, liebe Autofahrer. Vorsicht bitte auf der A2 Dortmund in Richtung Hannover. Zwischen Rehren und Lauenau Gegenstände auf der linken und der mittleren Spur. A30 Osnabrück in Richtung Bad Oeynhausen zwischen Bruchmühlen und Bünde. Alle Fahrbahnen sind geräumt. Da stand zuletzt ein defekter LKW auf dem Standstreifen. A33 Osnabrück in Richtung Bielefeld zwischen dem Kreuz Osnabrück Süd und Haderberg. 2 Kilometer Stau. 10 Minuten plus. A2 Hannover in Richtung Dortmund zwischen Bad Nenndorf und Rehren. 2 Kilometer stockend, 5 Minuten hinten anstellen. Und der Landkreis Osnabrück, der blitzt heute in Rieste. Siehste, habt ihr noch weitere Messstellen gesehen? Gebt uns gerne Bescheid per WhatsApp oder ruft an auf unserer Kombi-Nummer 0541 77 70 50. Radio Osnabrück wünscht euch eine gute Fahrt.
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6: Euer Moppel im WM-Fieber. Und da darf natürlich einer auf gar keinen Fall fehlen, ne?
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6: Nämlich unser Fußballexperte schlechthin. Carsten ist gleich zu Gast bei mir im Studio. Und wir werden ein bisschen fachsimpeln in wenigen Augenblicken, wer so die besten Chancen auf den Titel hat und was er dazu sagt.
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heute Abend geht's endlich los. Die größte Fußball-Weltmeisterschaft aller Zeiten in den USA, Mexiko und Kanada geht los. Ich glaube, soweit ich weiß, ungefähr 100, 104 Spiele werden sein im Laufe der nächsten 6 Wochen. Ein Riesenspektakel. Also ich bin soweit. Seid ihr auch startklar? Habt ihr schon Bock auf die nächste Zeit mit Fußball? Oder sagt ihr eher, nee, ich hatte damit nichts am Hut, geh mir weg mit der WM. Lasst es uns gerne wissen. Schickt uns eure Meinung zur Fußball-WM an die 0541 77 70 50. Seid ihr soweit? Sagt ihr, okay, Fußball-WM kann kommen. Ich möchte gerne das Ganze miterleben. Oder geht ihr das Ganze ein bisschen auf Distanz an und verfolgt das so aus der Ferne? WhatsApp, Text oder Sprachnachricht an die 0541 77 70 50. Und wenn ihr jetzt noch nicht in Fußballstimmung sein solltet, auch kein Problem. Da bringen wir euch gerne hin. Zum Beispiel mit Fußballmucke, die Lightning Seeds.

Osnabrück Hörer. André aus Bad Essen schreit: Hallo lieber Moppel, ob du es glaubst oder nicht, ich gucke tatsächlich alle WM-Spiele. Mein lieber Scholli, der macht ja jede Nacht durch, der Kerl. Respekt, muss man erstmal schaffen, weil viele Spiele finden ja teilweise erst um 3, 4, 5 Uhr in der Nacht statt. Ich gehe mal davon aus, dass André dann tagsüber schlafen wird, um seinen Schlafmangel und seinem Schlafdefizit irgendwie aufholen zu können. Wie macht ihr es? Seid ihr dabei bei der WM oder verschlaft ihr sämtliche Spiele? 0541 77 70 50. Wir wollen es wissen von euch heute.

0: Antonia, sag doch mal, guckst du auch die WM oder wie verfolgst du das Ganze?
1: Ja, doch, so die Deutschlandspiele, die interessieren mich dann doch auch mal.
0: Reißt schon einen mit, oder? Ja. Sonntag geht's los, da müssen wir ran gegen Curaçao. Was tippst du?
1: 3:0 für Deutschland.
0: Ich sag 4:0. Schauen wir mal, was draus wird. Schauen wir erstmal auf die Nachrichten gleich um halb. Was hast du vorbereitet für uns?
1: Ja, die Polizei in Osnabrück konnte eine verantwortungslose Hundehalterin finden. Was da genau passiert ist, das hört ihr hier gleich bei uns in den Radio Osnabrück regionalen Nachrichten. Ihr wisst ja, bei uns, da hört ihr, was los ist.
0: Du bist auf den Hund gekommen, gib's doch zu.
1: Ich bin auf den...
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1: Und die hat jetzt Antonia für euch. Hallo.
2: Guten Tag. Die Polizei in Osnabrück konnte eine verantwortungslose Hundehalterin finden. Nach bisherigen Erkenntnissen war eine 58-Jährige mit ihrem Hund spazieren, als ihr eine Frau mit 4 nicht angeleinten Hunden entgegenkam. Beim Vorbeigehen griffen die Hunde die 58-Jährige und ihren Hund an. Dabei zogen sich beide Bisswunden zu. Die Halterin der 4 Hunde kümmerte sich nicht um die Frau und den Hund. Eine Anwohnerin hatte Hilferufe gehört, ist rausgegangen und hat den Notruf gewählt. Dabei konnte sie auch noch die weglaufende Hundehalterin beobachten. Dank ihrer detaillierten Beschreibung konnte die Hundehalterin einige Tage später ermittelt werden. In Osnabrück steht der WM-Truck, auf dem die deutsche Nationalmannschaft 2014 ihren Weltmeistertitel gefeiert hat. Grund dafür ist eine große Typisierungsaktion, die heute auf dem Theatervorplatz stattfindet. Bis 18 Uhr kann man sich als Stammzellenspender registrieren lassen, teilt der VfL Osnabrück mit. Die Lila-Weißen unterstützen die Aktion mit einem Gewinnspiel. Teilnehmer können ein signiertes Trikot aus der Meistersaison 2025/26 oder einmal 2 VIP-Tickets für ein Heimspiel der Zweitligasaison 2026/27 gewinnen. Die Polizei Kloppenburg hat am Dienstag die Wohnung eines 33-Jährigen durchsucht. Dabei wurden mehrere Wertgegenstände wie Schmuck sichergestellt. Mehr Infos dazu hat Radio Osnabrück-Reporterin Clara.
3: Dem Mann wird vorgeworfen, in mehr als 15 Fällen Gegenstände aus Altersheimen und Arztpraxen geklaut zu haben. Unter anderem versuchte er, eine Schmuckschatulle aus einer unverschlossenen Wohnung eines Pflegeheims zu klauen. Zeugen haben ihn dabei erwischt und verfolgt. Auf der Flucht hat er den Schmuck allerdings verloren. Bilder des beschlagnahmten Schmucks findet ihr online bei der Polizei Kloppenburg.
2: Die A1 muss zwischen Vechta und Kloppenburg vollgesperrt werden. Grund dafür sind Brückenarbeiten auf der Strecke, teilt die Autobahn Westfalen mit. Deswegen wird die A1 ab morgen Abend um 22 Uhr bis Montag früh um 5 Uhr gesperrt. Der Rastplatz Kappeln-Hagelage ist bereits morgen ab 8 Uhr außer Betrieb. Umleitungen werden eingerichtet. Soweit die Radio Osnabrück Regionalnachrichten, bei uns immer um halb und jederzeit online auf radioosnabrück.de.
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1: Aktuell messen wir 16 Grad in Lotte. 16 Grad sind es auch bei euch in Diepholz. Bis zu 17 Grad sind heute drin an diesem Donnerstag. Dazu viele Wolken und zwischendurch kann es auch regnen. In der kommenden Nacht geht es dann runter auf bis zu 11 Grad. Und bis einschließlich Sonntag soll es erstmal so bleiben. Keine Wetteränderung oder auch Besserung in Sicht.
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1: 3:03. Hallo liebe Autofahrer, Vorsicht bitte auf der A30 Osnabrück in Richtung Bad Oeynhausen zwischen Bruchmühlen und Bünde. Da sind alle Fahrbahnen geräumt, trotzdem steht da noch ein defekter LKW auf dem Standstreifen rum. A2 Dortmund in Richtung Hannover zwischen Rehren und Lauenau, Gefahr durch Gegenstände auf der mittleren und der linken Spur. A33 Osnabrück in Richtung Bielefeld zwischen dem Kreuz Osnabrück Süd und Haderberg. 1 Kilometer Stau, 10 Minuten plus. A2 Hannover in Richtung Dortmund zwischen Bad Nenndorf und Rehren. 3 Kilometer stockender Verkehr, 10 Minuten hinten anstellen. Dann wird geblitzt vom Landkreis Osnabrück aus, heute in Rieste. Wenn ihr noch weitere Messstellen gesehen habt, dann gebt sie uns gern durch per WhatsApp oder ruft an auf unserer Kombinummer 0541 77 70 50. Radio Osnabrück wünscht euch eine gute Fahrt.
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1: Zum WM-Auftakt mit dem Moppel. Euch einen schönen Nachmittag. Jetzt Musik von She's All Music. Radio.

0: der Mambo Number 5, Lou Bega. Hier ist Radio Osnabrück zum WM-Auftakt und ich habe es ja vorhin zu Beginn der Sendung schon gesagt, einer darf da auf gar keinen Fall fehlen, unser Fußballexperte und Stadionsprecher des VfL Osnabrück. Hallo Carsten, mein Bester.
1: Moin Moppelchen.
0: Sag mal, bist du auch schon in Laune oder sagst du, nee, so ganz richtig noch nicht?
1: Also ganz ehrlich, das ganze Theater im Vorfeld mit Infantino, mit Donald Trump, Gia etc., das hat mir alles so richtig, so ein bisschen das Ganze vergällt.
0: Glaube ich,
1: und
0: ja.
1: Diese ganze Show, die da aufgeführt worden war, widerwärtig, ganz ehrlich. Und das hat mir auch so ein bisschen die Vorfreude gekillt. Aber ich kenne mich, wenn ich bin ja so, ich betrachte die deutsche Mannschaft als zweiten VfL. Das heißt also, da tritt meine Mannschaft auf, die trägt die schwarze und goldene Farbe. Für diesen Club bin ich, für Club Deutschland, und den feuere ich an. Und ich habe auch ein Fähnchen meinetwegen am Auto draus, mir egal, wer da wieder rumreißen will, der kriegt zu mir zu tun, aber auf jeden Fall. Nein, also ich freue mich, wenn die deutsche Mannschaft weit kommt und wenn sie dann auch noch im Halbfinale stehen sollte, dann geht bei mir das Fieber sicherlich auch los.
0: Carsten, tröste dich. Lieber ein Fähnchen am Auto als eine Fahne. Aber das ist was anderes.
1: Ja.
0: Ja, sagen wir heute Abend Mexiko gegen Südafrika. Das ist jetzt kein Knallerspiel zum Auftakt, aber...
1: Würde ich gar nicht mal sagen. Es wird eins der Spiele sein, wo Stimmung herrschen wird. Wir haben ja schon einen Vorgeschmack gekommen letzten Sommer.

0: Letzten Samstag Deutschland bei den USA, bei den Gastgeber, und das war alles andere als stimmungstechnisch erste Wahl. Das war schlimmer als in Hoffenheim. So, und das ist bei den meisten Spielen auch zu erwarten, aber wir sind am Aztekenstadion und das ist ein richtiger Kessel, ein Wahnsinnskessel, und da wird Stimmung aufkommen und deshalb freue ich mich da auch so ein bisschen drauf.
1: Also, heute Abend werden wir sehen, wie die WM anfängt, ob es ein interessantes Spiel wird oder ob es vor sich hin plätschert.
0: Ja, genau. Ra, ra, ra, so wird gesungen dort.
1: Was sagst du? Was geht da bei
0: Mexiko, Mexiko, ra, ra, ra. Ja, stimmt wirklich, ohne Scheiß.
1: Ich wollte gerade schon sagen, hast du irgendwie, naja.
0: Tequila, genau.
1: So, wie ist eure Meinung zur WM? Seid ihr dabei oder sagt ihr, nee, das geht mir sonst wo vorbei? 0541 77 70 50, eure Meinung, eure Stimmen, Text oder Sprachnachricht hier bei Radio Osnabrück. Wir freuen uns drauf. Carsten, danke, dass du dabei warst, und dir und uns allen eine richtig schöne WM, ne?
0: Ra, ra, ra.

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1: One check, du, was liegt heute an, Kollege Olu?
2: Guten Morgen, Captain. Oh, der Chef von Airbus hat geheiratet.
1: Ui, die Reise wird teuer.
2: Wie meinen?
1: Ja, mit dem Airbus im siebten Himmel. Achtung, Kevin, du, Fräulein, schieb mal bitte ins Cockpit.
3: Ja, Captain.
1: Alles gut bei Ihnen da hinten?
3: Ja, heute startet die Fußball-Weltmeisterschaft.
1: Ah, die Fußball-Weltmeisterschaft beim Fußball-Weltmeisterschuft. Naja, geben wir dem Trump als Gastgeber auch mal eine Chance, ne?
3: Ja, Gastgeber sind ja auch Mexiko und Kanada.
1: Kanada gar nicht auf die Pauke hauen, der Trump.
3: Ist doch die größte WM aller Zeiten. 48 Teams sind dabei. Heute übrigens das Eröffnungsspiel Mexiko gegen Südafrika.
1: Oh, sehen Sie, gefährlich. Wenn die Südafrikaner wie damals mit ihren Tröten ankommen, dann denken die Mexikaner doch gleich, der Trump kommt über die Mauer.
3: Und unsere Jungs spielen am Sonntag. Also ich bin sehr optimistisch nach dem 4:0 gegen Finnland.
1: War aber leider noch nicht das Finale.
4: Entschuldigung, Junge, komm bald wieder.
1: Nein. So, Landanflug, oder Tower meldet, wir dürfen keine Witze über den Anpfiff machen.
3: Wieso?
1: Ja, zu anstößig.
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0: bei You Not Us zusammen mit Dennis Lloyd. Diamonds. Ich bin der Muffel, bis gleich.
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1: Ich bin Ursula Winkler. Bundeskanzler Merz wirbt nach dem Treffen der Koalitionsspitzen mit den Sozialpartnern für Reformbereitschaft aller in Deutschland. Das Gespräch habe in guter, konstruktiver Atmosphäre stattgefunden und sie würden es zu einzelnen Themen auch weiter fortsetzen, sagte Merz in einer Regierungserklärung im Bundestag. Er machte deutlich, dass die Zeit für Reformen dränge. Jeden Tag gingen Arbeitsplätze in der Industrie verloren. Unternehmen gäben angesichts hoher Kosten und Bürokratielasten auf, sagte er. Der Tankrabatt fällt wie geplant Ende des Monats weg. Union und SPD wollen die Maßnahme nicht verlängern, aber bei stark steigenden Spritpreisen schnell reagieren. Aber wie? Die Debatte darüber läuft.
2: Union und SPD deuten schon mögliche weitere Entlastungsmaßnahmen an, ohne aber konkret zu werden. Hintergrund ist zum einen, dass ein Ende des Iran-Krieges, der die Spritpreise so hoch getrieben hat, immer noch nicht absehbar ist. Und ein Preissprung an der Tankstelle kurz vor den Sommerferien dürfte in der Bevölkerung wenig populär sein. Auch der ADAC findet das nicht vermittelbar und fordert weitere Entlastungen zielgerichtet für besonders Betroffene. Verbraucherschützer fordern statt neuer Schnellschüsse wie dem Tankrabatt jetzt dauerhafte Maßnahmen, etwa eine Senkung der Stromsteuer für private Haushalte. Onni Torau, Berlin.
1: Ein Elternpaar aus Bayern hat zum dritten Mal Zwillinge bekommen. Die beiden Töchter kamen in Fürth auf die Welt. Einmal sei besonders, zweimal außergewöhnlich, dreimal in Folge kaum zu glauben, schrieb das Klinikum auf Instagram. Das Paar hatte schon 2023 zwei Jungen und ein Jahr später zwei Mädchen bekommen. Die Ärzte sprechen von einem Zufall. Es habe keine künstlichen Befruchtungen gegeben. In wenigen Stunden beginnt in Mexiko-Stadt die Fußball-WM. Bisher hielt sich die Vorfreude in Deutschland noch ziemlich in Grenzen. Wir machen den allerletzten Stimmungscheck. Freuen Sie sich auf die WM?
3: Ich weiß nicht mal, wann die anfängt. Heute!
4: Ich bin...
3: Tada!
5: Normal, wie jeder andere. Ich sehe es überall. Ich werde einige Spiele schauen, weiß, in welcher Gruppe wir spielen.
6: Ich habe schon immer was anderes gemacht, wenn andere Leute zum Fußball gehen.
7: Ich beschäftige mich halt schon mein ganzes Leben lang mit Sport und verfolge das auch mit großem Interesse.
8: Noch gar nicht, aber es geht langsam so, kocht es in mir hoch, auch durch die Beiträge im Fernsehen und so, ja.
1: Das Auftaktspiel Mexiko-Südafrika startet um 21 Uhr, die Eröffnungsshow etwa 90 Minuten vorher.
9: Siehste, 21 Uhr, ich dachte 19 Uhr, aber siehste, da bin ich auch nicht im Thema drin mit Fußball-WM und so. Das ist ja
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9: Letztendlich sind die Anstoßzeiten doch egal. Hauptsache, wir werden Weltmeister, oder? Aktuell 16 Grad in Bad Essen, 16 Grad auch in Löning. Heute ist es meist bewölkt mit Schauern bei um die 17 Grad. In der kommenden Nacht geht's dann runter auf 11. Der Radio Osnabrück 3-Tage-Trend. Die nächsten Tage bleiben so wie heute. Es wird auch nicht wirklich wärmer.
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9: 3:04, hallo liebe Autofahrer. Vorsicht bitte auf der A30 Osnabrück in Richtung Bad Oeynhausen. Zwischen Osnabrück-Nahne und dem Kreuz Osnabrück-Süd eine noch nicht abgesicherte Unfallstelle. Obacht bitte. A33 Osnabrück in Richtung Bielefeld zwischen dem Kreuz Osnabrück-Süd und Borglo-Kloster-Ösede. 3 Kilometer Stau, hier dauert es ungefähr 10 Minuten länger. Die 33 Bielefeld nach Osnabrück zwischen Hilta am Teutoburger Wald und Borglo-Kloster-Ösede 1 Kilometer stockend. A30 Osnabrück in Richtung Bad Oeynhausen zwischen Buchmühlen und Bünde 2 Kilometer Stau, 10 Minuten warten. A30 Rheine in Richtung Bad Oeynhausen zwischen Haßbergen-Gaste und dem Kreuz Osnabrück-Süd 5 Kilometer Stau, eine Viertelstunde plus. Dann haben wir die A30 Amsterdam in Richtung Osnabrück zwischen Rheine-Nord und Rheine-Kanalhafen. 3 Kilometer stockender Verkehr, 5 Minuten, die hier oben drauf kommen. Und der Landkreis Osnabrück, der blitzt heute in Rieste. Habt ihr noch weitere Messstellen gesehen? Dann gebt sie uns gern durch per WhatsApp oder ruft an auf unserer Kombinummer 0541 77 70 50. Radio Osnabrück wünscht euch eine gute Fahrt.
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9: Gleich stellen wir euch mal die Kino-Neustarts der Woche vor. Ich bin der Moppel. Schönen Nachmittag zusammen. Hallo.

0: 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Und genau hier laufen in dieser Woche wieder zwei neue Filme an. Einer davon ist Zombies im Zoo, verrückt nach Mitternacht. Worum es darin geht, verrät uns Doreen Gille von der Hall of Fame.
1: Im Zoo von Culpeper schlägt ein Meteor ein, mit im Gepäck des Weltraumsteins ein Virus. Und genau dieses Virus verbreitet sich rasend schnell unter den Zoobewohnern.
2: Ich glaube, irgendwas stimmt da nicht.
3: Mesdames et Messieurs, willkommen!
1: Alle, die es nicht erwischt hat, schließen sich zu einem Team zusammen.
3: Es ist so eine Art Gummizombie geworden!
4: Jemand weiter unten in der Nahrungskette sollte vorgehen! Du, dicker Nager!
5: Niemand nennt mich Nager!
0: Und dann startet da auch noch Dolly. Hört sich vielleicht erstmal ganz niedlich an, aber mit Dolly wird's doch ein bisschen ungemütlicher, muss man sagen. Chase will seine Freundin Macy mit einem Heiratsantrag überraschen bei einer Wanderung im Wald.
1: Das Glück scheint perfekt, doch die beiden betreten auf ihrem Weg versehentlich das Revier von Dolly.
6: Oh nein!
7: Vielleicht eine Art Kunstprojekt?
6: So weit draußen?
7: Seltsam.
1: Einem maskierten Monstrum, das gerne mit Puppen spielt, am liebsten mit menschlichen. Nach einer blutigen Konfrontation wird Macy von Dolly in ihr abgelegenes Haus verschleppt.
8: Ihre neue Puppe. Du musst einfach mitspielen, mitspielen.
0: Also der Streifen verspricht auf alle Fälle einen gewissen Adrenalinkick, ne? Wann die beiden Filme zu sehen sind, könnt ihr auf der Internetseite der Hall of Fame Osnabrück nachlesen. Die Infos zu den Neustarts, die gab's von Doreen Gille. Vielen Dank.

0: Du, Antonia, ob du es glaubst oder nicht, ich habe tatsächlich prominente Post bekommen hier bei Radio Osnabrück. Du kennst doch hier Let's Dance, ne?
1: Ja, was für Post hast du da bekommen?
0: Heute Abend spielt ja Mexiko gegen Südafrika und da hat sich ein Prominenter aus der Jury bei uns gemeldet. Hör mal.
2: Hallo Muppel, hier ist der Jorge. Ich möchte gerne mit dir tanzen und habe versucht, dich zu erreichen. Aha. Aber geht nicht.
0: Ja, Entschuldigung, ich bin verhindert, ich habe Sendung Hoche. Ich melde mich aber nachher. Ja. So, gleich um 3:30 Antonia mit den Regionalnachrichten aus Osnabrück und der Weser-Ems-Region. Bei dir geht's rüber nach Nordhorn, ne?
1: Genau, nach Diebstählen in Nordhorn sucht die Polizei jetzt die zwei Tatverdächtigen. Was die beiden genau getan haben sollen, das erwartet ihr gleich bei mir. Ihr wisst ja, bei uns bei Radio Osnabrück, da hört ihr, was los ist.
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1: Und die hat jetzt Antonia für euch. Hallo.
2: Guten Tag. Die Polizei in Osnabrück konnte eine verantwortungslose Hundehalterin finden. Nach bisherigen Erkenntnissen war eine 58-Jährige mit ihrem Hund spazieren, als ihr eine Frau mit 4 nicht angeleinten Hunden entgegenkam. Beim Vorbeigehen griffen die Hunde die 58-Jährige und ihren Hund an. Dabei zogen sich beide Bisswunden zu. Die Halterin der 4 Hunde kümmerte sich nicht um die Frau und den Hund. Eine Anwohnerin hatte Hilferufe gehört, ist rausgegangen und hat den Notruf gewählt. Dabei konnte sie auch noch die weglaufende Hundehalterin beobachten. Dank ihrer detaillierten Beschreibung konnte die Hundehalterin einige Tage später ermittelt werden. Der Verein Blut transportiert veranstaltet auf dem Theatervorplatz in Osnabrück heute eine Typisierungsaktion. Bis 18 Uhr können sich Menschen zwischen 17 und 50 Jahren als Stammzellenspender registrieren lassen. Die Veranstaltung ist eng mit der Fußballweltmeisterschaft verbunden, sagt Nikolas Gallenkamp, Vorstandsvorsitzender des Vereins Blut transportiert.
3: Man kann als kleines Highlight den WM-Liner von Krone sich angucken. Das ist insofern besonders, weil wie gesagt, heute geht die WM los und 2014, als die deutsche Nationalmannschaft das letzte Mal den Titel geholt hat, wurde sie in Berlin vom Brandenburger Tor durch die Menge gefahren auf einem LKW und dieser LKW steht hier heute vom Theater.
2: Außerdem kann man ein signiertes Trikot vom VfL Osnabrück oder einmal zwei VIP-Tickets für ein Heimspiel der Zweitligasaison 2026/27 gewinnen. Nach Diebstählen in Nordhorn sucht die Polizei jetzt die zwei Tatverdächtigen. Am 2. September 2025 sollen die beiden von zwei Frauen eine Handtasche und eine Brieftasche geklaut haben. Die Handtasche wurde mittags in einem Supermarkt an der Friedrich-Ebert-Straße gestohlen. Die Brieftasche wurde am frühen Nachmittag bei einem Supermarkt an der Neuenhauser Straße entwendet. Die beiden Tatverdächtigen wurden bei den Diebstählen gefilmt. Bilder von ihnen sind im Presseportal der Polizei Emsland-Grafschaft Bentheim zu finden. Die A1 muss zwischen Vechta und Kloppenburg vollgesperrt werden. Grund dafür sind Brückenarbeiten auf der Strecke, teilt die Autobahn Westfalen mit. Deswegen wird die A1 ab morgen Abend um 22 Uhr bis Montag früh um 5 Uhr gesperrt. Der Rastplatz Kappeln-Hagelage ist bereits morgen ab 8 Uhr außer Betrieb. Umleitungen werden eingerichtet. Soweit die Radio Osnabrück Regionalnachrichten, bei uns immer um 9:30 und jederzeit online auf radioosnabrück.de.
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1: Aktuell 17 Grad in Rulle. 17 Grad messen wir auch bei euch in Emsteck. Heute ist es meist bewölkt mit vereinzelten Schauern. Mehr als 17 Grad sind einfach nicht drin. In der kommenden Nacht geht's runter auf 11. Und die nächsten Tage bleiben erstmal so wie heute. Es ändert sich nicht viel beim Wetter.
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1: 4:58, hallo liebe Autofahrer. A33 Bielefeld in Richtung Osnabrück zwischen Hilta am Teutoburger Wald und Borgdorf Kloster Ösede, 1 Kilometer stockender Verkehr. A30 Rheine in Richtung Osnabrück zwischen Hörstel und Laggenbeck, 3 Kilometer stockend, 5 Minuten kommen da oben drauf. A30 Rheine in Richtung Osnabrück zwischen dem Kreuz Lotte Osnabrück und Osnabrück-Sutthausen, 7 Kilometer Stau, 1/2 Stunde plus. A30 Rheine in Richtung Bad Oeynhausen zwischen dem Kreuz Lotte Osnabrück und dem Kreuz Osnabrück Süd. 7 Kilometer stockender Verkehr. Hier hat's geknallt. Und der Landkreis Osnabrück, der blitzt heute in Rieste. Habt ihr noch weitere Messstellen gesehen? Dann lasst uns gern zukommen per WhatsApp oder ruft an auf unserer Kombinummer 0541 77 70 50. Radio Osnabrück wünscht euch eine gute Fahrt.
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1: Jetzt mit Joe, End of Beginning. Das ist aber noch nicht lange nicht das Ende vom Lied. Versprochen, ehrlich, ich bin der Moppel.

0: Money's Too Tight to Mention. Simply Red. 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

0: Marokko gegen Südafrika. Heute Abend um 21 Uhr geht's los mit der größten Fußball-Weltmeisterschaft aller Zeiten in USA, in Mexiko und in Kanada. Seid ihr dabei? Fiebert ihr mit oder sagt ihr eher, ah nee, ich gucke mir das Ganze aus der Distanz an, ich habe da gar kein Interesse dran und gar keine Lust auf Fußball? Schickt uns eine WhatsApp, Text oder Sprachnachricht mit euren Statements an die 0541 77 70 50. Hier bei Radio Osnabrück 0541 77 70 50. Fußball-WM, ja, super oder eher, nee, Daumen nach unten.
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0: Radio Osnabrück nach den Nachrichten um 4 mit Ozone, Dragostea den Tee. Und außerdem mit von der Partie Chris de Serendi, Good Old Days. Ich bin der Moppel, bis gleich.
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1: Ich bin Ursula Winkler. Die USA und der Iran haben sich in der zweiten Nacht in Folge heftig gegenseitig beschossen, womit sich der Konflikt trotz der seit 2 Monaten geltenden Waffenruhe gefährlich hochschaukelt. Jetzt droht US-Präsident Trump mit der Übernahme der Insel Kark, die für Irans Ölindustrie sehr wichtig ist. Man werde die vollständige Kontrolle über Irans Öl- und Gasmärkte erlangen, schrieb Trump auf der Plattform Truth Social. Er kündigte auch neue schwere Angriffe auf den Iran an. Kanzler Merz hat mit seiner Regierungserklärung im Bundestag Hohn und Spott geerntet. Die schwarz-rote Koalition solle sich mal zusammenreißen und liefern, sagte etwa Grünen-Fraktionschefin Hasselmann. Die AfD-Co-Vorsitzende Weidel warf der Bundesregierung vor, Milliardenbeträge zu verschwenden.
2: Das Wort Reformen sei längst zu einem Synonym für Kürzungen verkommen. Und zwar immer bei den gleichen, ätzte Grünen-Fraktionschefin Hasselmann. Linken-Fraktionschef Pellmann sprach von einem sozialen Kahlschlag im Land, während gleichzeitig Milliarden bei den Rüstungsfirmen versickerten. Für Oppositionsführerin Weidel hat Schwarz-Rot bei den aktuellen Krisen schlicht versagt. Merz' Rede sei der Abgesang eines Gescheiterten, so Weidel. Zuvor hatte der Kanzler die anstehenden Reformen verteidigt und jeden dazu aufgerufen, sich zu beteiligen. Tanja Wagner, Nachrichtenredaktion.
1: Mit der ersten Zinserhöhung seit fast 3 Jahren stemmt sich die Europäische Zentralbank gegen den Inflationsschub infolge des Irankriegs. Die Euro-Währungshüter heben den für Banken und Sparer wichtigen Einlagenzins um 0,25% auf 2,25% an. Höhere Zinsen verteuern Kredite. Sparer profitieren dagegen, wenn Banken steigende Leitzinsen weiterreichen. Heute startet die XXL-Fußball-WM in Kanada, Mexiko und den USA. Die große Eröffnung ist in Mexiko-Stadt im Aztekenstadion.
3: Eine Megashow soll die Fans vor dem Anpfiff in Stimmung bringen. Popstar Shakira will erstmals den WM-Song Die Die live präsentieren. Mögliche Gewitter und radikale Lehrerproteste überschatten jedoch den Start des Turniers. Die Zufahrtsstraßen zum Stadion sind weitgehend abgesperrt. Auch die Fanmeile im historischen Zentrum der Stadt wird streng überwacht, damit Protestaktionen das Fußballfest nicht beeinträchtigen. Aus Mexiko-Stadt Andreas Osacavius.
1: Das Auftaktspiel Mexiko-Südafrika startet um 21 Uhr. Die Eröffnungsshow etwa 90 Minuten vorher.
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6: Aktuell 17 Grad in Düstrup, 17 Grad sind es auch bei euch in Essen-Oldenburg. Heute am Donnerstag ist es meist bewölkt, hier und da können auch Schauer runterkommen, bei höchstens 17 Grad in Osnabrück und der Weser-Ems-Region. Nachts geht's runter auf 11. Der Radio Osnabrück 3-Tage-Trend, in den nächsten Tagen wechselhaft mit Wolken, Schauern und die Sonne zeigt sich nur selten. Es bleibt stabil kühl, kann man sagen, mit um die 17 Grad. Die 20-Grad-Marke, die knacken wir voraussichtlich Sonntag, Montag, aber nur mit größter Mühe.
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6: 3 nach 4, hallo liebe Autofahrer. Einiges los, A33 Osnabrück in Richtung Bielefeld. Zwischen dem Kreuz Osnabrück Süd und Haderberg. 1 Kilometer Stau, hier dauert es ungefähr 10 Minuten länger. A33 Bielefeld in Richtung Osnabrück zwischen Hilter am Teutoburger Wald und Borgloh-Kloster Ösede. 1 Kilometer Stop and Go. A30 Rheine in Richtung Osnabrück zwischen dem Kreuz Lotte Osnabrück und Osnabrück-Hellern. 2 Kilometer stocken. 5 Minuten. A30 Rheine in Richtung Bad Oeynhausen zwischen dem Kreuz Lotte Osnabrück und dem Kreuz Osnabrück Süd. 7 Kilometer stockend, da hat es einen Unfall gegeben. Und der Landkreis Osnabrück, der blitzt heute in Rieste. Weitere Messstellen könnt ihr uns gerne schicken per WhatsApp oder ruft an auf unserer Kombinummer 0541 77 70 50. Radio Osnabrück wünscht euch eine gute Fahrt.
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6: Noch bis 18 Uhr läuft heute eine Typisierungsaktion in Osnabrück. Wir sprechen gleich mal drüber hier. Radio Osnabrück. Ich bin der Moppel. Hallo zusammen. Schöner Mittag.

0: Durch eine kleine Aktion Großes bewirken. Ihr hört Radio Osnabrück und heute macht der Verein Blut transportiert am Theatervorplatz in Osnabrück Halt. Dort kann man sich durch einen einfachen Wangenabstrich für eine Stammzellenspende typisieren lassen. Stammzellenspenden sind besonders wichtig für Patienten mit Immun- und Bluterkrankungen, sagt Nikolas Gallenkamp, Vorstandsvorsitzender des Vereins Blut transportiert.
1: Oft ist die Stammzellspende für viele die letzte Möglichkeit. Vorher gibt es halt noch das Thema wie eine Chemotherapie beispielsweise bei Krebs. Aber manchmal muss es dann halt die Stammzellspende sein und es gibt sehr viele Betroffene, leider immer noch viel zu wenig Spender im Verhältnis und deswegen versuchen wir mit solchen Aktionen darauf aufmerksam zu machen und möglichst viele Menschen dazu zu bewegen, sich auch registrieren zu lassen.
0: Der Verein Blut transportiert ist eine Logistikinitiative. Dabei steht der Gedanke des Transports im Mittelpunkt. So wie Blutstoffe durch den Körper befördert, werden Logistikgüter rund um die Welt transportiert. Die Initiative veranstaltet regelmäßig Aktionen zum Thema Stammzellenspenden.
1: Das ist jetzt keine einmalige Aktion. Wir machen solche Aktionen sehr oft und regelmäßig. Ist jetzt allerdings auch erst das zweite Mal, dass wir das aus dem Rück machen. Wir sind auch sonst in vielen Städten bei großen Fußballvereinen, bei großen Messen unterwegs und sind da sehr umtriebig.
0: Die Aktion war passend zur Weltmeisterschaft mit dem Thema Fußball verknüpft. Besucher können den WM-Truck besichtigen noch bis 18 Uhr heute Abend, auf dem die deutsche Nationalmannschaft 2014, also vor 12 Jahren, den Sieg der Weltmeisterschaft in Berlin gefeiert hat. Fußball und Stammzellenspenden haben nämlich so eines gemeinsam. Sollte man gar nicht mehr meinen, aber ist so.
1: Fußball ist ein internationales Thema, ist ein globales Thema und genauso ist halt einfach dieses Thema Krankheit auch ein globales Thema. Mit einer Stammzellspenderegistrierung kann man sich international einsetzen. Das heißt, die betroffene Person kann irgendwo im Ausland sein. Wenn man sich hier registrieren lassen hat und zum Match wird, kann man beispielsweise einen Mensch irgendwo, nehmen wir erstmal in dem Beispiel USA, das Leben retten.
0: Also noch bis heute Abend um 6 könnt ihr euch auf dem Theatervorplatz als Stammzellenspender registrieren lassen. Dabei kann man auch ein signiertes Trikot vom VfL Osnabrück oder einmal 2 VIP-Tickets für ein Heimspiel der kommenden Zweitligasaison gewinnen. Also könnt ihr einiges abräumen. 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

glaube, Robin geht mal eben mit uns um die Ecke. Wer weiß, was der da vorhat, ne? Just Around the Corner in der Musik eures Lebens bei Radio Osnabrück. Und da ist jetzt Gänsehaut pur angesagt in den nächsten 3 Minuten. Bruno Mars mit seinem Hochzeitssong, der so richtig unter die Haut geht. 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

0: Bowser, Magnetic. Ich weiß nicht, wie du das siehst, Antonia, aber ich finde, der Song ist irgendwie, pass auf, jetzt kommt's, anziehend.
1: Magnetic.
0: So, gleich 5:30, da gibt's die Neuigkeiten aus Osnabrück und der Weser-Ems-Region. Was hast du denn für uns?
1: Ja, der Leichnam, der letzte Woche in Fürstenau gefunden wurde, der ist jetzt identifiziert. Alles dazu hört ihr gleich in den Radio Osnabrück Regionalnachrichten. Ihr wisst ja, bei uns, da hört ihr, was los ist.
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1: Und die hat jetzt Antonia für euch. Hallo.
2: Guten Tag. Der in Fürstenau gefundene Leichnam ist identifiziert. Bei der Frau handelt es sich um die vermisste Lioba K. aus Langen. Das hat die Obduktion ergeben. Der Leichnam war letzte Woche gefunden worden. Eine Gewalttat kann ausgeschlossen werden. Die Gerichte in Niedersachsen sind gestern nur eingeschränkt arbeitsfähig gewesen. Heute laufen die EDV-Systeme wieder. Grund für die Störung war eine beschädigte Leitung. Mehr Infos dazu hat Radio Osnabrück-Kollegin Clara.
3: Durch Baggerarbeiten im Raum Winsen wurde die Verbindung von Hamburg nach Celle gekappt. Kommunikationsdienste wie die elektronische Akte sind in sämtlichen Bereichen der niedersächsischen Justiz ausgefallen. In Einzelfällen musste händisch ausgewichen werden. Nach der Erfahrung soll jetzt an einer Ausweichverbindung gearbeitet werden, um die Betriebssicherheit zu sichern.
2: Nach Diebstählen in Nordhorn sucht die Polizei jetzt die zwei Tatverdächtigen. Am 2. September 2025 sollen die beiden von zwei Frauen eine Handtasche und eine Brieftasche geklaut haben. Die Handtasche wurde mittags in einem Supermarkt an der Friedrich-Ebert-Straße gestohlen. Die Brieftasche wurde am frühen Nachmittag bei einem Supermarkt an der Neuenhauser Straße entwendet. Die beiden Tatverdächtigen wurden bei den Diebstählen gefilmt. Bilder von ihnen sind im Presseportal der Polizei Emsland-Grafschaft Bentheim zu finden. Der Verein Blut transportiert veranstaltet auf dem Theatervorplatz in Osnabrück heute eine Typisierungsaktion. Bis 18 Uhr können sich Menschen zwischen 17 und 50 Jahren als Stammzellenspender registrieren lassen. Die Veranstaltung ist eng mit der Fußball-WM verbunden, sagt Nikolaus Gallenkamp, Vorstandsvorsitzender des Vereins Blut transportiert.
4: Man kann als kleines Highlight den WM-Liner von Krone sich angucken. Das ist insofern besonders, weil wie gesagt, heute geht die WM los und 2014, als die deutsche Nationalmannschaft das letzte Mal den Titel geholt hat, wurde sie in Berlin vom Brandenburger Tor durch die Menge gefahren auf einem LKW und dieser LKW steht hier heute vom Theater.
2: Außerdem kann man ein signiertes Trikot vom VfL Osnabrück oder einmal zwei VIP-Tickets für ein Heimspiel der Zweitligasaison 2026/27 gewinnen. Soweit die Radio Osnabrück Regionalnachrichten, bei uns immer um halb und jederzeit online auf radioosnabrück.de.
1: Dankeschön, Antonia.
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1: Momentan 17 Grad am Hafen. 17 Grad sind es auch bei euch in Neuenkirchen-Vörden. Heute ist es meist bewölkt mit dem einen oder anderen Schauer. In der Nacht geht es dann runter auf bis zu 11 Grad bei uns. Und die nächsten Tage bleiben ähnlich, aber vor allem eins, wechselhaft.
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1: 3 Minuten nach 4:30. Hallo liebe Autofahrer, A33 Osnabrück in Richtung Bielefeld, zwischen dem Kreuz Osnabrück Süd und Hilter am Teutoburger Wald. 3 Kilometer Stau, hier solltet ihr ungefähr 10 Minuten mehr an Zeit einplanen. A30 Rheine nach Bad Oeynhausen, zwischen dem Kreuz Lotte Osnabrück und Osnabrück Nahne. 1 Kilometer Stau, in 5 Minuten seid ihr da durch. A30 Rheine in Richtung Bad Oeynhausen, zwischen dem Kreuz Lotte Osnabrück und dem Kreuz Osnabrück Süd. Unfall 7 Kilometer, Stop and Go. Und dann haben wir noch die A30 Osnabrück in Richtung Bad Oeynhausen zwischen Bruchmühlen und Bünde. 1 Kilometer Stau, 5 Minuten hinten anstellen. Der Landkreis Osnabrück, der blitzt heute in Rieste. Wenn ihr noch mehr Messstellen gesehen habt, ergänzt unsere Liste gerne per WhatsApp oder ruft an auf unserer Kombinummer 0541 77 70 50. Radio Osnabrück wünscht euch eine gute Fahrt.
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1: Gleich lassen wir das Sommermärchen von 2006 wieder aufleben. Ich bin der Moppel. Schönen Nachmittag euch.
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0: 20 Jahre ist das schon wieder her. Hier ist Radio Osnabrück. Erinnert ihr euch noch an das Sommermärchen 2006? Die Weltmeisterschaft in Deutschland. Was wurde gefeiert? Vor allen Dingen am Brandenburger Tor in Berlin. Da war immer was los. Da ging ordentlich die Post ab. Aber auch überall im restlichen Deutschland. Public Viewing und Begeisterung überall. Schauen wir doch mal auf die Platzierung. Italien hat damals gewonnen, ist Weltmeister geworden. Frankreich Zweiter und wir Deutschen, wir haben Platz 3 erreicht. Also aller Ehren wert, was wir da geschafft haben bei der Heim-WM. Da kommen schon so ein bisschen emotionale Gefühle hoch, muss man sagen. Diese Erinnerung, das war schon toll. Und dazu die Musik von damals. Jetzt hier bei Radio Osnabrück. Dreht auf, singt mit und feiert zum Auftakt der WM heute in USA, Mexiko und Kanada. Die Sportfreunde steht da. 54, 74, 90, 2006.
1: 1 und 2 und 3.

Nicht nur die Bälle fliegen ab heute Abend, auch die Pollen sind fleißig unterwegs. Hier ist die Vorhersage für Osnabrück und die Weser-Ems-Region. So sieht's morgen aus. Bei Ampfer, Bucher, Wegerich und Weidepollen müssen wir mit einer schwachen Belastung rechnen. Gräserpollen hingegen sind kurz vorm Wochenende morgen mäßig unterwegs. Hier ist Radio Osnabrück mit Holly Humberstone zu Nacht.

0: 90er Jahren, vertreten durch Sad and Small. Turn Around. Der Muffel, bis gleich.
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1: Ich bin Ursula Winkler. US-Präsident Trump hat mit der Übernahme der für Irans Ölindustrie wichtigen Insel Karg gedroht. Man werde vollständige Kontrolle über Irans Öl- und Gasmärkte erlangen, schrieb Trump auf der Plattform Truth Social und kündigte zugleich schwere Angriffe auf den Iran für die Nacht an.
2: Das Gerede von Waffenruhe und baldiger Einigung erscheint im nächtlichen Bombenregen zunehmend absurd. Trump verschärft seine Drohungen einmal mehr. Man werde die gesamte Ölinfrastruktur übernehmen und vollständige Kontrolle über Irans Öl- und Gasmärkte erlangen, prophezeit Trump. Weitere schwere Angriffe sind für die Nacht geplant. Der Iran brauche bei den Verhandlungen zu lange, meint Trump. Daher werde der militärische Druck aufrechterhalten. Teheran könne sich jederzeit ergeben, so Trump. Tina Eck, USA.
1: Bundeskanzler Merz hat die Menschen in Deutschland dazu aufgerufen, Veränderungsbereitschaft zu zeigen und am Reformprozess mitzuwirken. Jeder sollte prüfen, was er zum Gelingen des Ganzen beitragen könne, forderte Merz in einer Regierungserklärung im Bundestag. In der anschließenden Debatte warfen ihm Oppositionspolitiker Untätigkeit und soziale Ungerechtigkeit vor. Diese Regierungserklärung war der Abgesang eines Gescheiterten, sagte AfD-Chefin Weidel. Mit der ersten Zinserhöhung seit fast 3 Jahren stemmt sich die Europäische Zentralbank gegen den Inflationsschub infolge des Irankriegs. Sie hebt den für Banken und Sparer wichtigen Einlagenzins auf 2,25% an. Höhere Zinsen verteuern Kredite. Sparer profitieren dagegen, wenn Banken steigende Leitzinsen weiterreichen. Mit einer Show in Mexiko-Stadt startet heute Abend die Fußball-WM. Popstar Shakira und weitere internationale Künstler eröffnen die WM mit einer großen Party.
3: Rund um das Aztekenstadion sind vor dem Anstoß der Fußball-WM Hubschrauber, Sprengstoff, Spürhunde, Polizisten zu Pferd und Streifenwagen mit rot-blauen Blinklichtern im Einsatz. Noch vor Sonnenaufgang machten sich viele auf den Weg zum Fußballtempel, um möglichen Protesten von Demonstranten zuvorzukommen. Dutzende Polizisten mit Schutzschilden waren auf der wichtigen Verkehrsader Periférico stationiert. Im legendären Stadion laufen die letzten Vorbereitungen für die Eröffnungsfeier auf Hochtouren. Aus dem Aztekenstadion in Mexiko-Stadt, Andreas Osagabios.
1: Das Auftaktspiel Mexiko-Südafrika startet um 21 Uhr, die Eröffnungsshow etwa 90 Minuten vorher.
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6: Aktuell 17 Grad in Eistrup. 17 Grad haben wir auch bei euch auf den Thermometern im schönen Salzbergen. Heute ist es meist bewölkt mit vereinzelten Schauern. In der Nacht geht's dann runter auf 11 Grad. Der Radio Osnabrück 3-Tage-Trend. Die nächsten Tage weiter unbeständig. Wolken, Schauer und nur wenig Sonne bei um die 17 Grad.
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6: 3 Minuten nach 5, hier sind die Feierabendstaus. Hallo liebe Autofahrer, A33 Osnabrück in Richtung Bielefeld, zwischen dem Kreuz Osnabrück-Süd und Hilter am Teutoburger Wald. 4 Kilometer Stau, da kommt ungefähr eine Viertelstunde obendrauf. A30 Osnabrück nach Bad Oeynhausen, zwischen Bruchmühlen und Bünde, 2 Kilometer Stau, 10 Minuten sind's hier. A30 Rheine in Richtung Bad Oeynhausen zwischen dem Kreuz Lotte Osnabrück und Osnabrück Nahne. 2 Kilometer stockend, 5 Minuten. A30 Rheine in Richtung Bad Oeynhausen zwischen dem Kreuz Lotte Osnabrück und dem Kreuz Osnabrück Süd. 7 Kilometer stockender Verkehr, da hat's geknallt. A2 Dortmund in Richtung Hannover zwischen dem Kreuz Bielefeld und Bielefeld Ost. 2 Kilometer stockend, 5 Minuten plus. Der Landkreis Osnabrück, der blitzt heute in Rieste. Habt ihr noch weitere Messstellen gesehen? Dann sagt's uns, wir sagen's weiter. Schickt uns einfach eine WhatsApp zu oder ruft an auf unserer Kombinummer 0541 77 70 und die 50 zum Schluss. Radio Osnabrück wünscht euch eine gute Fahrt.
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6: Draußen ist noch kühl, wir sprechen trotzdem gleich mal vorsichtshalber übers Thema Hitze. Ich bin der Moppel, hallo zusammen.
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0: Sonnenschein, die schönste Zeit des Jahres. Hier ist Radio Osnabrück. Ach herrlich, ne? In der warmen Jahreszeit freuen wir uns auf tolle Tage am See oder im Freibad und genießen das Wetter in vollen Zügen. Was aber, wenn ein Eis oder die Klimaanlage nicht mehr reichen, um sich abzukühlen und die Hitze wirklich unerträglich wird? Radio Osnabrück-Kollegin Steffi, wie sagt's uns?
1: Also wenn es über einen längeren Zeitraum heiß bleibt und es sich selbst in den Nächten nicht abkühlt, dann kann es für unseren Körper richtig anstrengend sein und im schlimmsten Fall sogar unserer Gesundheit schaden. Also bei extremer Hitze viel trinken, ganz, ganz wichtig. Die direkte Sonne meiden und die Wohnung oder das Haus konsequent kühl halten. Aktivitäten oder körperliche Anstrengungen sollten früh am Morgen oder in den Abendstunden passieren.
0: Steffi, sag uns doch mal was zur Definition. Ab wann sprechen wir denn überhaupt von Hitze?
1: Also laut deutschem Wetterdienst spricht man in Deutschland von einer Hitzewelle, wenn die Temperatur an mindestens 3 Tagen hintereinander über 28 Grad liegt und auch in der Nacht deutlich über dem Durchschnitt für eine Region ist. So eine typische Hitzewelle erlebten wir im Landkreis Osnabrück zum Beispiel im Jahr 2019. 5 Tage hat die damals gedauert. Insgesamt ist ja so in kleineren Ortschaften die Wärmebelastung ein bisschen weniger, während sie in den Städten oft mittel bis hoch ist. Besonders merkt man das so in Gewerbe- und Industriegebieten aufgrund der hohen Versiegelung. Mhm. Auch in Wohngebieten, in dicht bebauten Ortszentren, wie beispielsweise in Melle, Georgsmarienhütte oder auch in Bramsche oder auch in anderen Ortschaften, ist die Wärme besonders spürbar.
0: Wenn selbst Frostbeulen vom Sommer genervt sind, weil das Thermometer tagelang bei Hitzewerten stehen bleibt, ist es gerade für ältere Menschen, Kranke und Schwangere wichtig, dass sie sich nicht allein fühlen, also nicht allein sind in Situationen, nicht allein fühlen lassen.
1: Absolut. Bei Fragen oder Unsicherheiten steht das Hitzetelefon vom Landkreis Osnabrück zur Verfügung. Darüber bekommt man dann schnelle Hilfe, praktische Tipps zum Umgang mit Hitze und auch Hinweise, wie man sich und auch andere schützen kann. Auch wer zum Beispiel in der Nachbarschaft helfen möchte oder sich einfach unsicher ist, der kann sich da beraten lassen.
0: Unter welcher Nummer ihr das Hitzetelefon erreicht, könnt ihr online beim Landkreis Osnabrück nachlesen. Heute am 11. Juni ist übrigens Hitzeaktionstag, auch wenn man es draußen nicht merkt. Danke, Steffi, für die Information.

0: zwei Stunden geht's los. Die größte Fußball-Weltmeisterschaft aller Zeiten 2026 wird offiziell eröffnet. Unter anderem mit Shakira, die ja den WM-Hit liefert. Und einen WM-Hit liefern wir euch jetzt auch hier bei Radio Osnabrück. Vor 20 Jahren gab es das große Sommermärchen. Deutschland wurde im eigenen Land Dritter. Und das haben wir groß gefeiert. Unter anderem am Brandenburger Tor und auf sämtlichen Public Viewings. Hier ist er, hier ist Herbert. Bei ihm ist Zeit, dass sich was dreht. Herbert Grönemeyer.
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0: Antonia, wird aber jetzt auch Zeit, dass sich was dreht, oder?
1: Das Auf Warten jeden hat Fall. Ein
0: Ende. Gleich aber erstmal die Nachrichten um halb mit dir. Was hast du vorbereitet?
1: Das Landgericht Osnabrück hat heute ein Urteil gefällt gegen zwei ehemalige Beschäftigte der Kfz-Zulassungsstelle in Osnabrück. Wie das Urteil aussieht, das hört ihr gleich bei mir in den Radio Osnabrück Regionalnachrichten. Ihr wisst ja bei uns, da hört ihr, was los ist.
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0: Es ist 17.30 Uhr.
1: Nee. Die Jungs wollten noch nicht singen, Antonia, oder?
2: Nee.
1: Es ist, warte mal. Wir machen das jetzt nochmal neu. Daran sieht man, dass es live ist. Wir lassen die jetzt einfach nochmal singen. Ich hab den Trainer nicht da. Das ist ja. Oh, das wäre auch noch nie passiert.
2: Du meinst Regionalnachrichten?
1: Hast ja,
2: du
1: nicht genau, da? Den Unterliga. So, es ist 17.30 Uhr, das wollten wir nochmal betonen. Eieiei.
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1: Und genau, die gibt's jetzt mit Antonia.
2: Guten Tag. Der in Fürstenau gefundene Leichnam ist identifiziert. Bei der Frau handelt es sich um die vermisste Lioba K. aus Langen. Das hat die Obduktion ergeben. Der Leichnam war letzte Woche gefunden worden. Eine Gewalttat kann ausgeschlossen werden. Das Landgericht Osnabrück hat heute ein Urteil gegen zwei ehemalige Beschäftigte der Kfz-Zulassungsstelle in Osnabrück gefällt. Die beiden haben laut übereinstimmenden Medienberichten jahrelang unrechtmäßig Fahrzeuge zugelassen. Ein Abteilungsleiter wurde wegen Urkundenfälschung und Bestechlichkeit zu einer zweijährigen Haftstrafe auf Bewährung verurteilt und muss 8.500 Euro an einen gemeinnützigen Verein zahlen. Seine Kollegin wurde wegen Urkundenfälschung zu 8 Monaten Haft auf Bewährung verurteilt. Die Zahl der Rechtsextremisten in Niedersachsen ist binnen eines Jahres deutlich gestiegen. Das rechtsextremistische Potenzial wuchs im vergangenen Jahr von knapp 2.000 auf mehr als 2.700 Menschen, wie aus dem Verfassungsschutzbericht 2025 hervorgeht. Dazu Niedersachsens Innenministerin Daniela Behrens.
3: Dieses liegt vor allem am rechtsextremistischen Personenpotenzial innerhalb der AfD, inklusive der neuen Jugendorganisation Generation Deutschland. Diese ist jetzt nicht weniger extremistisch, nur weil sie sich nicht mehr unter dem Label Junge Alternative äußert und agitiert. Sie ist da und sie hat ihre Inhalte nicht verändert.
2: Die AfD Niedersachsen wird vom Verfassungsschutz als rechtsextremistische Bestrebung eingestuft. Die Partei bleibt zunächst ein Beobachtungsobjekt von erheblicher Bedeutung. Die Gerichte in Niedersachsen sind gestern nur eingeschränkt arbeitsfähig gewesen. Heute laufen die EDV-Systeme wieder. Grund für die Störung war eine beschädigte Leitung. Mehr Infos dazu hat Radio Osnabrück-Kollegin Clara.
4: Durch Baggerarbeiten im Raum Winsen wurde die Verbindung von Hamburg nach Celle gekappt. Kommunikationsdienste wie die elektronische Akte sind in sämtlichen Bereichen der niedersächsischen Justiz ausgefallen. In Einzelfällen musste händisch ausgewichen werden. Nach der Erfahrung soll jetzt an einer Ausweichverbindung gearbeitet werden, um die Betriebssicherheit zu sichern.
2: Schriftzüge wie Merz leck Eier und Fuck CDU zierten ein Bushäuschen und ein Haltestellenschild in Lingen. Die Graffitis sind zwischen dem 15. und 18. Mai an der Kardinal-von-Galen-Straße aufgetaucht. Die Polizei sucht jetzt Zeugen. Hinweise nimmt die Polizei Lingen entgegen. Soweit die Radio Osnabrück Regionalnachrichten, bei uns immer um 9:30 und jederzeit online auf radioosnabrück.de.
1: Entschuldigung nochmal, Antonia, und vielen Dank dir.
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1: Es ist ja auch, man hat hier so viele Knöpfe im Studio, da kommst du manchmal gar nicht klar, ne? Aktuell 15 Grad in Bersenbrück, 15 Grad sind es auch in Steinfeld. Heute Abend und in der Nacht ist es meist bewölkt. Vereinzelt können noch Regenschauer runterkommen. Die Temperaturen, die gehen auf bis zu 11 Grad zurück bei uns. Und auch übers Wochenende ab morgen bleibt es nicht irgendwie, dass es mal sommerlich wird. Nein, eher herbstlich. Wolken, Schauer, zwischendurch ein bisschen Sonnenschein mit bis zu 17 Grad.
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1: 4 Minuten nach 6:30 haben wir es. Hallo, liebe Autofahrer. Vorsicht bitte auf der A2 Hannover in Richtung Dortmund. Zwischen Bad Eilsen und Veltheim Reifenteile auf der rechten Spur. A33 Osnabrück in Richtung Bielefeld. Zwischen dem Kreuz Osnabrück Süd und Borklo Kloster Ösede 3 Kilometer Stau. Da kommt eine halbe Stunde obendrauf bei eurer Zeitplanung. A33 Bielefeld in Richtung Osnabrück. Zwischen Hilta am Teutoburger Wald und Haderberg 5 Kilometer stocken, 10 Minuten hinten anstellen. A30 rein in Richtung Osnabrück zwischen dem Kreuz Lotte Osnabrück und Osnabrück-Sutthausen. 4 Kilometer stockend, 10 Minuten. Und der Landkreis Osnabrück, der blitzt heute in Rieste. Habt ihr noch weitere Messstellen gesehen? Dann gebt sie uns gern durch per WhatsApp oder ruft an auf unserer Kombinummer 0541 77 70 50. Radio Osnabrück wünscht euch eine gute Fahrt.
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1: Gleich mit einem sommerlichen Tagebuch der großen Hits. Das darf schon mal vorweg gesagt werden. Ich bin der Moppel.

0: Orlando Diao, Black Saturday, ihr hört Radio Osnabrück und im Tagebuch der großen Hits geht's heute zurück in die 2000er.
1: 11. Juni 2007, Marquez sind mit Vayamos Compañeros neu in den Charts. Vayamos Compañeros. Alphaville, Patrick Nuo, Tokyo Hotel, Depeche Mode, Placebo und. Was das mit Marquez zu tun hat? Naja, mit all diesen Künstlern haben die vier Mitglieder von Marquez vor der Bandgründung zusammengearbeitet. Frontmann Sascha ist Musiker, Komponist und Fotograf. Jahrelang arbeitet er den Stars im Studio zu. Bassist Marco ist Produzent. Vor Marquez arbeitet er vor allem für Funk und Fernsehen und komponiert Jingles und kleine Werbemusikstücke. Keyboarder Christian ist auch Producer und hat Platten von Patrick Nuo, Alphaville und auch Joanna Zimmer produziert. Und Gitarrist Dominik hat Remixe von unter anderem den Hits von Placebo angefertigt. Und diese vier Top-Musiker denken sich, gründen wir doch einfach mal eine Band und singen auf Spanisch. Zwar ist niemand von uns Spanier, aber Sascha hat wenigstens ein italienisches Elternteil und Italien ist gar nicht so weit weg von Spanien, das muss reichen. Und es kommt tatsächlich extrem gut an. Vayamos Compañeros wird der Sommerhit 2007.

Radio Osnabrück, das war's für heute am Donnerstag von 2 bis frei. Euch einen richtig schönen Fußballabend mit dem WM-Auftakt. Tschüss zusammen, macht's gut.

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1: Ich bin Ursula Winkler. Die USA und der Iran haben sich in der zweiten Nacht in Folge heftig gegenseitig beschossen, womit sich der Konflikt trotz der seit 2 Monaten geltenden Waffenruhe gefährlich hochschaukelt. Jetzt droht US-Präsident Trump mit der Übernahme der Insel Kharg, die für Irans Ölindustrie sehr wichtig ist. Man werde die vollständige Kontrolle über Irans Öl- und Gasmärkte erlangen, schrieb Trump auf der Plattform Truth Social. Er kündigte auch neue schwere Angriffe auf den Iran an. Kanzler Merz hat mit seiner Regierungserklärung im Bundestag Hohn und Spott geerntet. Die schwarz-rote Koalition solle sich mal zusammenreißen und liefern, sagte etwa Grünen-Fraktionschefin Hasselmann. Die AfD-Co-Vorsitzende Weidel warf der Bundesregierung vor, Milliardenbeträge zu verschwenden.
2: Das Wort Reformen sei längst zu einem Synonym für Kürzungen verkommen. Und zwar immer bei den gleichen, ätzte Grünen-Fraktionschefin Hasselmann. Linken-Fraktionschef Pellmann sprach von einem sozialen Kahlschlag im Land, während gleichzeitig Milliarden bei den Rüstungsfirmen versickerten. Für Oppositionsführerin Weidel hat Schwarz-Rot bei den aktuellen Krisen schlicht versagt. Merz' Rede sei der Abgesang eines Gescheiterten, so Weidel. Zuvor hatte der Kanzler die anstehenden Reformen verteidigt und jeden dazu aufgerufen, sich zu beteiligen. Tanja Wagner, Nachrichtenredaktion.
1: Mit der ersten Zinserhöhung seit fast 3 Jahren stemmt sich die Europäische Zentralbank gegen den Inflationsschub infolge des Irankriegs. Die Euro-Währungshüter heben den für Banken und Sparer wichtigen Einlagenzins um 0,25 Prozentpunkte auf 2,25% an. Höhere Zinsen verteuern Kredite. Sparer profitieren dagegen, wenn Banken steigende Leitzinsen weiterreichen. Heute startet die XXL-Fußball-WM in Kanada, Mexiko und den USA. Die große Eröffnung ist in Mexiko-Stadt im Aztekenstadion.
3: Eine Megashow soll die Fans vor dem Anpfiff in Stimmung bringen. Popstar Shakira will erstmals den WM-Song Die Die live präsentieren. Mögliche Gewitter und radikale Lehrerproteste überschatten jedoch den Start des Turniers. Die Zufahrtsstraßen zum Stadion sind weitgehend abgesperrt. Auch die Fanmeile im historischen Zentrum der Stadt wird streng überwacht, damit Protestaktionen das Fußballfest nicht beeinträchtigen. Aus Mexiko-Stadt Andreas Osakavius.
1: Das Auftaktspiel Mexiko-Südafrika startet um 21 Uhr. Eröffnungsshow etwa 90 Minuten vorher.
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4: Guten Abend. Momentan haben wir in Osnabrück-Eversburg 16 Grad und in Lemförde ebenfalls 16 Grad. Über dem Sendegebiet von Radio Osnabrück zieht am Abend dichte Bewölkung durch. Dazu ist es mit rund 14 bis 16 Grad eher frisch und örtlich fällt noch etwas Regen. In der Nacht bleibt es meist grau und zeitweise nass, am Teutoburger Wald und Richtung Adland auch etwas hartnäckiger. Der Radio Osnabrück 3-Tage-Trend für die Region Osnabrück und das Weser-Ems-Gebiet. Morgen startet noch oft trocken, später ziehen wieder dichtere Wolken und einzelne Schauer auf. Dazu ist es mit 17 bis 19 Grad etwas milder. Am Samstag zeigt sich das Wetter wechselhaft mit freundlichen Abschnitten, aber auch einzelnen Schauern und spürbarem Wind, besonders in höheren Lagen und Richtung Diepholz. Zum Sonntag hin beruhigt sich die Lage, dann setzt sich wieder häufiger die Sonne durch.
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4: Hallo liebe Autofahrer, auf der A7 Hannover Richtung Kassel ist die Ausfahrt Laatzen wegen einer Unfallaufnahme gesperrt. In der Gegenrichtung auf der A7 Kassel Richtung Hannover besteht zwischen Nörten-Hardenberg und Nordheim-West Gefahr durch eine ungesicherte Unfallstelle auf allen Fahrstreifen. Außerdem ist zwischen Echte und Seesen-Harz die Richtungsfahrbahn nach einem Unfall mit einem LKW wegen Bergungsarbeiten gesperrt. Eine Umleitung wird empfohlen über die B3 und verschiedene Orte bis Laatzen. Zwischen Nordheim-West und Echte gibt es einen 9 Kilometer langen Stau. Das Stauende liegt im Kurvenbereich. Ursache ist ein vorausgegangener Unfall. Auf der A2 Hannover Richtung Braunschweig besteht Gefahr durch einen toten Fuchs auf der Fahrbahn an der Überleitung zur A37 Richtung Messe bei Hannover-Lahe. In der Gegenrichtung Braunschweig Richtung Magdeburg ist zwischen Kreuz Wolfsburg-Königslutter und Königslutter die Fahrbahn wegen Reparaturarbeiten nach einem Unfall auf 2 Fahrstreifen verengt. Auf der A2 Hannover Richtung Dortmund befindet sich zwischen Bad Eilsen und Feldheim Gefahr durch Reifenteile auf dem rechten Fahrstreifen. In Richtung Hannover stockt der Verkehr auf 6 Kilometern zwischen Bad Nenndorf und Wunsdorf-Lute vor einer Baustelle. Auf der A1 Hamburg Richtung Osnabrück stockt der Verkehr auf 6 Kilometern zwischen Euten und Bremen-Hemelingen vor einer Baustelle. In der Gegenrichtung Osnabrück Richtung Bremen stockt der Verkehr ebenfalls auf 6 Kilometern zwischen Dreieck Stur und Bremen-Arsten. Die K403 im Kreis Northeim ist zwischen Edesheim und Kahlefeld in beiden Richtungen für Lkw wegen Straßenschäden gesperrt. Die K73 Eilendorfer Moor Innebeek ist zwischen der B73 Hamburger Chaussee und Waldweg in beiden Richtungen gesperrt. Auf der B241 zwischen Auerhahn und Haus Hessenkopf gab es in beiden Richtungen einen Unfall. Es findet eine Unfallaufnahme statt. Gefahr besteht. Die B64 und die B248 zwischen Holzminden und Seesen sind auf Höhe der B243 nach einem Unfall mit mehreren Fahrzeugen in beiden Fahrtrichtungen gesperrt. Auf der B188 Wolfsburg Richtung Burgdorf ist die Ausfahrt Burgdorf-Ortsumgehung wegen einer Unfallaufnahme gesperrt. Außerdem wird geblitzt in Lingen auf der B213, in Lohne auf der Lerchenthaler Straße sowie auf der Krimpenforter Straße. In Lohne außerdem auf der Steinfelder Straße, in Nordrup auf der Hauptstraße und in Twiest am Schwarzen Weg. In Quendorf auf der A30 bei Quendorf eine Abstandsmessung. Radio Osnabrück wünscht euch eine gute Fahrt.
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6: Radio Osnabrück. Mein Name ist Nadine, schön, dass ihr dabei seid. An diesem Donnerstagabend im Juni verbringen wir die Zeit zusammen. Und jetzt für euch Wheatus mit Teenage Dirtbag, True Faith von New Order 94 und Harrison mit All the Things She Said. Auf in die nächste Stunde mit der Musik eures Lebens.

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1: Ich bin Antonia, guten Abend. Die Polizei in Osnabrück konnte eine verantwortungslose Hundehalterin finden. Nach bisherigen Erkenntnissen war eine 58-Jährige mit ihrem Hund spazieren, als ihr eine Frau mit 4 nicht angeleinten Hunden entgegenkam. Beim Vorbeigehen griffen die Hunde die 58-Jährige und ihren Hund an, dabei zogen sich beide Bisswunden zu. Die Halterin der 4 Hunde kümmerte sich nicht um die Frau und den Hund. Eine Anwohnerin hatte Hilferufe gehört, ist rausgegangen und hat den Notruf gewählt. Dabei konnte sie auch noch die weglaufende Hundehalterin beobachten. Dank ihrer detaillierten Beschreibung konnte die Hundehalterin einige Tage später ermittelt werden. Das Landgericht Osnabrück hat heute ein Urteil gegen 2 ehemalige Beschäftigte der Kfz-Zulassungsstelle in Osnabrück gefällt. Die beiden haben laut übereinstimmenden Medienberichten jahrelang unrechtmäßig Fahrzeuge zugelassen. Ein Abteilungsleiter wurde wegen Urkundenfälschung und Bestechlichkeit zu einer 2-jährigen Haftstrafe auf Bewährung verurteilt und muss 8.500 Euro an einen gemeinnützigen Verein zahlen. Seine Kollegin wurde wegen Urkundenfälschung zu 8 Monaten Haft auf Bewährung verurteilt. Die Zahl der Rechtsextremisten in Niedersachsen ist binnen eines Jahres deutlich gestiegen. Das rechtsextremistische Potenzial wuchs im vergangenen Jahr von knapp 2.000 auf mehr als 2.700 Menschen, wie aus dem Verfassungsschutzbericht 2025 hervorgeht. Dazu Niedersachsens Innenministerin Daniela Behrens.
2: Dieses liegt vor allem am rechtsextremistischen Personenpotenzial innerhalb der AfD, inklusive der neuen Jugendorganisation Generation Deutschland. Diese ist jetzt nicht weniger extremistisch, nur weil sie sich nicht mehr unter dem Label Junge Alternative äußert und agitiert. Sie ist da und sie hat ihre Inhalte nicht verändert.
1: Die AfD Niedersachsen wird vom Verfassungsschutz als rechtsextremistische Bestrebung eingestuft. Die Partei bleibt zunächst ein Beobachtungsobjekt von erheblicher Bedeutung. Schriftzüge wie Merz leck Eier und Fuck CDU zierten ein Bushäuschen und ein Haltestellenschild in Lingen. Die Graffitis sind zwischen dem 15. und 18. Mai an der Kardinal-von-Gallen-Straße aufgetaucht. Die Polizei sucht jetzt Zeugen. Hinweise nimmt die Polizei Lingen entgegen. Soweit die Radio Osnabrück Regionalnachrichten, bei uns immer um 9:30 und jederzeit online auf radioosnabrück.de.
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3: Momentan haben wir in Ankum 15 Grad, dazu Damme 17 Grad. In der Region Osnabrück und im Weser-Ems-Gebiet ist der frühe Abend meist grau und ruhig. Dazu gibt es angenehme 14 bis 16 Grad. In der Nacht fällt gebietsweise etwas Regen. Insgesamt bleibt es aber eher unspektakulär bei schwachem bis leichtem Wind.
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3: Hallo liebe Autofahrer, auf der A7 Kassel Richtung Hannover zwischen Nordheim-West und Echte staut es sich auf 9 Kilometern nach einem Unfall. Das Stauende liegt im Kurvenbereich. Zwischen Echte und Sesenharz ist die Richtungsfahrbahn nach einem Unfall mit einem LKW wegen Bergungsarbeiten gesperrt. Eine Umleitung wird empfohlen über die B3 Edesheim, Hohnstedt, Salzderhelden, Einbeck, Nahnsen, Ammensen, Farixen, Delixen, Gerzen, Alfeld, Leine, Limmer, Godenau, Densen, Banteln, Elze, Wülfingen, Tiedenwiese, Pattensen, B443, Koldingen, Rethen und Laatzen. Zwischen Nörten-Hardenberg und Nordheim-West besteht auf allen Fahrstreifen Gefahr durch eine ungesicherte Unfallstelle. In Richtung Hannover ist außerdem die Ausfahrt Laatzen gesperrt wegen einer Unfallaufnahme. In Richtung Kassel ist zwischen Bockenem und Rüdenharz der rechte Fahrstreifen gesperrt. Dort steht ein defekter LKW. Auf der A1 Hamburg Richtung Osnabrück gibt es zwischen Euthen und Bremen-Hemelingen 4 Kilometer stockenden Verkehr vor einer Baustelle. In Gegenrichtung Osnabrück Richtung Bremen stockt der Verkehr auf 6 Kilometern zwischen Dreieck Stur und Bremen-Arsten ebenfalls vor einer Baustelle. Die A2 Hannover Richtung Dortmund meldet zwischen Bad Eilsen und Feldheim Gefahr durch Reifenteile auf dem rechten Fahrstreifen. In Richtung Hannover stockt der Verkehr auf 6 Kilometern zwischen Bad Nenndorf und Wunsdorf-Lute vor einer Baustelle. In Richtung Braunschweig ist zwischen Hannover-Lahe Überleitung zur A37 Richtung Messe Vorsicht geboten. Dort liegt ein toter Fuchs auf der Fahrbahn. Zwischen Kreuz Wolfsburg, Königslutter und Königslutter ist die Fahrbahn auf 2 Fahrstreifen verengt, wegen Reparaturarbeiten nach einem Unfall. Auf der B243 und B27 zwischen Barbis und Herzberg am Harz besteht in beiden Richtungen Gefahr durch Personen auf der Fahrbahn. Die B244 und B248 sind in Höhe B243 nach einem Unfall mit mehreren Fahrzeugen in beiden Fahrtrichtungen gesperrt. Auf der B188 Wolfsburg Richtung Burgdorf ist die Ausfahrt Burgdorf-Ortsumgehung gesperrt wegen einer Unfallaufnahme. Die B241 Osterode Richtung Wienenburg ist zwischen Auerhahn und Haus Hessenkopf in beiden Richtungen nach einem Unfall gesperrt. Es laufen Unfallaufnahme und Gefahrenbeseitigung. Im Kreis Northeim ist die K403 zwischen Edesheim und Kahlefeld in beiden Richtungen für Lkw gesperrt. Grund sind Straßenschäden. Die K73 Eilendorfer Moor-Innebeek ist zwischen B73 Hamburger Chaussee und Waldweg in beiden Richtungen gesperrt. Außerdem wird geblitzt auf der A1 bei Barkum, auf der B213 bei Lingen und auf der Steinfelder Straße in Dinklage. In Nordrup auf der Hauptstraße, in Salzbergen am Emstal Nord sowie in Steinfeld auf der Lohner Straße, in Twiest am Schwarzen Weg und in Werlte auf der Loruper Straße. Auf der A30 bei Quendorf eine Abstandsmessung. Radio Osnabrück wünscht euch eine gute und sichere Fahrt.
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5: Mit uns durch den Abend. Auf Radio Osnabrück liefern wir euch den perfekten Mix aus 80ern, 90er Jahren und den Hits von heute. Starten wir durch. Ich bin Nadine. Auf geht es.

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1: Ich bin Ursula Winkler. Der Countdown läuft. Mit einer Show im Aztekenstadion in Mexiko-Stadt startet am Abend die Fußball-Weltmeisterschaft. Popstar Shakira und weitere Künstler eröffnen die WM mit einer großen Party. Deutschland greift dann Sonntag in das Turnier ein.
2: Die XXL-WM geht los und das entfacht auch hier im deutschen Lager nochmal eine ganz andere Stimmung. Monatelang habe man an die WM gedacht, jetzt spricht man endlich über die Spiele, sagt Abwehrmann David Raum. Der Fokus gilt jetzt einzig und allein dem ersten WM-Gegner Curaçao. Die Spieler aus der Karibik verbreiten mit ihren Tanzeinlagen beim Training schon gute Laune. Das tropische Wetter in Houston dürfte zumindest ein Vorteil sein für den WM-Neuling. Hier im Quartier der deutschen Mannschaft sind es aber auch mittlerweile knackige und schwülheiße 34 Grad. Thomas Bremser, Winston Salem.
1: US-Präsident Trump hat mit der Übernahme der für Irans Ölindustrie wichtigen Insel Kark gedroht. Man werde die vollständige Kontrolle über Irans Öl- und Gasmärkte erlangen, schrieb er auf der Plattform Truth Social. Er kündigte auch neue schwere Angriffe auf den Iran an. Damit erhöht die US-Regierung den Druck auf den Iran in den stockenden Gesprächen um ein mögliches Rahmenabkommen über ein Ende des Krieges. Obwohl eine Waffenruhe gilt, kam es in den vergangenen Tagen zu heftigen Angriffen. Gibt es eine Rückwärtsrolle bei den Bundesjugendspielen? Zuletzt waren die Spiele für Grundschüler bis zur 4. Klasse nur noch als Wettbewerb organisiert worden. Damit könnte es jetzt vorbei sein. Die Bildungsminister der Länder setzen ab dem nächsten Schuljahr wieder mehr auf den Wettkampf.
3: Beim Wettbewerb geht es nicht darum, sich miteinander zu messen, am weitesten zu werfen oder zu springen und am schnellsten zu rennen. Stattdessen sollten die Schüler einfach Spaß an der Bewegung haben. Die Spiele seien so kindgerechter, wurde das bei der Umstellung begründet. Ab dem nächsten Schuljahr soll es nun wieder Gold-, Silber- und Bronzeurkunden geben und Grundschulen sollen sich aussuchen dürfen, ob die Bundesjugendspiele im Wettbewerbs- oder Wettkampfmodus durchgeführt werden. Denn Wettkampf stärke eben doch auch eine positive Leistungskultur, hieß es von den Bildungsministern. Tanja Wagner, Nachrichtenredaktion.
1: Lidl und Kaufland haben ihr Filialnetz weiter ausgebaut. Im Geschäftsjahr 25/26 eröffneten die zur Schwarzgruppe gehörenden Ketten 300 neue Filialen weltweit. Insgesamt betreiben sie nun rund 14.500 Filialen in 33 Ländern.
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4: Guten Abend. Momentan haben wir in Wallenhorst 15 Grad und in Spelle ebenfalls 15 Grad. Heute Abend ziehen meist dichte Wolken durch. Dazu ist es mit rund 15 bis 16 Grad frisch bis mild. Am Teutoburger Wald fällt stellenweise noch etwas Regen, sonst bleibt es oft trocken. Und in der Nacht hält sich das graue, feuchte Wetter bei 11 bis 12 Grad. Der Radio Osnabrück 3-Tage-Trend. Morgen startet noch oft trüb, später gibt es freundlichere Abschnitte, aber auch einzelne Schauer. In der Region Osnabrück und im Weser-Ems-Gebiet bleibt es am Samstag wechselhaft mit Wolken, etwas Sonne und zeitweise lebhaftem Wind. Zum Sonntag hin zeigt sich das Wetter freundlicher, mit mehr Sonne und insgesamt ruhigerem Verlauf.
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4: Hallo liebe Autofahrer, auf der A7 Kassel Richtung Hannover zwischen Hannover-Schmünden, Lutterberg und Hannover-Schmünden, Hedemünden. Gefahr durch ein totes Tier auf dem rechten Fahrstreifen. Außerdem zwischen Nörten-Hardenberg und Nordheim-West Unfallaufnahme und Gefahr. Zwischen Echte und Seesen-Harz ist die Richtungsfahrbahn wegen eines Unfalls mit einem Lastkraftwagen und Bergungsarbeiten gesperrt. Eine Umleitung wird empfohlen über die B3, Edesheim, Hohnstedt, Salzderhelden, Einbeck, Nahnsen, Ammensen, Warixen, Delixen, Gerzen, Alfeld-Leine, Limmer, Godenau, Densen, Banteln, Elze, Wülfingen, Tiedenwiese, Pattensen, B443, Koldingen, Rethen und Laatzen. Zwischen Nordheim-West und Echte stockt der Verkehr auf 9 Kilometern. Das Stauende liegt im Kurvenbereich. Vorausgegangen ist ein Unfall. In der Gegenrichtung Hannover Richtung Kassel ist zwischen Bockenem und Rüden-Harz der rechte Fahrstreifen wegen eines defekten Lastkraftwagens gesperrt. Außerdem ist die Ausfahrt Laatzen nach einer Unfallaufnahme gesperrt. Auf der A2 Dortmund Richtung Hannover zwischen Bad Nenndorf und Wunsdorf-Lute stockt der Verkehr auf 6 Kilometern vor einer Baustelle. In der Gegenrichtung Hannover Richtung Braunschweig auf Höhe Hannover-Lahe, Überleitung zur A37 Richtung Messe, liegt ein totes Tier, ein Fuchs, auf der Fahrbahn. Auf der A2 Braunschweig Richtung Magdeburg zwischen Kreuz Wolfsburg, Königslutter und Königslutter ist die Fahrbahn auf 2 Fahrstreifen verengt. Reparaturarbeiten nach einem vorausgegangenen Unfall. Auf der A1 Hamburg Richtung Bremen zwischen Posthausen und Bremer Kreuz Gefahr durch Reifenteile auf der Fahrbahn. In der Gegenrichtung Hamburg Richtung Osnabrück zwischen Euten und Bremen-Hemelingen stockt der Verkehr auf 4 Kilometern vor einer Baustelle. Auf der A1 Osnabrück Richtung Bremen zwischen Dreieck Stur und Bremen-Arsten stockt der Verkehr auf 6 Kilometern vor einer Baustelle. Auf der B188 Wolfsburg Richtung Burgdorf ist die Ausfahrt Burgdorf-Ortsumgehung nach einer Unfallaufnahme gesperrt. Die B241 zwischen Osterode und Fienenburg ist in beiden Richtungen zwischen Auerhahn und Haus Hessenkopf nach einem Unfall gesperrt. Es besteht Gefahr. Auf der B64 und B248 Holzminden Richtung Seesen ist in Höhe B243 nach einem Unfall mit mehreren Fahrzeugen in beiden Fahrtrichtungen gesperrt. Die K403 im Kreis Northeim ist zwischen Edesheim und Kahlefeld in beiden Richtungen für Lkw wegen Straßenschäden gesperrt. Außerdem wird geblitzt in Lingen auf der B213, in Lohne auf der Steinfelder Straße sowie in Mettingen auf der Reckerstraße, in Nordrup auf der Hauptstraße und in Salzbergen am Emstal Nord, in Steinfeld auf der Lohner Straße sowie in Twiest am Schwarzen Weg. Auf der A30 bei Quendorf eine Abstandsmessung. Radio Osnabrück wünscht euch eine gute und sichere Fahrt.
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6: 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Der Donnerstag liegt in den letzten Stunden. Durch diese Stunde begleitet euch die Nadine. Ich habe für euch mit dabei Sienna Spiro mit Die on this Hill, I Wanna Be With You von Fun Factory und Gypsy Kings mit Bamboleo. Auf in die nächste Stunde mit der Musik eures Lebens.

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1: Ich bin Antonia, guten Abend. Der in Fürstenau gefundene Leichnam ist identifiziert. Bei der Frau handelt es sich um die vermisste Lioba K. aus Langen. Das hat die Obduktion ergeben. Der Leichnam war letzte Woche gefunden worden. Eine Gewalttat kann ausgeschlossen werden. Die Polizei in Osnabrück konnte eine verantwortungslose Hundehalterin finden. Nach bisherigen Erkenntnissen war eine 58-Jährige mit ihrem Hund spazieren, als sie eine Frau mit 4 nicht angeleinten Hunden entgegenkam. Beim Vorbeigehen griffen die Hunde die 58-Jährige und ihren Hund an. Dabei zogen sich beide Bisswunden zu. Die Halterin der 4 Hunde kümmerte sich nicht um die Frau und den Hund. Eine Anwohnerin hatte Hilferufe gehört, ist rausgegangen und hat den Notruf gewählt. Dabei konnte sie auch noch die weglaufende Hundehalterin beobachten. Dank ihrer detaillierten Beschreibung konnte die Hundehalterin einige Tage später ermittelt werden. Der Verein Blut transportiert hat auf dem Theatervorplatz in Osnabrück heute eine Typisierungsaktion veranstaltet. Bis 18 Uhr konnten sich Menschen zwischen 17 und 50 Jahren als Stammzellenspender registrieren lassen. Die Veranstaltung war eng mit der Fußballweltmeisterschaft verbunden, sagt Nikolaus Geilenkamp, Vorstandsvorsitzender des Vereins Blut transportiert.
2: Man kann als kleines Highlight den WM-Liner von Krone sich angucken. Das ist insofern besonders, weil wie gesagt, heute geht die WM los und 2014, als die deutsche Nationalmannschaft das letzte Mal den Titel geholt hat, wurde sie in Berlin vom Brandenburger Tor durch die Menge gefahren auf einem LKW und dieser LKW steht hier heute vom Theater.
1: Außerdem konnte man ein signiertes Trikot vom VfL Osnabrück oder 1x2 VIP-Tickets für ein Heimspiel der Zweitligasaison 2026/27 gewinnen. Die Polizei Kloppenburg hat am Dienstag die Wohnung eines 33-Jährigen durchsucht. Dabei wurden mehrere Wertgegenstände wie Schmuck sichergestellt. Mehr Infos dazu hat Radio Osnabrück-Reporterin Clara.
3: Dem Mann wird vorgeworfen, in mehr als 15 Fällen Gegenstände aus Altersheimen und Arztpraxen geklaut zu haben. Unter anderem versuchte er, eine Schmuckschatulle aus einer unverschlossenen Wohnung eines Pflegeheims zu klauen. Zeugen haben ihn dabei erwischt und verfolgt. Auf der Flucht hat er den Schmuck allerdings verloren. Bilder des beschlagnahmten Schmucks findet ihr online bei der Polizei Kloppenburg.
1: Soweit die Radio Osnabrück Regionalnachrichten, bei uns immer um 12:30 und jederzeit online auf radioosnabrück.de.
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4: Guten Abend. Momentan haben wir in Bad Iburg 15 Grad, dazu Kloppenburg 12 Grad. Am Abend ist es bei uns meist grau und stellenweise fällt noch etwas Regen. Die Temperaturen liegen zwischen 14 und 16 Grad. In der Nacht bleibt es wechselhaft mit einzelnen Schauern. Der Wind ist dabei meist schwach.
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4: Hallo liebe Autofahrer, auf der A1 Osnabrück Richtung Bremen zwischen Dreieck Stur und Bremen-Arsten stockt der Verkehr auf einer Strecke von 3 Kilometern vor einer Baustelle. In der Gegenrichtung, Hamburg Richtung Bremen, befindet sich zwischen Posthausen und Bremer Kreuz eine Gefahr durch Reifenteile auf der Fahrbahn. Auf der A2 Dortmund Richtung Hannover zwischen Bad Nenndorf und Wunstorf-Lute stockt der Verkehr auf 6 Kilometern vor einer Baustelle. Die A7 Kassel Richtung Hannover ist zwischen Nordheim-West und Echte auf 9 Kilometern wegen eines vorausgegangenen Unfalls gestaut. Das Stauende liegt im Kurvenbereich. Zwischen Echte und Seesenharz ist die Richtungsfahrbahn gesperrt nach einem Unfall mit einem LKW. Eine Umleitung ist ausgeschildert über die B3 und mehrere Orte bis Laatzen. Weiter auf der A7 Kassel Richtung Hannover besteht zwischen Hannonmünden-Lutterberg und Hannonmünden-Hedemünden Gefahr durch ein totes Tier auf dem rechten Fahrstreifen. In der Gegenrichtung Hannover Richtung Kassel ist zwischen Bockenem und Rüdenharz der rechte Fahrstreifen wegen eines defekten LKW gesperrt. Außerdem ist die Ausfahrt Laatzen gesperrt. Dort läuft eine Unfallaufnahme. Auf der B241 zwischen Auerhahn und Haus Hessenkopf kommt es in beiden Richtungen zu einem Unfall mit Unfallaufnahme. Hier besteht Gefahr. Die K73 Eilendorfer Moor inne Beek ist zwischen B73 Hamburger Chaussee und Waldweg in beiden Richtungen gesperrt. Die K403 im Kreis Nordheim ist zwischen Edesheim und Kahlefeld in beiden Richtungen für LKW gesperrt. Grund sind Straßenschäden. Außerdem wird geblitzt in Lingen auf der B213, in Lohne auf der Steinfelder Straße sowie in Mettingen auf der Reckerstraße, in Nordrup auf der Hauptstraße und in Salzbergen auf der Emstal Nord. In Steinfeld auf der Lohnerstraße sowie in Fisbeck auf der Goldenstädter Straße. Auf der Loruper Straße in Werlte. Am Ende auf der A30 bei Quendorf eine Abstandsmessung. Radio Osnabrück wünscht euch eine gute Fahrt.
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6: Im Studio für euch Nadine. Einen schönen guten Abend. Und jetzt mehr 80er, 90er und aktuelle Hits bei Radio Osnabrück. Los geht's!

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1: Ich bin Ursula Winkler. In Mexiko-Stadt startet am Abend die Fußball-Weltmeisterschaft. Unter anderem Popstar Shakira eröffnet die WM mit einer großen Party. In Deutschland hielt sich die Vorfreude zuletzt in Grenzen. Wir machen den allerletzten Stimmungscheck. Freuen Sie sich auf die WM?
2: Ich weiß nicht mal, wann die anfängt. Heute!
3: Ich bin...
2: Tada!
4: Normal, wie jeder andere. Ich sehe es überall. Ich werde einige Spiele schauen, weiß, in welcher Gruppe wir spielen.
5: Ich habe schon immer was anderes gemacht, wenn andere Leute zum Fußball gehen.
6: Ich beschäftige mich eigentlich schon mein ganzes Leben lang mit Sport und verfolge das auch mit großem Interesse.
7: Noch gar nicht, aber es geht langsam, so kocht es in mir hoch, auch durch die Beiträge im Fernsehen und so. Ja.
1: Um 21 Uhr wird das Auftaktspiel Mexiko-Südafrika angepfiffen. US-Präsident Trump hat mit der Übernahme der für Irans Ölindustrie wichtigen Insel Karg gedroht. Man werde die vollständige Kontrolle über Irans Öl- und Gasmärkte erlangen, schrieb er auf der Plattform True Social. Er kündigte auch neue schwere Angriffe auf den Iran an. Damit erhöht die US-Regierung den Druck auf den Iran, wieder zu verhandeln. Obwohl eine Waffenruhe gilt, kam es in den vergangenen Tagen zu heftigen Angriffen. Eine Mehrheit der Deutschen fordert strengere Regeln für die Nutzung von E-Scootern. Das zeigt eine YouGov-Umfrage im Auftrag des Sozialverbands VDK. 57% der Befragten wollen zusätzliche Regulierungen bei der Nutzung von E-Scootern.
8: Immerhin 18% der Befragten würden E-Scooter sogar komplett verbieten. Diejenigen, die mehr Regulierung wollen, denken zum Beispiel an feste Parkzonen für E-Scooter, damit die nicht kreuz und quer und manchmal gefährlich im Weg stehen. Der Sozialverband VDK nennt Beispiele eigener Mitglieder, insbesondere blinde Menschen seien über Roller gestürzt und hätten dann noch nicht einmal Schmerzensgeld erhalten. Es brauche eine Sorgfaltspflicht für die Verleiher von E-Scootern. Im Bundestag wird ein Gesetz beraten, mit dem Vermieter und Fahrer stärker in die Pflicht genommen werden sollen, etwa bei der Entschädigung von Unfallopfern. Onni Tochau, Berlin.
1: Das Wetterphänomen El Niño ist zurück. Das teilte die US-Wetterbehörde NOAA mit. Mit ungewöhnlich hohen Meerestemperaturen im tropischen Pazifik hatte sich das Wetterphänomen schon seit Monaten angekündigt. Damit wächst die Sorge vor mehr Extremwetter mit Dürren, Überschwemmungen und einer steigenden globalen Durchschnittstemperatur.
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9: Guten Abend. Im Moment in Haßbergen 15 Grad, dazu Barnstorf ebenfalls 15 Grad. Heute Abend ist es bei uns meist grau und frisch, dazu ziehen örtlich noch ein paar leichte Schauer durch. In der Nacht bleibt es wolkig und die Temperaturen gehen auf etwa 11 bis 13 Grad zurück. Der Radio Osnabrück 3-Tage-Trend für die Region Osnabrück und das Weser-Ems-Gebiet. Morgen startet oft noch trüb, später gibt es freundlichere Abschnitte und einzelne Schauer bei milden 17 bis 19 Grad. Am Samstag ist das Wetter wechselhaft, mit Sonne, Wolken und regional etwas Regen, in den höheren Lagen und Richtung Wiehengebirge auch etwas windiger. Am Sonntag zeigt sich das Wetter freundlicher, mit mehr Sonne und insgesamt wieder ruhigerem Frühsommerwetter.
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9: Hallo liebe Autofahrer, auf der A2 Dortmund Richtung Hannover besteht zwischen Bad Eilsen und Rehren Gefahr durch Reifenteile auf dem rechten und dem mittleren Fahrstreifen. Ebenfalls auf der A2 Dortmund Richtung Hannover besteht zwischen Bad Nenndorf und Wunstorf-Kohlenfeld Gefahr durch einen defekten LKW auf dem rechten Fahrstreifen. Auf der A30 Osnabrück Richtung Rheine sowie in der Gegenrichtung zwischen Haßbergen-Gaste und Lotte bzw. zwischen Lotte und Haßbergen-Gaste befindet sich eine Baustelle. Der linke und der rechte Fahrstreifen sind gesperrt. Es ist jeweils nur eine Spur frei. Außerdem wird geblitzt in Barkum auf der A1, bei Lingen auf der B213 sowie in Dinklage auf der Steinfelder Straße, in Mettingen auf der Reckerstraße, in Nordrup auf der Hauptstraße und in Salzbergen auf der Emstal Nord, in Steinfeld auf der Lohner Straße sowie in Fisbeck auf der Goldenstädter Straße. Auf der A30 bei Quendorf eine Abstandsmessung. Radio Osnabrück wünscht euch eine gute und sichere Fahrt.
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11: Im Studio für euch Nadine, einen schönen guten Abend. Und jetzt mehr 80er, 90er und aktuelle Hits. Freut euch auf Cool and the Gang mit Victory, Sex on Fire von Kings of Leon und Fastboy mit Beautiful Life. Los geht es!

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1: Aktuell meldet Bippen 15 Grad, dazu Hüde ebenfalls 15 Grad. Heute Abend ist es im Weser-Ems-Gebiet meist grau. Stellenweise fällt noch etwas Regen bei milden 13 bis 16 Grad. In der Nacht bleibt es überwiegend dicht bewölkt und nur noch vereinzelt nass.
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1: Hallo liebe Autofahrer, alles frei auf den Straßen, keine Staus oder Verkehrsbehinderungen. Geblitzt wird auf der A1 bei Barkum, auf der B213 bei Lingen, in Dinklage auf der Steinfelder Straße sowie in Steinfeld auf der Lohner Straße, in Mettingen auf der Recker Straße, in Nordrup auf der Hauptstraße und in Fisbeck auf der Goldenstädter Straße. Am Ende auf der A30 bei Quendorf eine Abstandsmessung. Radio Osnabrück wünscht euch eine gute und sichere Fahrt.
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3: Starten wir durch, ich bin Nadine. Ob im Auto, bei der Arbeit oder zu Hause, egal wo ihr seid, wir sind heute Abend bei euch mit den größten Hits für euch rausgesucht. Und jetzt die Musik eures Lebens.

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1: Ich bin Ursula Winkler. Mexiko-Stadt hat mit einer Stimmungsshow die Sorgen um den Auftakt der Fußball-WM vorerst beiseite gedrängt und im legendären Aztekenstadion das XXL-Turnier in drei Ländern eröffnet. Traditionelle Kleidung, moderne Pop-Rhythmen und viel Gold prägten die Zeremonie im Fußballtempel. Popstar Shakira sang die WM-Hymne Dai Dai. In diesen Minuten startet das Auftaktspiel Mexiko gegen Südafrika. Kanzler Merz hat mit seiner Regierungserklärung im Bundestag Hohn und Spott geerntet. Die schwarz-rote Koalition solle sich mal zusammenreißen und liefern, sagte etwa Grünen-Fraktionschefin Hasselmann. Die AfD-Co-Vorsitzende Weidel warf der Bundesregierung vor, Milliardenbeträge zu verschwenden.
2: Das Wort Reformen sei längst zu einem Synonym für Kürzungen verkommen. Und zwar immer bei den gleichen, ätzte Grünen-Fraktionschefin Hasselmann. Linken-Fraktionschef Pellmann sprach von einem sozialen Kahlschlag im Land, während gleichzeitig Milliarden bei den Rüstungsfirmen versickerten. Für Oppositionsführerin Weidel hat Schwarz-Rot bei den aktuellen Krisen schlicht versagt. Merz' Rede sei der Abgesang eines Gescheiterten, so Weidel. Zuvor hatte der Kanzler die anstehenden Reformen verteidigt und jeden dazu aufgerufen, sich zu beteiligen. Tanja Wagner, Nachrichtenredaktion.
1: US-Präsident Trump hat die für diesen Abend angekündigten schweren Angriffe auf den Iran wieder abgesagt. Er begründete das auf der Plattform Truth Social mit Gesprächen, die die höchste Ebene der iranischen Führung erreicht hätten. Nach Trumps Darstellung sind Verhandlungen über eine Befriedung des Konflikts einem Durchbruch nahe. Obwohl eine Waffenruhe gilt, kam es in den vergangenen Tagen zu heftigen Angriffen. Das berüchtigte Wetterphänomen El Niño ist zurück, das teilte die US-Wetterbehörde NOAA mit. Das regelmäßig wiederkehrende Wetterphänomen hatte sich seit Monaten angekündigt und könnte für mehr Extremwetter sorgen.
3: Dürren, Fluten, Überschwemmungen, Hitzewellen und schwere Unwetter. El Niño hat eine breite Palette an Wetterkatastrophen und hinzu kommen extreme globale Temperaturen. Zuletzt war El Niño vor 3 Jahren in Erscheinung getreten, was dann 2024 zum heißesten Jahr in der Wettergeschichte gemacht hätte. Die Wahrscheinlichkeit, dass auch jetzt ein sehr starkes El Niño-Ereignis droht, liegt nach Ansicht der Wetterforscher bei 63%. El Niño ist vor allem in der Südhalbkugel zu spüren. Europa bleibt weitgehend verschont. Tina Eck, USA.
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4: Guten Abend. Im Moment in Alfhausen 12 Grad, dazu Steinfeld 15 Grad. Heute Abend ist es bei uns meist grau. Stellenweise fällt noch etwas Regen oder Nieselregen bei frischen 13 bis 16 Grad. In der Nacht bleibt es feucht und kühl, aber der Regen lässt vielerorts nach. Der Radio Osnabrück 3-Tage-Trend. Morgen startet oft noch trüb, später bleibt es wechselhaft mit einzelnen Schauern. Am Nachmittag wird es in der Region Osnabrück und im Weser-Ems-Gebiet mit 17 bis 20 Grad etwas milder. Am Samstag zeigt sich das Wetter weiter durchwachsen, mit Wolken, zeitweise Regen und besonders in den etwas höheren Lagen am Teutoburger Wald auch unbeständiger. Zum Wochenstart gibt es dann freundlicheres Wetter mit mehr Sonne und insgesamt wieder ruhigerem Verlauf.
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4: Hallo liebe Autofahrer, aktuell liegen uns keine Verkehrsstörungen vor. Geblitzt wird in Bakum auf der A1, bei Lingen auf der B213 sowie in Dinklage auf der Steinfelder Straße, in Nordrup auf der Hauptstraße, in Steinfeld auf der Lohner Straße und in Fisbeck auf der Goldenstädter Straße. Auf der A30 bei Quendorf eine Abstandsmessung. Gute Fahrt wünscht euch Radio Osnabrück.
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7: Im Studio für euch Nadine, einen schönen guten Abend. Und jetzt mehr 80er, 90er und aktuelle Hits. Freut euch auf Breathe mit Hands to Heaven, Say It Right von Nelly Furtado und The Second Voice mit Let Me Be. Los geht's!

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1: Derzeit in Eggermühlen 11 Grad, dazu Emsbüren 13 Grad. Heute Abend ist es bei uns im Weser-Ems-Gebiet und rund um Osnabrück meist grau und nass. Die Temperaturen liegen zwischen 12 und 15 Grad. In den nächsten Stunden gibt es stellenweise noch leichten Regen oder Nieselregen. Und auch in der Nacht bleibt es oft trüb.
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1: Geblitzt wird in Backum auf der A1 bei 80 km pro Stunde und in Lingen auf der B213 bei 100 km pro Stunde. In Dinklage auf der Steinfelder Straße sowie in Nordrup auf der Hauptstraße, in Fisbeck auf der Goldenstädter Straße. Auf der A30 bei Quendorf findet eine Abstandsmessung statt. Gute Fahrt wünscht euch Radio Osnabrück.
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3: Ich bin Nadine. Einen entspannten Abend wünsche ich euch. Jetzt einfach zurücklehnen und genießen. Viel Spaß.

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1: Ich bin Thomas Brockt. In Mexiko hat die Fußball-Weltmeisterschaft begonnen. Zur Stunde spielt Mitgastgeber Mexiko gegen Südafrika. Zuvor hatte es im legendären Aztekenstadion in Mexiko-Stadt eine große Eröffnungsshow gegeben. Unter anderem sang Popstar Shakira die WM-Hymne Dai Dai. Morgen startet das Turnier dann auch bei den anderen Gastgebern USA und Kanada. Mit 48 Mannschaften ist es die größte WM aller Zeiten. Das deutsche Team startet am Sonntag gegen Curaçao ins Turnier. US-Präsident Trump hat die für diesen Abend angekündigten schweren Angriffe auf den Iran abgesagt. Er begründete das mit laufenden Gesprächen, die die höchste Ebene der iranischen Führung erreicht hätten.
2: Jetzt sind die Verhandlungen mit dem Iran auf höchster Ebene offenbar doch so weit gediehen, dass weitere Bomben als Druckmittel erst einmal ausbleiben. Die Seeblockade der USA bleibt bestehen. Aber so geht es seit Wochen und so bleibt abzuwarten, ob eine Einigung oder ein Deal tatsächlich Form annehmen. Trump deutet an, dass Ort und Zeitpunkt einer Unterzeichnung in Kürze bekannt gegeben würden. Allerdings reagieren die Finanzmärkte auch immer sehr positiv auf solche Verkündigungen Trumps. So hat er auch diese erneute Kehrtwende wieder gut getimt. Aus den USA, Tina Eck.
1: Trotz Krisen kommt einfach keine echte Reformstimmung auf in Deutschland. Kanzler Merz fordert von den Menschen hierzulande deshalb die Bereitschaft zu Veränderungen. In seiner Regierungserklärung im Bundestag rief Merz dazu auf, zum Gelingen des Ganzen beizutragen.
3: Bis Mitte Juli will die schwarz-rote Koalition ein Paket schnüren mit Reformen für den Arbeitsmarkt, Sozialversicherungen, Steuern und Bürokratieabbau. Man könne die Augen verschließen und hoffen, dass alles gut wird oder das Ruder jetzt herumreißen, die Zeit dränge, so Merz dazu im Bundestag. Die Opposition warf dem Regierungsbündnis Untätigkeit vor. Auch würden Milliardensummen sinnlos verschwendet. Tanja Wagner, Nachrichtenredaktion.
1: In den Niederlanden ist ein Auto in eine Schülergruppe auf Fahrrädern gefahren. Zwei Kinder und ein Erwachsener kamen dabei ums Leben, teilten die Behörden der Provinz Zeeland im Westen des Landes mit. Das Auto sei auf einer Bundesstraße ins Schleudern geraten und erfasste die Gruppe von 14 Schülern und zwei Begleitern, die einen Schulausflug machten. Vier weitere Kinder seien schwer verletzt worden.
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4: Guten Abend. Aktuell meldet Berge 12 Grad und Emsteg ebenfalls 12 Grad. Zum Start in den Abend ist es meist grau und stellenweise noch nass. Dazu bleibt es mit 12 bis 14 Grad eher frisch. In der Nacht fällt gebietsweise noch etwas Regen, bevor es sich später etwas beruhigt. Am Teutoburger Wald hält sich die feuchte Luft teils etwas länger. Der Radio Osnabrück 3-Tage-Trend. Morgen geht es in der Region Osnabrück und im Weser-Ems-Gebiet zunächst oft trüb weiter. Später lockert es etwas auf und am Nachmittag ist es mit 17 bis 19 Grad recht mild. Am Samstag zeigt sich das Wetter wechselhaft, mit Wolken, etwas Sonne und einzelnen Schauern, besonders Richtung Osnabrücker Süden und Wiehengebirge. Zum Sonntag hin setzt sich dann freundlicheres Wetter durch und so bleibt es auch im Sendegebiet von Radio Osnabrück.
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4: Hallo liebe Autofahrer, ruhiger und störungsfreier Verkehr im Sendegebiet. Geblitzt wird in Barkum auf der A1 sowie in Lingen auf der B213, in Nortrup auf der Hauptstraße und in Fisbeck auf der Goldenstädter Straße. Auf der A30 bei Quendorf eine Abstandsmessung. Radio Osnabrück wünscht euch eine gute und sichere Fahrt.
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7: Das ist Radio Osnabrück am Abend. Freut euch auf Toto Cutugno mit El Italiano, Sunshine in the Rain von BWO und Harry Styles mit American Girls.

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1: Im Moment in Belm 12 Grad, dazu Diepholz ebenfalls 12 Grad. Bei uns zwischen Emsland und Osnabrück ist es am späten Abend meist nass und herbstlich frisch, mit Temperaturen von etwa 12 bis 14 Grad. In der Nacht hält sich der Regen vielerorts, erst morgen lockert es im Tagesverlauf etwas auf. Besonders am Teutoburger Wald und Richtung Stadt Osnabrück bleibt es aber länger wechselhaft.
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1: Hallo liebe Autofahrer, uns liegen im Moment keine Staus und Behinderungen vor. Geblitzt wird in Barkum auf der A1, bei Barnsdorf in der Walsener Straße sowie in Lingen auf der B213, in Nordrup auf der Hauptstraße. Auf der A30 bei Quendorf findet eine Abstandsmessung statt. Radio Osnabrück wünscht euch eine gute Fahrt.
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3: 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Diese Stunde ist für alle, die jetzt noch arbeiten müssen. Und mehr Abwechslung, mehr Hits, einfach mehr Radio Osnabrück. Viel Spaß!

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1: Ich bin Thomas Brock. Der Ball rollt bei der Fußball-Weltmeisterschaft. Die mit 48 Teams größte WM aller Zeiten wurde im Aztekenstadion von Mexiko-Stadt eröffnet. Vor der Auftaktpartie von Mitgastgeber Mexiko gegen Südafrika gab es noch eine große Show. Unter anderem sang dort Popstar Shakira die WM-Hymne Dai Dai. Morgen startet die WM dann auch bei den anderen Gastgebern USA und Kanada. Das deutsche Team startet am Sonntag gegen Curaçao ins Turnier. Der Tankrabatt fällt wie geplant Ende des Monats weg. Union und SPD wollen die Maßnahme nicht verlängern, aber bei stark steigenden Spritpreisen schnell reagieren. Die Debatte darüber, welche Entlastungen es statt des Tankrabatts geben könnte, läuft.
2: Union und SPD deuten schon mögliche weitere Entlastungsmaßnahmen an, ohne aber konkret zu werden. Hintergrund ist zum einen, dass ein Ende des Iran-Krieges, der die Spritpreise so hoch getrieben hat, immer noch nicht absehbar ist. Und ein Preissprung an der Tankstelle kurz vor den Sommerferien dürfte in der Bevölkerung wenig populär sein. Auch der ADAC findet das nicht vermittelbar und fordert weitere Entlastungen zielgerichtet für besonders Betroffene. Ronny Tochau, Nachrichtenredaktion.
1: Das berüchtigte Wetterphänomen El Niño ist zurück, das teilte die US-Wetterbehörde mit. Das regelmäßig wiederkehrende Wetterphänomen hatte sich seit Monaten angekündigt und könnte für mehr Extremwetter sorgen.
3: Dürren, Fluten, Überschwemmungen, Hitzewellen und schwere Unwetter. El Niño hat eine breite Palette an Wetterkatastrophen und hinzu kommen extreme globale Temperaturen. Zuletzt war El Niño vor 3 Jahren in Erscheinung getreten, was dann 2024 zum heißesten Jahr in der Wettergeschichte gemacht hatte. Die Wahrscheinlichkeit, dass auch jetzt ein sehr starkes El Niño-Ereignis droht, liegt nach Ansicht der Wetterforscher bei 63%. El Niño ist vor allem in der Südhalbkugel zu spüren. Europa bleibt weitgehend verschont. Aus den USA, Tina Eck.
1: US-Präsident Trump hat die für diesen Abend angekündigten schweren Angriffe auf den Iran abgesagt. Er begründete das mit laufenden Gesprächen, die die höchste Ebene der iranischen Führung erreicht hätten. Nach Trumps Darstellung sind Verhandlungen über eine Befriedung des Konflikts einem Durchbruch nahe. Seit Wochen gab es Bemühungen um ein Rahmenabkommen über ein Ende des Krieges. Obwohl eine Waffenruhe gilt, kam es in den vergangenen Tagen zu heftigen Angriffen.
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4: Guten Abend. Die aktuellen Wetterwerte. Osnabrück-Pieje 12 Grad, dazu Frehren ebenfalls 12 Grad. Am späten Abend zieht bei uns vom Teutoburger Wald bis ins Emsland leichter Regen durch. Die Temperaturen liegen zwischen 11 und 13 Grad. In der Nacht bleibt es meist grau und zeitweise nass. Der Wind ist schwach. Der Radio Osnabrück 3-Tage-Trend für die Region Osnabrück und das Weser-Ems-Gebiet. Morgen ist es überwiegend trüb, später lockert es stellenweise auf und am Nachmittag erreichen wir milde 17 bis 19 Grad. Am Samstag bleibt es wechselhaft mit vielen Wolken, zwischendurch etwas Sonne und vor allem Richtung Teutoburger Wald einzelnen Schauern. Zum Sonntag hin zeigt sich das Wetter freundlicher, dann gibt es wieder mehr Sonne und insgesamt eine ruhigere Wetterlage.
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4: Hallo liebe Autofahrer. Auf der B70 zwischen Meppen-Zentrum Helte und Meppen-Schleuse besteht Gefahr durch eine Ölspur. Außerdem wird geblitzt in Barkum auf der A1 bei 80 km/h und in Barnstorf auf der Walsener Straße bei 70 km/h, in Lingen auf der B213 bei 100 km/h sowie in Nortrop auf der Hauptstraße bei 50 km/h. Auf der A30 bei Quendorf eine Abstandsmessung. Radio Osnabrück wünscht euch eine gute Fahrt.
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5: 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Ich begleite euch noch bis Mitternacht auf Radio Osnabrück. Viel Spaß. Freut euch auf Paul McCartney mit This One, Uncle John from Jamaica von den Venga Boys und Shakira und Burna Boy mit Die Die. Und jetzt zurück zur Musik.

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1: Momentan haben wir in Osnabrück so 1011 Grad, dazu Löningen 12 Grad. Bei uns in der Region Osnabrück und im Weser-Ems-Gebiet ist es am späten Abend meist grau und stellenweise noch nass. Dazu bleibt es mit rund 11 bis 13 Grad frisch. In der Nacht hält sich der Regen gebietsweise noch, ehe es zum Morgen hin langsam ruhiger wird.
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1: Hallo liebe Autofahrer, die Polizei meldet derzeit keine Verkehrsbehinderungen in der Region. Geblitzt wird in Barnstorf auf der Walsener Straße und in Nordrup auf der Hauptstraße, auf der B213 bei Lingen, am Ende auf der A30 bei Quendorf eine Abstandsmessung. Gute Fahrt wünscht euch Radio Osnabrück.
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3: 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Im Studio für euch Nadine. Einen schönen guten Abend. Los geht es.
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1: Ich bin Thomas Brockt. Co-Gastgeber Mexiko hat einen perfekten Start in die Fußball-Weltmeisterschaft hingelegt. Die Mexikaner gewannen gegen Südafrika mit 2:0. Zuvor hatte es im Aztekenstadion von Mexiko-Stadt eine große Eröffnungsshow gegeben. Mit 48 Teams ist es die größte WM aller Zeiten. Die anderen Gastgeber heißen USA und Kanada. Das deutsche Team startet am Sonntag gegen Curaçao ins Turnier. Kanzler Merz hat mit seiner Regierungserklärung im Bundestag Hohn und Spott geerntet. Die schwarz-rote Koalition solle sich mal zusammenreißen und liefern, sagte etwa Grünen-Fraktionschefin Hasselmann. Die AfD-Co-Vorsitzende Weidel warf der Bundesregierung vor, Milliardenbeträge zu verschwenden.
2: Das Wort Reformen sei längst zu einem Synonym für Kürzungen verkommen. Und zwar immer bei den gleichen, ätzte Grünen-Fraktionschefin Hasselmann. Linken-Fraktionschef Pellmann sprach von einem sozialen Kahlschlag im Land, während gleichzeitig Milliarden bei den Rüstungsfirmen versickerten. Für Oppositionsführerin Weidel hat Schwarz-Rot bei den aktuellen Krisen schlicht versagt. Merz' Rede sei der Abgesang eines Gescheiterten, so Weidel. Zuvor hatte der Kanzler die anstehenden Reformen verteidigt und jeden dazu aufgerufen, sich zu beteiligen. Tanja Wagner, Nachrichtenredaktion.
1: Sollten Kinder und Jugendliche erst ab einem bestimmten Alter auf Social Media dürfen? Der Deutsche Ethikrat sagt eher nicht. Statt eines pauschalen Mindestalters spricht er sich für gezielte Regeln bei einzelnen digitalen Angeboten aus.
3: Digitale Angebote, Social Media, Klassenchats, das alles gehört nach Ansicht des Ethikrates heute dazu zum Leben von Kindern und Jugendlichen. Die ganzen Angebote im Smartphone sind auch soziale Teilhabe, könnte man auch sagen. Ganz klar müsse bei Apps und anderen digitalen Angeboten aber darauf geachtet werden, dass sie jeweils altersgerecht sind und dass sie nicht zum stundenlangen Scrollen oder Streamen anregen. Und dabei müssen nach Ansicht des Ethikrates die Anbieter viel stärker in die Pflicht genommen werden. Lea Matschullert, Nachrichtenredaktion.
1: US-Präsident Trump hat die für diesen Abend angekündigten schweren Angriffe auf den Iran abgesagt. Er begründete das mit laufenden Gesprächen, die die höchste Ebene der iranischen Führung erreicht hätten. Nach Trumps Darstellung sind Verhandlungen über eine Befriedung des Konflikts einem Durchbruch nahe. Seit Wochen gab es Bemühungen um ein Rahmenabkommen über ein Ende des Krieges. Obwohl eine Waffenruhe gilt, kam es in den vergangenen Tagen zu heftigen Angriffen.
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4: Aktuell meldet Quakenbrück 11 Grad, dazu Herzlake 12 Grad. Der Donnerstag klingt bei uns mit leichtem Regen und Nieselregen aus, dazu ist es mit rund 11 bis 12 Grad frisch. In der Nacht bleibt es meist grau und feucht, der Wind ist schwach. Der Radio Osnabrück 3-Tage-Trend für die Region Osnabrück und das Weser-Ems-Gebiet. Morgen startet oft noch trüb, später lockert es etwas auf. Am Nachmittag gibt es 17 bis 19 Grad, bevor am Abend stellenweise wieder Regen aufzieht. Am Samstag ist das Wetter wechselhaft, mit Wolken, etwas Sonne und einzelnen Schauern. Vor allem Richtung Teutoburger Wald kann es unbeständiger sein. Am Sonntag zeigt sich das Wetter freundlicher, mit mehr Sonne und insgesamt ruhigem Verlauf.
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4: Hallo liebe Autofahrer, ihr habt freie Fahrt, derzeit gibt es keine Verkehrsbehinderungen. Geblitzt wird in Barnstorf auf der Walsener Straße und in Lingen auf der B213 bei Lingen, in Nordrup auf der Hauptstraße. Auf der A30 bei Quendorf eine Abstandsmessung. Radio Osnabrück wünscht euch eine gute und sichere Fahrt.
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1: In Osnabrück-Fledda werden 11 Grad gemessen, in Werlte sind es 12 Grad. In der Nacht bleibt es im Weser-Ems-Gebiet und rund um Osnabrück nass und frisch. Die Temperaturen liegen zwischen 11 und 12 Grad. Bis zum Morgen lässt der Regen nach, tagsüber bleibt es oft grau. Am Nachmittag gibt es aber auch Auflockerungen und die Luft ist mit 17 bis 20 Grad deutlich milder. Am Teutoburger Wald halten sich Schauer etwas länger.
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1: In Lingen auf der B213 sowie in Nortrup auf der Hauptstraße wird geblitzt. Auf der A30 bei Quendorf findet eine Abstandsmessung statt. Gute Fahrt wünscht euch Radio Osnabrück.
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1: Ich bin Thomas Brockt. Co-Gastgeber Mexiko hat einen perfekten Start in die Fußball-Weltmeisterschaft hingelegt. Die Mexikaner gewannen gegen Südafrika mit 2:0. Zuvor hat es im Aztekenstadion von Mexiko-Stadt eine große Eröffnungsshow gegeben.
2: Es war eine authentische Fiesta Mexicana, ein großes mexikanisches Fest. Mexiko besiegte Südafrika mit 2:0 im Auftaktspiel. Der Jubel der Fans kannte keine Grenzen. Zum Auftakt traten Shakira und weitere Latino-Stars bei der Eröffnungsshow auf. Schauspielerin Salma Hayek begrüßte die Fans im Stadion. Trotz der Sorgen vor schlechtem Wetter fiel während des Spiels kein einziger Tropfen Regen. Aus dem Aztekenstadion Andreas Osa Gabrius.
1: In der EU gelten seit Mitternacht deutlich schärfere Asylregeln. Sie sollen etwa schnellere Asylverfahren und konsequentere Abschiebungen ermöglichen. Um die Reform war jahrelang gerungen worden. Die neuen Regeln sollen auch verhindern, dass Schutzsuchende innerhalb der EU weiterziehen, also etwa von Griechenland oder Italien aus nach Deutschland kommen. Diese sogenannte Sekundärmigration sorgte über Jahre immer wieder für Konflikte zwischen den Mitgliedsländern. US-Präsident Trump hat die für diesen Abend angekündigten schweren Angriffe auf den Iran abgesagt. Er begründete das mit laufenden Gesprächen, die höchste Ebene der iranischen Führung erreicht hätten.
3: Jetzt sind die Verhandlungen mit dem Iran auf höchster Ebene offenbar doch so weit gediehen, dass weitere Bomben als Druckmittel erst einmal ausbleiben. Die Seeblockade der USA bleibt bestehen. Aber so geht es seit Wochen und so bleibt abzuwarten, ob eine Einigung oder ein Deal tatsächlich Form annehmen. Trump deutet an, dass Ort und Zeitpunkt einer Unterzeichnung in Kürze bekannt gegeben würden. Allerdings reagieren die Finanzmärkte auch immer sehr positiv auf solche Verkündigungen Trumps. So hat er auch diese erneute Kehrtwende wieder gut getimt. Aus den USA, Tina Eck.
1: In den Niederlanden ist ein Auto in eine Schülergruppe auf Fahrrädern gefahren. Drei Kinder und ein Erwachsener kamen dabei ums Leben, teilten die Behörden der Provinz Zeeland im Westen des Landes mit. Das Auto war auf einer Bundesstraße ins Schleudern geraten und erfasste die Gruppe von 14 Schülern und zwei Begleitern, die einen Schulausflug machten. Vier weitere Kinder wurden schwer verletzt.
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5: In der Osnabrücker Weststadt werden aktuell 11 Grad gemessen, in Holdorf sind es 12 Grad. In der Nacht zieht noch etwas Regen durch, die Temperaturen liegen dabei zwischen 11 und 12 Grad. Am Morgen lässt der Regen nach, im Tagesverlauf lockert es auf und am Nachmittag werden meist 17 bis 19 Grad erreicht, dazu gibt es öfter Sonne. Im Süden am Teutoburger Wald halten sich anfangs noch dichtere Wolken, insgesamt beruhigt sich das Wetter aber spürbar. Der Radio Osnabrück 3-Tage-Trend. Morgen ist es freundlich bis leicht wechselhaft mit einzelnen Schauern. Am Sonntag setzt sich verbreitet sonnigeres Wetter durch. Zum Wochenstart bleibt es freundlich, trocken und ähnlich mild.
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5: Hallo liebe Autofahrer, auf der A1 Hamburg Richtung Bremen zwischen Hittfeld und Dibbersen befindet sich ein totes Tier auf der Fahrbahn. Auf der A7 Kassel Richtung Hannover zwischen Echte und Seesen-Harz läuft nach einem Unfall mit einem LKW die Bergung. Der Verkehr wird an der Unfallstelle einspurig vorbeigeführt. Außerdem wird geblitzt in Lingen auf der B213, ein weiterer in Nordrup auf der Hauptstraße. Auf der A30 bei Quendorf eine Abstandsmessung. Gute Fahrt wünscht euch Radio Osnabrück.
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1: Derzeit in Hagen 12 Grad, dazu Meppen 11 Grad. In der Nacht gibt es noch etwas Regen und mit 11 bis 12 Grad ist es frisch, bis die Schauer zum Morgen nachlassen. Im Laufe des Tages lockert es auf, die Sonne zeigt sich öfter und am Nachmittag ist es mit 17 bis 19 Grad angenehm mild. Nur am Teutoburger Wald bleibt es am Vormittag noch etwas unbeständig.
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1: Hallo, liebe Autofahrer. Uns liegen im Moment keine Staus und Behinderungen vor. Geblitzt wird in Lingen auf der B213. Auf der A30 bei Quendorf eine Abstandsmessung. Gute Fahrt wünscht euch Radio Osnabrück.
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1: Ich bin Thomas Brockt. Co-Gastgeber Mexiko hat einen perfekten Start in die Fußball-Weltmeisterschaft hingelegt. Die Mexikaner gewannen gegen Südafrika mit 2:0. Zuvor hatte es im Aztekenstadion von Mexiko-Stadt eine große Eröffnungsshow gegeben. Mit 48 Teams ist es die größte WM aller Zeiten. Die anderen Gastgeber heißen USA und Kanada. Das deutsche Team startet am Sonntag gegen Curaçao ins Turnier. Kanzler Merz hat mit seiner Regierungserklärung im Bundestag Hohn und Spott geerntet. Die schwarz-rote Koalition solle sich mal zusammenreißen und liefern, sagte etwa Grünen-Fraktionschefin Hasselmann. Die AfD-Co-Vorsitzende Weidel warf der Bundesregierung vor, Milliardenbeträge zu verschwenden.
2: Das Wort Reformen sei längst zu einem Synonym für Kürzungen verkommen. Und zwar immer bei den gleichen, ätzte Grünen-Fraktionschefin Hasselmann. Linken-Fraktionschef Pellmann sprach von einem sozialen Kahlschlag im Land, während gleichzeitig Milliarden bei den Rüstungsfirmen versickerten. Für Oppositionsführerin Weidel hat Schwarz-Rot bei den aktuellen Krisen schlicht versagt. Merz' Rede sei der Abgesang eines Gescheiterten, so Weidel. Zuvor hatte der Kanzler die anstehenden Reformen verteidigt und jeden dazu aufgerufen, sich zu beteiligen. Tanja Wagner, Nachrichtenredaktion.
1: Sollten Kinder und Jugendliche erst ab einem bestimmten Alter auf Social Media dürfen? Der Deutsche Ethikrat sagt eher nicht. Statt eines pauschalen Mindestalters spricht er sich für gezielte Regeln bei einzelnen digitalen Angeboten aus.
3: Digitale Angebote, Social Media, Klassenchats, das alles gehört nach Ansicht des Ethikrates heute dazu zum Leben von Kindern und Jugendlichen. Die ganzen Angebote im Smartphone sind auch soziale Teilhabe, könnte man auch sagen. Ganz klar müsse bei Apps und anderen digitalen Angeboten aber darauf geachtet werden, dass sie jeweils altersgerecht sind und dass sie nicht zum stundenlangen Scrollen oder Streamen anregen. Und dabei müssen nach Ansicht des Ethikrates die Anbieter viel stärker in die Pflicht genommen werden. Lea Matschulat, Nachrichtenredaktion.
1: US-Präsident Trump hat die für diesen Abend angekündigten schweren Angriffe auf den Iran abgesagt. Er begründete das mit laufenden Gesprächen, die höchste Ebene der iranischen Führung erreicht hätten. Nach Trumps Darstellung sind Verhandlungen über eine Befriedung des Konflikts einem Durchbruch nahe. Seit Wochen gab es Bemühungen um ein Rahmenabkommen über ein Ende des Krieges. Obwohl eine Waffenruhe gilt, kam es in den vergangenen Tagen zu heftigen Angriffen.
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4: Momentan haben wir in Kettenkamp 11 Grad und in Dinklage ebenfalls 11 Grad. In der Nacht fällt noch etwas Regen, dazu ist es mit 11 bis 12 Grad frisch. Am Morgen wird es dann trockener, später lockert die Wolkendecke auf und am Nachmittag gibt es bei 17 bis 19 Grad auch Sonne. Nur am Teutoburger Wald und Richtung Wiehengebirge bleiben die Wolken teils länger. Der Radio Osnabrück 3-Tage-Trend. Morgen ist es in der Region Osnabrück und im Weser-Ems-Gebiet meist freundlich bis wechselnd bewölkt. Einzelne Schauer und etwas Wind sind dabei. Am Sonntag zeigt sich das Wetter insgesamt freundlicher mit längeren sonnigen Abschnitten. Zum Wochenstart bleibt es überwiegend sonnig und trocken, also freundliches und angenehmes Wetter im Sendegebiet.
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4: Hallo liebe Autofahrer. Auf der A7 Kassel Richtung Hannover ist zwischen Echte und Sesenharz nach einem Unfall mit einem LKW die Strecke wieder offen. Es finden jedoch noch Bergungsarbeiten statt und der Verkehr wird an der Unfallstelle einspurig vorbeigeführt. Nur ein Blitzer ist jetzt